0: Im Norden 18 bis 23 Grad, im Süden bis 32 Grad. Am Samstag freundliche Abschnitte, im Nordosten unbeständig 18 bis 28 Grad. Am Sonntag überwiegend trocken bei 19 bis 30 Grad. Es ist 2.03 Uhr.
1: Und hier ist der Verkehrsservice in der ARD-Hitnacht. Die A1 Hamburg nach Lübeck ist zwischen dem Kreuzberg der Heide und Bad Oldesloe bis 5 Uhr gesperrt. Und das gilt auch für die A17 Dresden-Prag zwischen Dresden-Gorbitz und Dresden-Südvorstadt und für die A39 Braunschweig-Wolfsburg zwischen dem Kreuz Braunschweig-Süd und Braunschweig-Rautheim, in diesem Fall in beiden Richtungen. Die A40 Duisburg Richtung Venlo ist zwischen Strahlen und dem Kreuz Zerdeheiken in den Niederlanden bis 6 Uhr gesperrt. Die 45 Hagen nach Gießen ist zwischen Lüdenscheid Süd und Meinerzhagen nach einem Unfall gesperrt worden. Die A71 Suhl Richtung Erfurt ist zwischen Stadt Ilm und Arnstadt Süd bis 6 Uhr gesperrt. Und die A115 Dreieck-Nutetal Richtung Dreieck-Funkturm ist zwischen Babelsberg und Kleinmachnow nach einem Unfall gesperrt. Das war's, gute Fahrt!
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1: Und das am frühen Freitagmorgen mit Klaus Schredder-Grau und mit Herbert Grönemeyer. Der mag Musik bekanntlich nur, wenn sie laut ist. Viel Spaß mit uns.

0: Carol. In den 70ern, da waren die Smokey-Jungs noch richtig fett im Geschäft und in den 80ern ging das aber tierisch in den Keller. Da wollte den Herrschaften kein Hit, kein Chart-Entry mehr gelingen und 82 trennte sich die Truppe ja dann noch erst einmal. Und Chris Norman hat ja nach wie vor sehr, sehr viele Fans in Deutschland, nur mit der deutschen Sprache. Da kommt er nicht so ganz mit klar.
1: I've been there a lot over the last 40 years or whatever.
2: Wenn ich guten Abend sage, sagen sie gleich, oh, sie sind Engländer und reden auf Englisch weiter.
1: You speak German, so you start off a guten Abend, and they go, oh, hi, are you from England? And then you've done, you know what I mean?

0: Carly Simon in der ARD-Hitnacht. Und heute, am 4. September, da ist der Tag der Currywurst. Und jeder hat ja so seinen Favoriten in dieser Frage. Der Metzger XY schlägt natürlich den Imbissbetreiber an der Ecke und so weiter und so weiter. Wir haben uns mal im Umfeld der Schalke Arena umgehört. Die sind ja jetzt wieder Erstligist, müssen bald zum Heimspiel antreten. Diese Umfrage, die wir da gemacht haben, die haben wir noch gemacht, als die Herrschaften in der zweiten Liga waren. Aber eine Currywurst gab es da auch schon.
1: Gehört einfach dazu und ist so.
2: Für Sie?
1: Gehört einfach dazu und ist so. War schon immer so. Fußball, Schalke in dem Fall, Currywurst, Bier, gehört alles zusammen.
3: Das ist die Soße. Die Soße ist natürlich die Hauptzutat, die es ausmacht. Die Soße und die Gewürze sind natürlich das Ding der Currywurst.
4: Anständig scharf muss es sein.
3: Curry ist wichtig und der Richtige.
4: Ja, aber scharf ist zum Bier. Ne?
5: Und die Berliner Currywurst, ich hab's mal probiert. Geht gar nicht.
0: Ja, die Berliner sehen das höchstwahrscheinlich etwas anders und dort soll sie ja auch erfunden worden sein. Ja, mehr zur Geschichte der Currywurst dann in der kommenden halben Stunde. Jetzt habe ich die Beatles und The Yellow Submarine. 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

0: gleich 14:30. Unser Blick auf die Straßen in der ARD-Hitnacht. Die A1 Hamburg Richtung Lübeck ist zwischen dem Kreuz Bargteheide und Bad Oldesloe bis 5 Uhr gesperrt. Und das gilt ebenso für die A17 Dresden-Prag zwischen Dresden-Gorbitz und Dresden-Südvorstadt. Und für die A39 Braunschweig-Wolfsburg zwischen dem Kreuz Braunschweig-Süd und Braunschweig-Rautheim in beiden Richtungen. Dann die 40 Duisburg Richtung Venlo ist gesperrt bis 6 Uhr. Und zwar zwischen Strahlen und dem Kreuz Zardeheiken in den Niederlanden. Die 45 Hagen nach Gießen ist zwischen Lüdenscheid Süd und Meinerzhagen nach einem Unfall gesperrt. Und die A71 Suhl Richtung Erfurt ist zwischen Stadtilm und Arnstadt Süd bis 6 Uhr gesperrt. Allen unterwegs eine gute Fahrt.
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0: Von MDR Thüringen in dieser Nacht und mit Klaus Schräder-Grauen. Hallöchen.

0: News Junten in der ARD Hitnacht um 2.37 Uhr. Heute ist der bundesweite Tag der Currywurst.
1: In der Stadt, was macht dich da satt? Ne Currywurst.
0: Genau.
1: Kommst du von der Schicht, was Schöneres gibt es nicht als wie Currywurst,
0: genau. Und bekanntlich kommt Herbert Grönemeyer ja aus dem Ruhrpott, aus Bochum. Und ob die Currywurst dort erfunden wurde, im Ruhrgebiet, oder vielleicht doch in Berlin oder in Hamburg oder sonst wo? Ja, dieser Frage wollen wir jetzt mal humorvoll auf den Grund gehen.
2: Wer hat's erfunden?
3: Diese Frage spaltet die Nation seit 1949 und ist damit genauso alt wie die Bundesrepublik selbst.
2: Nein, doch.
3: Denn eine gewisse Hertha Heuwer aus Berlin-Charlottenburg will als erste eine Brühwurst in einer süß-sauren Currysoße ertränkt und patentiert haben. Und nicht wenige fragten sich:
2: Wozu zum Teufel soll denn das gut sein?
4: Keine Ahnung.
3: Die Geschmackskombination sollte fortan den preußischen Gaumen zur Kathedrale machen. Zur Verwendung kam die sogenannte darmlose Spandauer ohne Pelle.
5: Was ist denn das?
2: Das hat's, glaube ich, noch nicht gegeben.
3: Das fragt man sich in Hamburg zu Recht. Denn die Currywurst soll eine Erfindung aus der Hansestadt sein. Das muss auch so sein, denn die Geschichte um die Phosphatstange ist viel schöner.
6: Das ist überhaupt nicht möglich.
7: Aber doch, natürlich.
3: Nach Meinung des Schriftstellers Uwe Timm sind die Wurzeln nämlich schon 2 Jahre vor der Berliner Erfindung am Hamburger Großneumarkt Nummer 10, Ecke Wechsstraße, zu finden.
8: Das ist das Neueste, in der Tat.
9: Dafür habe ich überhaupt kein Verständnis.
3: Eine gewisse Lena Brücker will in der einen Hand Curry und in der anderen Hand Ketchup gehalten haben. Und dann war das passiert, was passieren musste. Fertig war die erste Currysoße. Stellt sich nur noch eine Frage.
2: Wer hat's erfunden?
3: Solange in allen Teilen der Republik jährlich 800 Millionen Brüh- und Bratwürste als Curry über die Theke gehen, ist die mittägliche Seele befriedigt. Und solange darf sie auch gerne aus Berlin kommen. Wir haben ja noch den Hamburger.
10: Da weiß man, was man hat.
0: In diesem Sinne, Mahlzeit.
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die Dire Straits Ticket to Heaven. Und noch ein kleiner Nachtrag zum Tag der Currywurst heute. Ich hatte mal das Vergnügen, als WDR-Reporter damals eine Pommesbude, eine Currywurstbude zu besuchen. Ich glaube, das ist auch die kleinste der Welt. Gerade mal 10 Quadratmeter groß ist das Ding und ist untergebracht in einem ehemaligen Kassenhäuschen einer Tankstelle aus den 50er Jahren. Und das Besondere zudem war, dass der Fernsehsternekoch Björn Freitag für diese Bude in Dorsten die Soßen kreiert hat. Und da gab es auch eine Trüffelsoße, kann ich mich erinnern. Ich sag mal, das ist weniger was für Nostalgiker, eher was für Feinschmecker.

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1: Um 3 Uhr mit Wolfgang Berger. Der VW-Aufsichtsrat hat einen weiteren Stellenabbau beschlossen. Das Gremium einigte sich am Abend überraschend auf das weitere Vorgehen. Aus der Nachrichtenredaktion Thorsten Lange.
2: Wie der VW-Konzern mitteilte, werden über den bereits beschlossenen Arbeitsplatzabbau hinaus weitere rund 50.000 Jobs wegfallen. Es sollen weniger unterschiedliche Modelle gebaut werden, denn derzeit gäbe es eine Überkapazität von 500.000 Fahrzeugen in Europa. 4 Werken droht weiterhin die Schließung: Emden, Hannover, Neckarsulm und Zwickau, und zwar ab 2031. Beschlossen ist sie aber nicht. Jetzt soll versucht werden, alternative Verwendungsmöglichkeiten für die Werke zu finden.
1: Die Polizei in Nordrhein-Westfalen meldet einen weiteren Sabotageversuch am deutschen Stromnetz. An einem Umspannwerk in Dormagen zwischen Köln und Düsseldorf wurde am Abend ein verdächtiger Gegenstand gefunden. Den Ermittlern liegt nach Aussage der Polizei mittlerweile ein Bekennerschreiben vor. Nähere Einzelheiten und Hintergründe sind nicht bekannt. In NRW und Brandenburg wird schon wegen ähnlicher Vorfälle ermittelt. In Italien stellt Ministerpräsidentin Meloni heute einen Rekord auf. Noch nie zuvor war ein Regierungschef so lange im Amt. Mit 1413 Tagen hat sie jetzt auch Silvio Berlusconi überholt. Aus Rom Judith Robaccia.
3: Diese neue Stabilität, wie Fratelli d'Italia es darstellt, wird dadurch begünstigt, dass Melonis Partei in der rechten Koalition von Anfang an klar stärkste Kraft war. Aber auch davon, dass sich Meloni, anders als ihr Wahlkampf vermuten ließ, um ein gutes Verhältnis zur EU bemühte. Denn sie profitierte von den europäischen Corona-Milliarden, die ihr Vorgänger Mario Draghi noch auf den Weg gebracht hatte. Gelder, die ihr dabei halfen, einzelne wirtschaftliche Erfolge zu verbuchen, etwa mehr Arbeitsplätze zu schaffen.
1: Wegen der schweren Wirtschaftskrise im Land öffnet sich Kuba weiter für ausländische Investoren. Nach den neuen Vorschriften dürfen Firmen künftig Mitarbeiter direkt einstellen und entlassen. Privatunternehmen dürfen Reisebüros betreiben, Selbstständige als Reiseführer arbeiten. Bislang wurde die kubanische Tourismusbranche vollständig vom Staat kontrolliert. Bei den US Open ist die letzte deutsche Tennisspielerin ausgeschieden. Eva Lys aus Hamburg verlor gegen French Open-Siegerin Mira Andreeva aus Russland mit 0:6 und 2:6. Vorher waren schon Tatjana Maria und Jan-Lennard Struff in der zweiten Runde ausgeschieden. Von 8 deutschen Profis ist damit nur noch Alexander Zverev im Turnier. Das waren die Nachrichten. Das Wetter in Deutschland: tagsüber im Norden und später in der Mitte gebietsweise Schauer, im Süden oft trocken, im Norden 18 bis 23 Grad, im Süden bis 32 Grad. Am Samstag freundliche Abschnitte, im Nordosten unbeständig, 18 bis 28 Grad. Es ist 3:03 Uhr.
4: Hallo unterwegs, wir haben ein paar Sperrungen. Die A1 Hamburg Richtung Lübeck ist zwischen dem Kreuz Bargteer Heide und Bad Oldesloe bis 5 Uhr gesperrt. Und das gilt auch für die A17 Dresden-Prag zwischen Dresden-Gorbitz und Dresden-Südvorstadt. Und für die A39 Braunschweig-Wolfsburg zwischen dem Kreuz Braunschweig-Süd und Braunschweig-Rautheim in beiden Richtungen. Die A40 Duisburg nach Venlo ist zwischen Strahlen und dem Kreuz Zerdeheiken in den Niederlanden bis 6 Uhr gesperrt. Die 45 Hagen nach Gießen ist zwischen Lüdenscheid Süd und Meinerzhagen nach einem Unfall gesperrt. Und die A71 Suhl Richtung Erfurt ist zwischen Stadt Ilm und Arnstadt Süd bis 6 Uhr gesperrt. Gute Fahrt für Sie!
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4: Mit Klaus Schräder-Rau, Hallöchen.

0: Wenn ein Sänger, der auf der Bühne steht, die Texte seiner Songs vergisst, ja, dann könnte es am Ende unangenehm werden. Und auch Robbie Williams hat da so ein bisschen Panik vor.
1: My memory is shocking.
2: Meine Gedächtnislücken sind erschreckend. Ich würde mich zum Beispiel nicht wohlfühlen, jetzt Angels zu singen, weil ich nicht wüsste, ob ich das hinbekäme. Ich war auch schon öfter im Fernsehen und habe die Texte und Melodien zu irgendwelchen Songs vergessen, was furchteinflößend ist.
1: It's just terrifying.
0: Ich denke mal, Ronan Keating hat den Text parat für When You Say Nothing at All in der ARD-Hit.

Musik aus England von der Gruppe Yes, und das war auch ihr einziger Nummer 1 Hit, Owner of a Lonely Heart. Das ist so eine On-Off-Band, die wurde schon 1968 gegründet, dann gab sie mal nicht, dann wieder doch, dann wieder nicht, dann wieder doch. Aber mittlerweile haben sie sich wieder zusammengefunden, die Musiker, und ein paar Chart-Entries haben sie auch erreicht, in ihrer Heimat bevorzugt. 8 Minuten vor 4:30, Musik jetzt von Natalie Cole in der ARD-Hitnacht, Miss You Like Crazy.

Auf der A8 München-Stuttgart zwischen Dasing und Friedberg ist ein Falschfahrer unterwegs. Äußerst rechts fahren, nicht überholen. Auf der A8 München-Stuttgart zwischen Dasing und Friedberg ist ein Falschfahrer unterwegs. Vorsicht bitte in beiden Richtungen. Nicht überholen. Wir melden, wenn die Gefahr vorüber ist.

0: Genau, 3:30. Und damit schauen wir auf die Straßen in der ARD-Hitnacht. Vorsicht bitte auf der A8 München-Stuttgart. Zwischen Dasing und Friedberg ist nach wie vor ein Falschfahrer unterwegs. Äußerst rechts fahren, nicht überholen. Auf der A8 München-Stuttgart zwischen Dasing und Friedberg ist ein Falschfahrer unterwegs. Vorsicht bitte in beiden Richtungen. Die A1 Hamburg nach Lübeck ist zwischen dem Kreuz Bargteheide und Bad Oldesloe noch bis 5 Uhr gesperrt. Und das gilt auch für die A17 Dresden-Prag zwischen Dresden-Gorbitz und Dresden-Südvorstadt. Und dann geht's weiter auch auf der A39 Braunschweig-Wolfsburg. Dort auch Sperrung bis 5 Uhr in beiden Richtungen zwischen dem Kreuz Braunschweig-Süd und Braunschweig-Rautheim. So, und dazwischen gefummelt hat sich jetzt die A23 Hamburg Richtung Heide. Die Autobahn ist zwischen Pinneberg-Nord und Tonnisch nach einem Unfall gesperrt. Die A40 Duisburg Richtung Venlo ist zwischen Strahlen und dem Kreuz Zardeheiken in den Niederlanden bis 6 Uhr gesperrt. Die A45 Hagen nach Gießen ist zwischen Lüdenscheid Süd und Meinerzhagen nach einem Unfall gesperrt. Und die A71 Suhl nach Erfurt ist zwischen Stadt Ilm und Arnstadt Süd wegen Wartungsarbeiten noch bis 6 Uhr gesperrt. So, da haben wir's. Gute Fahrt!
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0: Mit Klaus Schredderau. Hallo.

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1: Der Revolverheld in der ARD-Hitnacht. Im vergangenen Jahr haben die Jungs echt eine tolle Jubiläumstour hingelegt. Das war sehr anstrengend, haben sie gesagt. Und deshalb machen sie in diesem Jahr eine kleine Pause, eine Erholungspause. Genug Luft geholt hat offenbar schon Frontmann Johannes Strate, denn er hat schon Pläne fürs nächste Jahr. Da geht er wieder auf Classic Meets Pop Tour gemeinsam mit Sebastian Knauer. Und da heißt es, da soll der Classic Sound ein wenig mit der Moderne des Pops miteinander verzahnt werden. Klassische Eleganz meets Pop-Sensibilität. Und los geht's am 12. Januar in München, über Erfurt, Dortmund, Magdeburg, Bremen, Monheim, Hamburg, Dresden nach Leipzig. Karten gibt's im Netz, Sebastian Knauer gemeinsam mit Johannes Strate. Bei uns jetzt Foreigner, I don't want to live without you. Und da haben wir jetzt noch die Entwarnung für die A8 München-Stuttgart. Kein Falschfahrer mehr zwischen Dasing und

Na, 7 Sekunden sind es bis zu den Nachrichten nicht, sondern eher 7 Minuten. Okay, es sind 8, 3.52 Uhr haben wir es. 4:08 in der ARD-Hitnacht und bis zu den News dann tatsächlich noch Chris Rea, Looking for the Summer. Ja, da gucken wir auch gerne nochmal hin, ob es denn nochmal was wird mit angenehmen Temperaturen. Und zuvor noch Kate Bush.

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1: Um 4 Uhr mit Wolfgang Berger. Der VW-Aufsichtsrat hat einen weiteren Stellenabbau beschlossen. Das Gremium einigte sich am Abend überraschend auf das weitere Vorgehen. Aus der Nachrichtenredaktion Thorsten Lange.
2: Wie der VW-Konzern mitteilte, werden über den bereits beschlossenen Arbeitsplatzabbau hinaus weitere rund 50.000 Jobs wegfallen. Es sollen weniger unterschiedliche Modelle gebaut werden, denn derzeit gäbe es eine Überkapazität von 500.000 Fahrzeugen in Europa. 4 Werken droht weiterhin die Schließung: Emden, Hannover, Neckarsulm und Zwickau, und zwar ab 2031. Beschlossen ist sie aber nicht. Jetzt soll versucht werden, alternative Verwendungsmöglichkeiten für die Werke zu finden.
1: Ein verdächtiger Gegenstand an einem Umspannwerk in Dormagen in Nordrhein-Westfalen deutet offenbar auf einen weiteren Fall von möglicher Sabotage hin. Nach neuesten Angaben der Kölner Polizei wurde ein Bekennerschreiben gefunden. Aus der Nachrichtenredaktion Benny Riemer.
3: Jemand habe versucht, mutwillig einen Kurzschluss herbeizuführen, hat ein Polizeisprecher in der Nacht mitgeteilt. Ziel sei es offenbar gewesen, Schaden anzurichten. Die Ermittler gehen von einem Sabotagedelikt aus. Bei dem Gegenstand handelt es sich demnach wohl um eine Abschussvorrichtung. In einem Bekennerschreiben, das der Polizei vorliegt, seien auch andere, schon öffentlich bekannte Verdachtsfälle in Nordrhein-Westfalen und Brandenburg erwähnt. Am Dienstag war es an einem Umspannwerk in Bergheim, westlich von Köln, zu einer Attacke auf ein Umspannwerk gekommen. Einen ähnlichen Vorfall hatte es wenige Stunden vorher in Südbrandenburg gegeben.
1: Bundeskanzler Merz hat bei einem Wahlkampftermin in Sachsen-Anhalt noch einmal vor einer AfD-Regierung gewarnt. Wer möchte, dass Deutschland ein offenes Land und Sachsen-Anhalt ein interessanter Wirtschaftsstandort bleibe, dürfe am Sonntag nicht die AfD wählen. 2 Tage vor der Landtagswahl liegt die rechtsextremistische AfD in Umfragen deutlich vor der CDU von Ministerpräsident Schulze. Wegen der schweren Wirtschaftskrise im Land öffnet sich Kuba weiter für ausländische Investoren. Nach den neuen Vorschriften dürfen Firmen künftig Mitarbeiter direkt einstellen und entlassen. Privatunternehmen dürfen Reisebüros betreiben, Selbstständige als Reiseführer arbeiten. Bislang wurde die kubanische Tourismusbranche vollständig vom Staat kontrolliert. Bei den US Open ist die letzte deutsche Tennisspielerin ausgeschieden. Eva Lüß aus Hamburg verlor gegen die Russin Mira Andreeva mit 0:6 und 2:6. Auch Tatjana Maria und Jan-Lennard Struff sind raus. Letzter Deutscher im Turnier ist Alexander Zverev. Das waren die Nachrichten. Das Wetter in Deutschland: tagsüber im Norden und später in der Mitte gebietsweise Schauer, im Süden oft trocken. Im Norden 18 bis 23, im Süden bis 32 Grad. Am Samstag freundliche Abschnitte, im Nordosten unbeständig 18 bis 28 Grad. Am Sonntag überwiegend trocken bei 19 bis 30 Grad. Es ist 4:03 Uhr.
4: Und damit einen schönen guten Morgen auf die Straßen. Die A1 Hamburg Richtung Lübeck ist zwischen dem Kreuz Bargteer Heide und Bad Oldesloe noch bis 5 Uhr gesperrt. Und das gilt auch für die A17 Dresden-Prag zwischen Dresden-Gorbitz und Dresden-Südvorstadt. Die A23 Hamburg nach Heide ist zwischen Pinneberg-Nord und Tornisch nach einem Unfall gesperrt. Dann aber die A39 Braunschweig-Wolfsburg ist gesperrt zwischen dem Kreuz Braunschweig-Süd und Braunschweig-Rautheim in beiden Richtungen bis 5 Uhr. Die A40 Duisburg Richtung Venlo ist zwischen Strahlen und dem Kreuz Zerdeheiken in den Niederlanden noch bis 6 Uhr gesperrt. Und die A45 Hagen Richtung Gießen ist gesperrt, und zwar nach einem Unfall zwischen Lüdenscheid-Süd und Meinerzhagen. Und die A71 Suhl Richtung Erfurt ist zwischen Stadt Ilm und Arnstadt Süd noch bis 6 Uhr gesperrt. Gute Fahrt für Sie.
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4: Ja, wir sind Ihr persönlicher Radiowecker an diesem Freitagmorgen. Herzlich willkommen zur ARD-Hitnacht live aus Erfurt vom Mitteldeutschen Rundfunk mit Klaus Schröder-Grau, und wir starten mit U2.

Weiterer Falschfahrer in dieser Nacht, diesmal unterwegs auf der A46 Düsseldorf-Heinsberg. Vorsicht bitte zwischen dem Kreuz Holz und dem Dreieck Mönchengladbach-Wandlow. Äußerst rechts fahren, nicht überholen. Falschfahrer auf der A46 Düsseldorf-Heinsberg zwischen dem Kreuz Holz und dem Dreieck Mönchengladbach-Wandlow. Äußerst rechts fahren, nicht überholen. Wir melden, wenn die Gefahr vorüber ist.

Mr. Julian Lennon. Geboren wurde er am 8.4.1963 und ist somit 63 Jahre alt. Und er hat noch einen jüngeren Stiefbruder, Jean Ono Lennon. Der ist immerhin auch schon 50 und jetzt zum ersten Mal Papa geworden. Er und seine Partnerin Charlotte Kemp-Mühl sind Eltern geworden. Und Julian Lennon war noch mal ein bisschen vorgeprescht und hatte das in einem inzwischen gelöschten Beitrag in den sozialen Medien bekannt gegeben. Jetzt hat sich der Papa aber höchstpersönlich zu Wort gemeldet und da heißt es, Zitat: Okay, also, Charlotte und ich möchten verkünden, dass wir tatsächlich eine menschliche Bohne erschaffen haben. Sein Name ist Aurelius. Danke. Ja, das sagt doch manches, wenn nicht alles.

Na, ganz so perfekt wie im Song von Ed Sheeran läuft's auf den Straßen im Moment nicht. Wir haben noch den Falschfahrer auf der A46 Düsseldorf-Heinsberg zwischen dem Kreuz Holz und dem Dreieck München-Gladbach-Wanlow. Bitte äußerst rechts fahren, nicht überholen. Ein Falschfahrer auf der A46 Düsseldorf-Heinsberg zwischen dem Kreuz Holz und dem Dreieck München-Gladbach-Wanlow. Hier bitte besonders gut aufpassen.

In der ARD-Hitnacht haben wir auch durchaus die Möglichkeiten, mal Maxi-Versionen zu spielen. In diesem Fall hier von Gianna Nannini, Imashi, knapp 6 Minuten lang.

ging der Song um 6:05. Wenn Songwriter verliebt sind, und das kommt hin und wieder offenbar mal vor, dann versuchen sie ihre Gefühle in einen Songtext zu pressen. Und das war auch der Fall bei Emil Schuld in den 70er Jahren, denn als er Das Model schrieb für seine Gruppe Kraftwerk, war er tatsächlich hoffnungslos in ein Model verliebt, ja. Und da schrieb er dieses Lied und das hört man vielleicht auch ein bisschen raus. Der Wahnsinnserfolg von Kraftwerk. Spielen sie heute noch auf ihren Konzerten. Das Model.

0: Name ist der Cliff Richard in der ARD-Hitnacht. Und damit haben wir es 4.31 Uhr. Einen schönen guten Morgen. Hier nochmal die Entwarnung für die A46 Düsseldorf-Heinsberg. Kein Falschfahrer mehr zwischen dem Kreuzholz und dem Dreieck München-Gladbach-Wandlow. Die A1 Hamburg Richtung Lübeck ist zwischen dem Kreuz Bargteheide und Bad Oldesloe noch bis 5 Uhr gesperrt. Und das gilt auch für die A17 Dresden-Prag zwischen Dresden-Gorbitz und Dresden-Südvorstadt. Die 39 Braunschweig-Wolfsburg ist zwischen dem Kreuz Braunschweig-Süd und Braunschweig-Rautheim ebenfalls noch bis 5 Uhr gesperrt in beiden Richtungen. Die 40 Duisburg nach Venlo ist zwischen Strahlend und dem Kreuz Zardeheiken in den Niederlanden noch bis 6 Uhr gesperrt. Die A45 Hagen nach Gießen zwischen Lüdenscheid Süd und Meinerzhagen Sperrung nach einem Unfall. Und dann haben wir noch die 71 Suhl nach Erfurt, ebenfalls gesperrt zwischen Stadt Ilm und Arnstadt Süd noch bis 6 Uhr. Gute Fahrt!
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0: Und Ihre nächtliche Schlafstörung heißt in dieser Nacht Klaus Schräder-Grau. Hallöchen, und hier sind 8 Wonder.

eigenwilligen Choreografie. Joe Cocker with a little help from my friends. In der ARD-Hitnacht. Ja, und Joe Cocker war ja schon zu Lebzeiten eine Legende, so muss man das ja mal sagen. Und die Kollegen von Arte haben jetzt eine umfassende Filmbiografie über Joe Cocker erstellt und sein bewegendes Leben mal Revue passieren lassen. Von den wilden Anfängen und seiner Alkoholsucht bis zu seinen späten Jahren mit seiner Frau Pam in Colorado. Können Sie sich anschauen in der Mediathek bei den Kollegen vom ZDF. Joe Cocker, Mad Dog with Soul. Jetzt gleich eine Dame, die saß kürzlich bei uns hier im MDR-Fernsehen im Riverboat und hat gesagt, ja, von mir könnte bald wieder neue musikalische Frischware auf den Markt kommen. Wir warten noch drauf. Jennifer Rush hatte ja in den 80er und 90er Jahren ihre großen Hits. Unter anderem auch dieser hier. 25 Lovers.

With You in der ARD Hitnacht. Ja, und hier geht jetzt auch für die meisten zu Ende. Da starten um 5 Uhr die Morning Shows in den einzelnen Landesrundfunkanstalten. Für SWR 4 und WDR 4 senden wir noch fröhlich eine Stunde weiter bis 6 Uhr. Ich bin Klaus Schredderau, wünsche Ihnen einen wunderschönen Start in diesen Tag. Und vielleicht hören wir uns ja auch in der kommenden Nacht wieder.

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1: Um 5 Uhr mit Christine Beidt. Die Polizei geht nach dem Fund eines verdächtigen Gegenstands an einem Umspannwerk im nordrhein-westfälischen Dormagen von einem Sabotageversuch aus. Ein Polizeisprecher sagte, jemand habe offenbar versucht, mutwillig einen Kurzschluss herbeizuführen. Es scheine sich bei dem Gegenstand um eine ähnliche Vorrichtung zu handeln wie bei dem jüngsten Vorfall in Bergheim. Dort und bei einem weiteren Umspannwerk in Südbrandenburg hatten Unbekannte in den vergangenen Tagen versucht, die Stromversorgung anzugreifen. Der VW-Aufsichtsrat hat einem Sparplan zugestimmt. Teil dessen ist der Wegfall von zusätzlich 50.000 Stellen. Die 4 Werke in Hannover, Zwickau, Emden und Neckarsulm stehen weiter auf der Kippe. Ein endgültiges Aus ist aber noch nicht beschlossen. Aus Hannover Berti Starke.
2: Vorstand, Arbeitnehmerseite und das Land Niedersachsen wollen nun gemeinsam nach Lösungen suchen. Einig sind sich alle Seiten darin, dass VW Überkapazitäten abbauen muss. Was das genau für Jobs und Standorte heißt, wird sich erst in den kommenden Monaten zeigen. Von Betriebsrat und IG Metall heißt es, eine gefährliche Eskalation des Konflikts sei abgewendet, der Weg sei nun für, Zitat, tragfähige Lösungen geebnet. Alle hätten sich dafür aufeinander zubewegt, es sei kein Werk aufgegeben worden. Niedersachsens Ministerpräsident Olaf Lies sagte, man werde für alle Standorte langfristige Perspektiven entwickeln.
1: Brasilien denkt wegen des EU-Importstopps für bestimmte tierische Produkte über Gegenmaßnahmen nach. Das brasilianische Landwirtschaftsministerium teilte mit, sollte es keine zufriedenstellende Lösung geben, behalte sich Brasilien Schritte vor. Seit gestern ist unter anderem die Einfuhr von Rind- und Geflügelfleisch aus Brasilien in die EU verboten. Grund sind Bedenken über den Einsatz von Antibiotika. Die deutsche Tennisspielerin Eva Lüß ist in der zweiten Runde der US Open ausgeschieden. Sie verlor in New York in 2 Sätzen deutlich gegen die Russin Mira Andrejewa. Lüß sagte, bei ihr habe die Intensität der Schläge gefehlt.
3: Ich war immer einen Ticken zu spät und war deswegen gar nicht so aggressiv, wie ich gerne sein wollte. Und diese 5-10% bei dem Level machen einfach den größten Unterschied. Deswegen fand ich es eigentlich sehr gut, dass ich auch die Chance bekommen habe, weil ich genau weiß, woran ich arbeiten kann. Und wie schon gesagt, es ist ein Prozess für mich und ich nehme den gehobenen Hauptes mit.
1: Zuvor waren auch Tatjana Maria und Jan-Lennard Struff ausgeschieden. Damit ist Alexander Zverev noch der einzige Deutsche im Einzelwettbewerb der US Open. Das waren die Nachrichten mit Christine Beidt.
4: Dankeschön, hallo, guten Morgen. 3:05, wir schauen auf die Straßen mit Simone.
5: Keine Meldung momentan, gute Fahrt Ihnen.
4: Ja, beim Wetter gilt heute, je nördlicher, desto wolkiger.
5: Ja, und je südlicher, desto sonniger. Was wiederum bedeutet, dass dort die Temperaturen dann auch heute etwas mehr ansteigen. In Föhl, nämlich im Landkreis Waldeck-Frankenberg, da erwarten wir maximal 24 Grad am Nachmittag. Und Fürnheim im Landkreis Bergstraße bis zu 30 Grad heute. Ist ein bisschen windig, vereinzelt kann es vielleicht noch mal einen Schauer geben, muss aber nicht unbedingt. Gewitter könnten auch dabei sein, Sonne und Wolken ansonsten im Wechsel. Und das Wochenende, Sonne, Wolken im Mix bis 25 bis maximal 26 Grad.
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4: Bei im Mix stelle ich mir ja immer so ein Glas vor und dann kommt so.
5: Genau, es wird immer durchgemischt.
4: So ein Mixer.
5: So sieht das aus dann im Himmel.
4: Sonne und Wolken im Mix. Okay, pass auf, wir haben hier auch einen Mix und zwar einen guten Musikmix. Roxette,
5: das ist gut.
4: Mike and the Mechanics.
5: Aha.
4: Ja, bist du dabei?
5: Bin ich dabei.
4: Glück gehabt.
0: Einfach gute Musik.
5: HR1.
0: Genau meins.
5: Stopp, stopp, stopp. Was hättest du jetzt gemacht, wenn ich gesagt hätte?
4: Wollte gerade sagen.
5: Ja, dann?
4: Passt
5: dann,
4: mir nicht, gehe ich wieder.
5: Geh ich wieder.

0: einer der coolsten Songs von Roxette. Sleeping in my car. Bumm, jetzt ist es 11:05. Jetzt kommt aber auch eine kleine Perle hier.
1: Oh, aus den 80ern. Das ist toll.
0: Das fängt mit so einer Bon Tempi-Orgel so ein bisschen an hier irgendwie.
1: Und jetzt gleich geht's ab, ne?
0: Ja, weil der so eine Stimme hat, mit der man überhaupt nicht rechnet, wenn ein Song so beginnt. Das ist Steve Perry. Oh, Sherry, wir schalten ins Jahr 1984.

0: 18 nach 5.
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2: Diese Woche kommt der von Ute Klewitz.
3: Sie müssen sich mehr bewegen. Diese mahnenden Worte meines Hausarztes habe ich immer noch im Ohr. Bei meinem letzten Gesundheitscheck waren einige Werte nicht so optimal und die Medizin dafür heißt Sport machen, Cardiotraining. Innerlich habe ich damals gleich mit Gegenwehr reagiert und gedacht, das weiß ich auch, aber ich habe keine Lust auf noch mehr regelmäßige Termine. Aber es kam ganz anders. Laufen, unterwegs sein, auf langen Spaziergängen im Wald und in der Natur überhaupt, das schätze ich heute sehr. Es tut mir einfach gut. Mit dem Wissen von heute würde ich sagen, da war ich auf einem Holzweg. In einer Erzählung habe ich nämlich neulich über Holzwege gelesen und da stand: Holz lautet ein alter Name für Wald. Im Holz sind Wege, die meist verwachsen, je im Unbegangenen aufhören. Sie heißen Holzwege. Jeder verläuft gesondert, aber im selben Wald. Oft scheint es, als gleiche einer dem anderen. Doch es scheint nur so. Holzmacher und Waldhüter kennen die Wege. Sie wissen, was es heißt,

0: Perspektive und was ich bereit bin zu investieren, um einen verwachsenen Weg weiterzugehen. Aber diejenigen, die sich um das Holz, um den Wald kümmern, wissen Bescheid und kennen alle Holzwege. Mir gefällt der Gedanke sehr, dass es Personen gibt, die alle Wege, eben auch Holzwege kennen. Ob das mein Hausarzt ist, der mich auf meinen gesundheitlichen Holzweg schickt, oder ob es Gott ist, der, so glaube ich, die Holzwege meines Lebens begleitet, beide kennen sich aus. Und wenn ich über meinen Holzweg hinausgehe, finde ich Dinge, die mir vorher verborgen waren.
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0: ein Gute Laune Rod Stewart. Um 5:30 wünschen wir einen schönen guten Morgen und gucken mal, wie die Verkehrslage aussieht. Und das macht die Simone.
1: Eine Meldung haben wir da aus dem Landkreis Bergstraße. In Lampertheim ist die Mannheimer Straße wegen eines Polizeieinsatzes in beiden Richtungen gesperrt. Ansonsten keine Verkehrsmeldung. Kommen Sie bitte gut und sicher an.
0: Und dann schauen wir direkt aufs Wetter.
1: Ach, das wird ein tolles Sommerwochenende. Das steht uns nämlich bevor. Heute Temperaturen bis vor allem in Südhessen 30 Grad. Da ist ein bisschen mehr Sonne zu sehen. Maximal 24, 25 Grad so im Landkreis Kassel. Sonne, Wolken im Wechsel. Am Nachmittag gegen Abend kann es vereinzelt ein paar Schauer geben, das dann am ehesten ja, im Norden des Landes. Ansonsten bleibt es übers Wochenende hinweg bei einer Mischung aus Sonne und Wolken und die Temperaturen bewegen sich so zwischen 20 bis maximal 26 Grad.
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0: So, dann ist doch schön, dass wir zusammen mit Ihnen in dieses Wochenende starten. Ich finde, da kann man auch um 5.30 Uhr schon drüber reden.
1: Ja, vielleicht stehen ja schon Pläne an. Also ja. Vielleicht ist ja schon was geplant und Sie sagen, ich freue mich so drauf, weil ich mache. Erzählen Sie es uns.
0: Sehr gerne unter 069 155 4 mal die 1. Was liegt heute an? Was machen Sie am Wochenende? Wir hören es uns einfach gerne an, weil wir immer wissen wollen, wer ist denn da morgens um diese Uhrzeit schon dabei? 069 155 4 mal die 1. Sie werden Mitglied in unserem 5-Uhr-Club und bekommen auch noch ein schmuckes Zertifikat.
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0: Das ist schön, denn jetzt sind wir um 20 vor 6 mal in romantischer Mission unterwegs mit der Sandra aus Rheinheim. Hallo, guten Morgen.
1: Morgen. Hallo.
0: Hi. Du hast heute bei uns angerufen mit einem besonderen Hintergedanken, ne?
1: Genau, ja.
0: Was dürfen wir

0: Heute. Ich habe heute 22. Hochzeitstag. Ist zwar jetzt kein besonderes Datum, aber ja, schafft auch nicht jeder.
1: Nee, genau. Das wollte ich gerade mal sagen.
2: Das ist eine Schnapszahl. 22 ist doch toll. Herzlichen Glückwunsch erstmal.
0: Ja. Ja, danke schön.
1: Und sich so lange treu zu bleiben, ist schön. Und ja, jetzt wollen wir wahrscheinlich deinem Mann irgendwie einen Gruß schicken, oder?
0: Genau, ich wollte ihm gern mal Danke sagen. Ja, soll ich das mal machen?
1: Jetzt müssen wir erst mal wissen, wie heißt der?
0: Das ist der Thorsten.
1: Gut, und jetzt hast du einen Text vorbereitet, oder wie machen wir das jetzt?
0: Ja, also, keine Ahnung, ich kann gern was sagen.
1: Genau. Dann sag doch mal was Nettes.
0: Ja, hallo mein Hase, ich hoffe, du bist noch unterwegs und noch nicht bei der Arbeit angekommen. So Tage wie heute sind ja normal Business as usual bei uns, aber trotzdem möchte ich heute mal die Gelegenheit benutzen, um dir Danke zu sagen für die letzten 20 Jahre. Danke, dass du mein Mann bist und danke für alles, was wir schon Schönes zusammen geschafft und erlebt haben. Und ja, auch wenn die Mann-Frau-Frau-Mann-Kommunikation immer nicht so ganz funktioniert.
1: Oder ach komm, das ist doch ein Klischee.
0: Nicht funktioniert, sind wir, glaube ich, trotzdem ein gutes Team. Und ja, ich freue mich auf noch ganz, ganz viele Jahre und schöne Momente, die noch kommen.
1: Das ist süß. Und der ist jetzt im Auto unterwegs zur Arbeit und hört normalerweise HR1, ja?
0: Genau, genau. Er war heute auch schon wieder früh auf, aber ja, eigentlich müsste er noch nicht ganz da sein.
1: Wo geht's da hin zur Arbeit?
0: Nach Kelsterbach, Industriepark.
1: Ah ja, da hat er ein bisschen zu fahren von Rheinheim aus. Ja,
0: genau, genau.
1: So, und passiert bei euch heute noch irgendwas Besonderes? Essen gehen oder?
0: Ja, wie gesagt, bis jetzt noch nicht.
1: So.
0: Aber ja, kann ja noch kommen. Mal
2: gucken. Jetzt hat er das hoffentlich gehört, lieber Thorsten. Ja. Jetzt schreibst du gleich mal eine Nachricht, wenn du angekommen bist, oder rufst am besten an.
1: Richtig.
2: Und dann geht ihr schön was essen heute Abend.
1: Sucht ihr ein feines Lokal irgendwo aus und dann macht ihr euch einen schönen Abend hoffentlich.
0: Ja, genau.
2: Dann hätten wir das mit der Kommunikation jetzt nämlich auch einfach geklärt. Ja.
1: Da helfen wir doch gern mal ein bisschen weiter.
0: Ja, das ist perfekt, super. Dankeschön.
1: Du, das war eine ganz, ganz tolle und liebe Idee von dir. Sehr, sehr schön, finde ich.
0: Danke.
1: Und ich hoffe natürlich, dass er es gehört hat und wünsche euch beiden einen ganz, ganz tollen Tag.
0: Ja, vielen lieben Dank, euch natürlich auch und ein schönes Wochenende.
1: Und dann gibt es da noch so ein Lied, ne?
0: Ja, das wäre natürlich auch super, wenn das noch kommt.
1: Welches?
0: Von Bryan Adams.
1: Ja.
0: I always have, I always will.
1: Mensch, das steht hier bei uns im Sendeplan, das gibt's doch gar nicht.
0: Ja.
1: Spielen wir jetzt für euch beide. Ganz liebe Grüße, macht's gut, ihr beiden, ja?
0: Danke, schönes Wochenende.
1: Tschüss, ciao.

0: schönen guten Morgen wünschen wir mit der warmen Stimme von Eagle Eye Cherry um 6:10 beim nächsten Song. Weiß ich ja, die Künstler haben sich Gedanken darüber gemacht, dass sie am Anfang so 9 Sekunden so ein bisschen Gebimsel eingebaut haben. Mhm. Aber ich mache das im Radio immer weg, ich spule das immer so ein bisschen vor, weil ich finde, wenn der so richtig
1: rein donnert,
0: reinfetzt, ja, dann ist es irgendwie cooler.
1: Mach
0: jetzt
1: mal.
0: Fragen Sie sich, hä, welchen Song meinen die denn? Achtung, den hier natürlich.

0: wunderschönen guten Morgen um 6:05 hier in HR1. Manchmal, da lohnt es sich, im Second-Hand-Laden vielleicht zweimal hinzuschauen. In einem Sozialkaufhaus in Flörsheim ist in einer Bücherspende, also das war ein ganzer Stoß von gespendeten Büchern, ist ein Buch von 1594 gefunden worden.
1: Oh, wow.
0: Auf Latein. Mhm. Das war so gut erhalten, dass man es gar nicht für so alt gehalten hat. Und deswegen ist es erstmal auch gar nicht aufgefallen, aber da ist sogar ein Stempel drin, dass es mal der Königlichen Bibliothek zu Erfurt gehört hat. Und es ist irgendwie mit dieser Altbücherspende dahin gekommen und jetzt aufgefallen, und das ist wahnsinnig wertvoll.
1: Verrückt.
0: Ist doch irre. Ich kann hier leider, es ist also...
1: Was ist es denn für ein Buch?
0: Ja, das wollte ich jetzt gerade erzählen. Der Bau der Band Pauli Centenie. Es ist auf Latein.
1: Das ist bestimmt total wertvoll.
0: Ja, das macht die Geschichte jetzt ein bisschen kaputt, aber das ist doch toll.

0: Stellenabbau. Möglicherweise neuer Fall von Sabotage an Umspannwerk. Lönnberg holt sich im Finanzskandal Hilfe von außen. Das Wetter viel Sonne, im Norden auch Wolken, 23 bis 30 Grad. Die Nachrichten mit Katrin Austermann. Guten Morgen. Der Aufsichtsrat von Volkswagen hat dem umstrittenen Sparkonzept des Konzernvorstands zugestimmt, und zwar einstimmig. Vorgesehen ist unter anderem, in den nächsten Jahren weitere 50.000 Stellen zu streichen. Werksschließungen sind noch nicht beschlossen. ARD-Reporter Bertil Starke.
1: Die Beschäftigten in den VW-Werken Emden, Hannover und Zwickau können erstmal aufatmen. Ebenso am Audi-Standort Neckarsulm. Zwar ist weiter offen, ob und welche Autos in den Fabriken ab den 2030er Jahren gebaut werden sollen, aber ein Aus ist alles andere als besiegelt. Vorstand, Arbeitnehmerseite und das Land Niedersachsen wollen nun gemeinsam nach Lösungen suchen. Einig sind sich alle Seiten darin, dass VW Überkapazitäten abbauen muss. Was das genau für Jobs und Standorte heißt, wird sich erst in den kommenden Monaten zeigen.
0: Die hessische Landesregierung zieht Konsequenzen aus dem Hitzesommer und stellt 10 Millionen Euro bereit, damit Pflegeheime und Kitas Klimaanlagen anschaffen können. Das hat Umweltminister Jung im Landtag angekündigt. Das Förderprogramm sei auf 3 Jahre angelegt. Pro Standort gäbe es bis zu 5.000 Euro. Jung sagte, Hitzewellen seien künftig häufiger zu erwarten und treffen besonders ältere und pflegebedürftige Menschen und kleine Kinder. Neuer Fall von möglicher Sabotage. An einem Umspannwerk in Dormagen in Nordrhein-Westfalen ist ein verdächtiger Gegenstand gefunden worden. Die Polizei sagt, dass es dazu auch ein Bekennerschreiben gibt. Aus der Nachrichtenredaktion Benny Riemer.
2: Jemand habe versucht, mutwillig einen Kurzschluss herbeizuführen, hat ein Polizeisprecher in der Nacht mitgeteilt. Ziel sei es offenbar gewesen, Schaden anzurichten. Die Ermittler gehen von einem Sabotagedelikt aus. Bei dem Gegenstand handelt es sich demnach wohl um eine Abschussvorrichtung. In einem Bekennerschreiben, das der Polizei vorliegt, seien auch andere, schon öffentlich bekannte Verdachtsfälle in Nordrhein-Westfalen und Brandenburg erwähnt.
0: Die Gemeinde Lönnberg im Kreis Limburg-Weilburg kämpft seit Jahren mit einem Finanzskandal mit Schulden in Millionenhöhe. Für 175.000 Euro holt sie sich jetzt Hilfe von außen zur Aufarbeitung. Das hat die Gemeindevertretung beschlossen. HR-Reporter Benjamin Müller.
3: Die externen Experten sollen 3 Dinge tun. Die Gemeindefinanzen genauer unter die Lupe nehmen, die fehlenden Jahresabschlüsse aufarbeiten und einen Plan entwickeln, wie die Gesellschaften, die die Gemeinde vor Jahren gegründet hat, aufgelöst werden können. Die Gesamtsumme soll mit mindestens 50% vom Land gefördert werden. Die Parteien im Parlament hatten emotional diskutiert. SPD und Grüne hatten sich dafür ausgesprochen, Teile der Aufarbeitung bei der eigenen Verwaltung zu belassen.
0: In der Handball-Bundesliga hat die HSG Wetzlar eine Auswärtsniederlage kassiert. Die Mittelhessen verloren beim DBV Lemgo mit 27 zu 31. Und das steht heute noch an. Der Corona-Untersuchungsausschuss des Hessischen Landtags tagt zum ersten Mal öffentlich. Dabei sollen die ersten Sachverständigen angehört werden. 2 Tage vor der Landtagswahl in Sachsen-Anhalt geht der Wahlkampf zu Ende. In Magdeburg finden die Abschlusskundgebungen mehrerer Parteien statt. Und in Berlin beginnt die Elektronikmesse IFA. Rund 2000 Aussteller sind dabei. Es werden rund 220.000 Besucher erwartet. Das waren die Nachrichten.
4: Hallo, schönen guten Morgen um 6:03. Wir schauen auf die Straßen mit Simone.
5: Weiterhin eine Meldung aus dem Landkreis Bergstraße. In Lampertheim ist die Mannheimer Straße wegen eines Polizeieinsatzes in beiden Richtungen gesperrt. Kommen Sie bitte gut und sicher an, wenn Sie schon unterwegs sind.
4: Und uns erwartet heute ein zweigeteiltes Wetter in Hessen.
5: Ja, im Norden ist es ein bisschen bewölkter. Da kann es vor allen Dingen Richtung Nachmittag, Abend auch Schauer und Gewitter geben. Im Süden hingegen, da ist mehr Sonne. Und deshalb sind die Temperaturen auch im Laufe des Tages ein bisschen unterschiedlich. Also so an die 21, 22 Grad in Nordhessen bis zu, fast schon an die 30 Grad teilweise bis in den Süden rein. Also das wird heute schon warm, wenn man Bock hat, nochmal auch richtig auf Sommer. Heute Morgen, muss ich dazu sagen, ist es schon überall sehr mild.
4: Ja.
5: 19 Grad, 20 Grad vielerorts. Also Sie brauchen nichts Dickes heute Morgen anziehen.
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4: Wir drücken es nochmal musikalisch aus, würde ich sagen.
5: Mhm.
4: Heute ist er nochmal da, der Summer in the City. Kommen Sie gut in diesen Freitag. Jetzt mit Joe Cocker.

0: Achtung, Achtung, um 6:12 gibt es eine wichtige Warnmeldung.
1: Und zwar auf der A49 Kassel Richtung Gießen. Falschfahrer zwischen Kassel-Aue-Stadion und Kreuz-Kassel-West. Kommt Ihnen ein Fahrzeug entgegen. Ich wiederhole nochmal, Vorsicht bitte, auf der A49 Kassel Richtung Gießen zwischen Kassel-Aue-Stadion und Kreuz-Kassel-West. Da kommt Ihnen ein Fahrzeug entgegen. Bitte fahren Sie hier in beiden Richtungen äußerst vorsichtig und überholen Sie nicht.
0: Und in Ihrem Radio jetzt einer der schönsten Songs der Pretenders. Don't get me wrong. Wir wünschen einen schönen Freitagmorgen.

0: 19 nach 6. Hallo und einen schönen guten Morgen in HR1. Die Bären sind los bei uns. Welcher Ort kann das schon von sich behaupten? Also die Dörnberger, Habichtswald, Dörnberg bei Kassel, die können das.
1: Die feiern nämlich ab heute ihre Kirmes und morgen ziehen drei Männer, die als Bären verkleidet sind, durchs Dorf und keiner weiß, wer dahinter steckt. Das ist nämlich Top Secret.
0: So, und das ist ein ganz alter Brauch. Und die im Bärenkostüm, die sind total stolz, dass sie Bär sein dürfen.
2: Als Ur-Dörnberger ist es die absolut größte Ehre, man gefragt wird, ob man sich vorstellen könnte, einmal ein Kirmesbär zu sein. Eine gewisse Art von Kindheitstraum, vor allem wenn man natürlich hier im Ort groß geworden ist. Das ist auf jeden Fall das Größte, was man hier erreichen kann. Viel besser als Bürgermeister.
0: So, Sie haben gemerkt, wir mussten die Stimme verfälschen von diesem Bär, denn niemand darf wissen, wer es ist.
1: Und das ist auch manchmal ganz gut so, denn die Bären machen ziemlich viel Quatsch. Also hier Klingelstreiche bei den Nachbarn, setzen sich bei denen mit an den Frühstückstisch, schießen auch gerne mal mit Wasserspritzpistolen rum oder springen auch einfach mal eben in den Pool.
0: Ja, so schöne, schöne Streiche. Und was man nicht machen sollte, die Bären ärgern.
2: In der Regel sind es auch ganz liebe Bären, es sei denn natürlich,

0: Und wir haben um 6.28 Uhr eine Entwarnung für Sie.
1: Für die A49 Kassel Richtung Gießen die Gefahr durch ein entgegenkommendes Fahrzeug zwischen Kassel-Aue Stadion und Kreuz Kassel West, die besteht nicht mehr.
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0: Einen schönen guten Morgen, es ist gleich 6:30. HR1 ist hier. Und das kam jetzt überraschend. Einen Tag früher als geplant hat der VW-Aufsichtsrat dem Sparplan zugestimmt. Wie sieht der konkret aus, Katrin Austermann aus unseren Nachrichten?
4: Also in den nächsten Jahren sollen weitere 50.000 Jobs bei Volkswagen gestrichen werden. Immerhin, Werksschließungen sind nicht beschlossen worden. Das heißt, die Beschäftigten in Emden, Zwickau, Hannover und Neckarsulm können erst einmal aufatmen. Es soll nämlich geguckt werden, ob und was dort eventuell noch produziert werden kann. Außerdem noch diese Themen. Hessen zieht Konsequenzen aus dem Hitzesommer. Die Landesregierung hatte angekündigt, den Einbau von Klimaanlagen in Pflegeheimen und Kitas mit 10 Millionen Euro zu fördern. Es gibt möglicherweise einen neuen Fall von Sabotage. An einem Umspannwerk in Dormagen in NRW ist ein verdächtiger Gegenstand entdeckt worden. Laut Polizei liegt ein Bekennerschreiben vor.
0: Und jetzt gibt's mehr Aktuelles aus unseren Regionalstudios.
5: Hier ist das Studio Fulda.
6: Wie kann ich als Frau zurück in meinen Job finden? Darum geht's beim Chancentag für Frauen. Nach dem Auftakt gestern in Fulda geht's heute in Bad Hersfeld weiter. In der Sommerarena in der Innenstadt können sich Frauen über aktuelle Stellenangebote in Voll- und Teilzeit informieren, aber auch über Qualifizierungs- und Ausbildungsmöglichkeiten. Wohin mit den Kindern, wenn beide Elternteile arbeiten oder die Mutter alleinerziehend ist? Auch Kinderbetreuung ist ein wichtiges Thema. Hinter dem Aktionstag steht unter anderem das Frauenbüro des Landkreises. Die Teilnahme am Chancentag ist kostenlos und geht ganz ohne Anmeldung. Einfach vorbeikommen heute von 12 bis 15 Uhr. Aline Krönung, Bad Hersfeld.
7: Im Vogelsberg öffnet sich ab morgen wieder eine magische Unterwelt. Beim Alsfelder Kellerwunder präsentieren sich mittags ab 12 Uhr die Gewölbekeller der Stadt voller Leben. Ein buntes Programm aus Musik, Kunst, Theater, Film und Zauberei. Los geht's im Kreilsfelden-Keller mit den Original-Filmkulissen für die Wolfgang. Magische Hafenklänge ertönen im Markt 2-Keller. Der Eintritt ist frei. Abends hat dann das Theaterstück Oskar Schindlers Liste Premiere im Brauereikeller. Hier kostet der Eintritt 12 Euro. Nächste Woche geht's dann weiter. Michael Pörtner, Alsfeld.
0: Schönen guten Morgen um 6.31 Uhr. Die Verkehrsübersicht mit Simone.
1: Guten Morgen und Vorsicht bitte auf der A3 Köln Richtung Frankfurt zwischen Niedernhausen und dem Wiesbadener Kreuz. Da steht ein defekter LKW auf dem Standstreifen und außerdem sind da auch Personen im Bereich der Fahrbahn. Nochmal die Entwarnung für die A49 Kassel Richtung Gießen. Die Gefahr durch ein entgegenkommendes Fahrzeug zwischen Kassel-Aue Stadion und Kreuz Kassel-West, die besteht nicht mehr. Weiterhin aber die Meldung noch aus dem Landkreis Bergstraße in Lampertheim ist die Mannheimer Straße wegen eines Polizeieinsatzes in beiden Richtungen gesperrt. Gutes Ankommen wünschen wir.
0: Also wir sind mental bereit für ein spätsommerliches Wochenende.
1: Ja.
0: Die Frage ist nur, wird es denn wirklich sonnig und warm in Ihrer Region? Peter Schwarz.
8: Heute zeigt sich der Himmel über Osthessen oft noch bewölkt. Vor allem am Mittag kommt aber auch zeitweise die Sonne raus. Und spannend wird es dann gegen Abend. Von Norden zieht nämlich Regen rein. Der kann auch kräftig sein und einzelne Gewitter mit Sturmböen mitbringen. Windig wird es heute ohnehin. Dazu gibt es 24 Grad in Knüll und 27 in Künzell. Das Wochenende sieht dann ganz anders aus. Es bleibt trocken. Oft wird es richtig sonnig. Der Samstag bringt uns rund 22 und der Sonntag bis zu 24 Grad.
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0: So, also vor allen Dingen im Süden heute noch mal ein richtig heißer Tag. Da könnte man ja noch mal an den Badesee fahren. Aber heute nicht an den Langener Waldsee. Sonst ja ein sehr beliebtes Ziel, aber der bleibt heute dicht.
1: Genau, der Grund, die Wasserpest. Das ist eine Wasserpflanze, die wächst am Boden und die ist so stark gewachsen. Mhm. Die muss jetzt tatsächlich mit einem speziellen Wassermähboot quasi entfernt werden, damit dann wieder die Rettungsboote auch fahren können.
0: Ah, so, okay. Das war so eine richtige Schicht obendrauf quasi. Okay, deswegen heute also kein Badespaß im Langener Waldsee. Da wird gemäht, damit der Spaß dann andern Tags wieder weitergehen kann.

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0: 19 Minuten vor 7. Einen schönen guten Morgen. Hier ist HR1. Sie haben es in den Nachrichten vielleicht schon gehört. Es hat schon wieder einen Sabotageversuch gegeben an einem Umspannwerk. Nach den Vorfällen in Brandenburg und Bergheim bei Köln gibt es jetzt auch in Dormagen, wieder bei Köln, in Nordrhein-Westfalen ein Verdacht auf einen Anschlagsversuch, sagt die Polizei. Und eben wieder ein Umspannwerk. Simon Rustler aus unserem HR1-Team. Was ist da genau passiert?
1: Ja, jetzt am Abend, gestern, also gegen 18 Uhr, da läuft ein Spaziergänger an diesem Umspannwerk in Dormagen vorbei und ruft die Polizei, weil da hat er offenbar eine Abschussvorrichtung gefunden. Also eine Konstruktion, mit der man auf diese Stromleitungen schießen kann mit Raketen oder anderer Pyrotechnik, um damit eben einen Kurzschluss auszulösen. Es ist zu keinem Schaden gekommen und es ist auch nicht klar, sagt die Polizei, ob diese gefundenen Gegenstände überhaupt geeignet gewesen wären, Schaden anzurichten. Trotzdem, der Bereich, der ist jetzt erstmal abgesperrt und die Ermittlungen laufen.
0: So, aber diesmal ist, und das ist neu, ein Bekennerschreiben aufgetaucht. Was weiß man denn darüber?
1: Ja, da steht drin, man sei gegen die fossile Energieindustrie, so die Polizei. Und der Verfasser, der soll auch noch andere mögliche Tatorte genannt haben. Ein Umspannwerk bei Aachen zum Beispiel, da wird jetzt ganz genau geschaut. Das Spannende dabei ist, dieser Brief, dieser Bekennerbrief, der ist unterschrieben. Also da steht ein Name drunter. Und die Polizei, die sucht jetzt nach eben diesem Mann aus dem Raum Gevelsberg. Das liegt so zwischen Wuppertal und Hagen. Die Polizei prüft aber auch, ob dieses Bekennerschreiben wirklich echt ist oder ob das vielleicht ein Trittbrettfahrer ist, der mit den anderen Anschlagsversuchen noch gar nichts zu tun hat.
0: Ja, ob diese Taten an den Umspannwerken wirklich zusammenhängen, das wissen wir noch nicht, aber sie häufen sich eben gerade erst in Brandenburg, dann in NRW und jetzt nochmal in Nordrhein-Westfalen. Die ersten Informationen von Simon Rustler aus unserem HR1-Team.
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0: große Star der 80er, Nick Kershaw, hier in hr1 um 10 Minuten vor 7. Was die nächste Band angeht, finde ich eine Sache gut. Eine sehe ich eher kritisch.
1: Ja, fang mit dem...
0: The Cure?
1: Mhm.
0: Ja?
1: Ja.
0: Robert Smith, was ich gut finde, er sagt beim Friseur, machen Sie es genauso wie vor 40 Jahren. Immer noch die gleiche Frisur, dieser wilde Vogelnest. Da. Was ich kritisch sehe, ist der Titel. Friday I'm in Love.
1: Ja.
0: Naja, weil, guck mal, man sollte doch nach Möglichkeit jeden Tag in Liebe leben, oder? Und nicht nur Freitag, oder?
1: Ja.
0: Hättest du mir so viel Romantik zugetraut?
1: Nein.
0: Wenn so ein schöner Song läuft. Da bin ich einfach irgendwie wie verzaubert.
1: Oh Gott, jetzt habe ich aber, jetzt wird es aber langsam unheimlich
0: die
1: hier.
0: Die Muse hat mich geküsst.
1: Aha.

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3: 7 Uhr. VW-Aufsichtsrat stimmt für strengen Sparplan. Land Hessen stellt 10 Millionen für Klimaanlagen bereit. Wohl nächster Fall von möglicher Sabotage am Stromnetz. Das Wetter viel Sonne, im Norden auch Wolken, 23 bis 30 Grad. Die Nachrichten mit Katrin Austermann. Guten Morgen. Einen Tag früher als geplant hat der Aufsichtsrat von Volkswagen einem Sparplan des Vorstands zugestimmt. Nach Angaben des Konzerns fiel die Entscheidung einstimmig. Im Aufsichtsrat sind auch das Land Niedersachsen und der Betriebsrat vertreten. Der Sparplan sieht unter anderem vor, weitere Stellen abzubauen. Aus der Nachricht

0: Nachrichtenredaktion Viktor Kupka.
1: In den kommenden Jahren will VW demnach weitere 50.000 Stellen streichen. Für die Werke in Emden, Zwickau, Hannover und Neckarsulm werde nach alternativen Verwendungsmöglichkeiten gesucht. Ab 2031 könne dort nach und nach keine wettbewerbsfähige Folgebelegung gewährleistet werden. Werksschließungen sind also nicht vom Tisch. Vorstandschef Blume nennt die Einigung ein starkes Signal für die Zukunft des Konzerns. In den kommenden Jahren soll eine dreistellige Milliardensumme investiert werden.
0: Die hessische Landesregierung zieht Konsequenzen aus dem Hitzesommer und stellt 10 Millionen Euro bereit, damit Pflegeheime und Kitas Klimaanlagen anschaffen können. Das hat Umweltminister Jung im Landtag angekündigt. Das Förderprogramm sei auf 3 Jahre angelegt. Pro Standort gäbe es bis zu 5.000 Euro. Jung sagte, Hitzewellen seien künftig häufiger zu erwarten und treffen besonders ältere und pflegebedürftige Menschen und kleine Kinder. In Nordrhein-Westfalen hat es offenbar wieder einen Anschlagsversuch auf das Stromnetz gegeben. Ein Spaziergänger entdeckte gestern Abend an einem Umspannwerk in Dormagen einen verdächtigen Gegenstand. Die Polizei sagt, es könnte sich um eine Abschussvorrichtung handeln und geht von versuchter Sabotage aus. Den Ermittlern liege ein Bekennerschreiben vor. Darin würden auch die Sabotageverdachtsfälle in Brandenburg und NRW am Dienstag erwähnt. Zum ersten Mal tagt der Corona-Untersuchungsausschuss des Hessischen Landtags heute öffentlich und beginnt mit der Beweisaufnahme. Das Gremium wurde schon vor 2 Jahren eingerichtet. HR-Reporter Nicolas Busch-Lüther.
2: Der Ausschuss wurde auf Initiative der AfD eingesetzt. Die meisten ihrer Fragen wurden jedoch in letzter Instanz vom Staatsgerichtshof als verfassungswidrig eingestuft, daher die Verzögerung. Heute werden 4 Sachverständige angehört, unter ihnen ein Datenanalyst. Von ihm erhofft sich die AfD Aufschluss darüber, welche Krankenhaus-, Intensiv- und Gesundheitsdaten während der Pandemie tatsächlich vorlagen und welche Erkenntnisse daraus für politische Entscheidungen hätten gewonnen werden können.
0: Bei den US Open ist Eva Lys als letzte deutsche Tennisspielerin ausgeschieden. Sie unterlag der Russin Mira Andrejewa in 2 Sätzen. Vorher war schon Tatjana Maria in Runde 2 ausgeschieden und bei den Männern auch Jan-Lennard Struff. Und das steht heute noch an. In Kopenhagen treffen sich Vertreter mehrerer EU-Staaten, um über Abschiebezentren außerhalb der EU zu beraten. Auch Bundesinnenminister Dobrindt ist dabei. In Sachsen-Anhalt geht der Wahlkampf zu Ende. 2 Tage vor der Landtagswahl finden die Abschlusskundgebungen der Parteien statt. Und in Wiesbaden beginnt die Manga-Messe Konichi. Bis Sonntag werden rund 38.000 Fans von japanischen Comics, Zeichentrickserien und Popkultur erwartet. Das waren die Nachrichten.
3: Guten Morgen, es ist 7:03 und Simone schaut für Sie mal auf die Straßen.
4: Da sieht es an sich gut aus, eine Meldung haben wir aber schon den ganzen Morgen. Landkreis Bergstraße in Lampertheim, da ist nach wie vor die Mannheimer Straße wegen eines Polizeieinsatzes in beiden Richtungen gesperrt. Gute Fahrt wünschen wir.
3: Ja, hat uns natürlich interessiert, was da los ist. Die Polizei hat uns nur gesagt, es ist ein großer Einsatz, ja. Aber Informationen gibt es darüber momentan noch keine. Sobald wir was wissen, sagen wir es Ihnen natürlich. Ja, das Wetter konnte sich die Woche nicht so richtig entscheiden. Ist es noch spätsommerlich oder eher frühherbstlich? Für was sich das Wochenende entscheidet, das weiß Peter Schwarz.
5: Nochmal viele Wolken haben wir heute in Osthessen und rund 3 bis 4 Stunden Sonne. Und nass wird's auch nochmal. Gegen Abend zieht nämlich kräftiger Regen von Norden rein. Auch Gewitter mit Sturmböen können dabei sein. Windig wird's ohnehin, aber auch wärmer, denn bis zu 27 Grad gibt's an der Fulda, rund um Bad Hersfeld 25. Das Wochenende ist dann in trockenen Tüchern, die Sonne scheint verbreitet. Am Sonntag gibt's kaum mehr Wolken, dazu werden es am Samstag rund 22, am Sonntag bis zu 24 Grad.
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3: Wie schön, dass Sie mit dabei sind. Hallo, einen guten Morgen wünschen wir.
4: Hell ist es jetzt mittlerweile auch endlich.
3: Ja, wobei, das ist eher noch grau, oder? Würde ich jetzt mal sagen.
4: Ja.
3: Naja, da kommt schon noch ein bisschen was. Je südlicher, desto sonniger, habe ich gehört. Egal, wir schicken Ihnen die Sonne heute überall nach Hessen. Mit der Musik, die wir für Sie spielen von R.E.M. und Foreigner.

0: Das sind die frühen 90er hier in HR1 mit R.E.M. Ich sag mal,
1: das ist richtig gut.
0: Wo bei uns 80er draufsteht, da ist dann aber auch 80er drin, oder?
1: Und das hier ist aber ein 100% 80er.
0: Ja, und das läuft so hübsch selten im Radio. Das heißt, es wird mal wieder Zeit für The Cars und Magic. Schönen guten Morgen.

20 Minuten nach 7. Wir wünschen einen schönen guten Morgen in HR1. 1,7 Millionen Menschen sind in Sachsen-Anhalt am Sonntag wahlberechtigt. Das sind nicht wahnsinnig viele, aber trotzdem gucken alle hin auf diese Landtagswahl. Denn das wird auch in den Berliner Parteizentralen aufmerksam verfolgt, was da passiert. Was die Herren und Damen besonders nervös macht, weiß unser

0: wenn sie mit der SPD und den Grünen eine Koalition bildet. Und selbst das würde wahrscheinlich nicht zur Mehrheit reichen. Also müsste diese Dreierkoalition sich auch noch von der Linkspartei tolerieren lassen. Und das ist eigentlich ein absolutes No-Go für die CDU. Denn die Partei hat einen Unvereinbarkeitsbeschluss mit der AfD und der Linkspartei. Also das könnte großen Ärger innerhalb der CDU geben. Und für diese Auseinandersetzung graut es vielen in der Partei.
1: Aber wird es denn dann überhaupt eine Regierung in Sachsen-Anhalt geben?
0: Naja, irgendwie muss es gehen. In Sachsen und Thüringen funktioniert es auch. Also da ist die Situation ja ein bisschen ähnlich. Mit gutem Willen wäre das schon machbar. Aber die CDU in Sachsen-Anhalt ist halt besonders konservativ, vor allem im Harz. Da hörte man auch schon solche Sprüche wie, wir machen eine Minderheitsregierung mit wechselnden Mehrheiten. Also manchmal mit der AfD stimmen, manchmal mit den anderen. Aber das würden alle anderen Parteien nicht mitmachen. Und auch die Bundespartei CDU würde das natürlich auch nicht dulden. Also dieses Szenario ist auch ausgeschlossen.
1: Aber Simone und ich haben da gerade schon drüber gesprochen. Kann man denn ernsthaft als CDU, die um die 20 Prozentpunkte wahrscheinlich weniger bekommen wird als die AfD, kann man da ernsthaft sagen, ja, ist doch klar, wir stellen den Ministerpräsidenten. Machen wir.
0: Ja, letztlich zählt natürlich die Frage, wer hat die Mehrheit der Stimmen im Parlament? Und wenn keine Partei die absolute Mehrheit hat, also würde die AfD die absolute Mehrheit der Stimmen bekommen, dann könnte man sagen, ja, okay, ihr müsst jetzt halt auch mal ran. Mhm. Es ist ja sogar fraglich, ob Siegmund, das wirklich der AfD-Chef, dann wirklich bei einer Stimme Mehrheit das will. Er sagte ja jetzt kürzlich, ich brauche eine stabile Mehrheit. Das klang fast schon so, als hätte er die Hosen voll. Aber wenn alle anderen Parteien eine Mehrheit haben, dann ist die Mehrheit die Mehrheit. Also und mit der AfD koalieren, das ist ausgeschlossen bisher. Und deshalb könnte das durchaus so kommen, dass die CDU 20% weniger hat, aber die AfD die einzige Oppositionspartei sein wird. Und dann sagt die AfD natürlich, in 4 Jahren sind wir dann die Starken.
1: Wie schauen die Parteien in Berlin auf die Wahl in Sachsen-Anhalt? Wir haben es besprochen mit unserem Korrespondenten Uwe Berndt. Vielen Dank.
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8: Es ist 7:45. Guten Morgen, HR1 ist hier. Das Sparpaket bei Volkswagen ist beschlossene Sache. Der Aufsichtsrat hat gestern Abend zugestimmt. Top-Thema bei Katrin Austermann in unseren Nachrichten.
9: Das kam überraschend, nämlich einen Tag früher als geplant. Fest steht jetzt, weitere 50.000 Jobs bei VW werden gestrichen. Wo konkret, das steht aber noch nicht fest. Es wurde nämlich nicht beschlossen, Werke zu schließen. Das ist erst einmal eine gute Nachricht für die Beschäftigten in Emden, Hannover, Zwickau und Neckarsulm. Weiterer Punkt, VW will weniger verschiedene Modelle bauen. Außerdem noch diese Themen. Ermittler in Nordrhein-Westfalen beschäftigen sich mit einem möglichen neuen Fall von Sabotage am Stromnetz. In Dormagen ist an einem Umspannwerk ein verdächtiger Gegenstand gefunden worden. Es gibt auch ein Bekennerschreiben. Und bei den US Open ist die letzte deutsche Tennisspielerin ausgeschieden. Eva Lys verlor gegen die Russin Mira Andrejewa in 2 Sätzen. Als letzter Deutscher spielt gerade noch Alexander Zverev in New York.
8: Das ist richtig und er hat 2 Sätze gewonnen, 1 verloren und im 4. Satz ist gerade Tiebreak beim 6:6. Es steht 4:2 für Alice. So,
10: wir haben nämlich den Fernseher an.
8: Jetzt gibt's mehr Aktuelles aus unseren Regionalstudios.
0: Hier ist das Studio Fulda.
11: Weltrekordversuch in Hünfeld. Kann heute auf dem Rathausplatz die längste Boxyberg-Schlange der Welt ausgelegt werden? Die ambitionierte Aktion mit den kleinen rechteckigen Täschchen heute Nachmittag bildet den Auftakt zum berühmten Stichtag, das größte Community-Event der deutschen Nähszene. Das lockt jedes Jahr hunderte Menschen nach Hünfeld. 2 Tage lang dreht sich dort alles um Nadel und Faden, Klöppel und Garn. Die Hauptveranstaltung ist morgen im alten Lokschuppen. Aussteller und Händler präsentieren Repertoire und Angebot. Dazu gibt es den ganzen Tag Workshops im Zuseworks, Rathaus, City Kids und Café Kava. Abends wird im Museum Modern Art gefeiert. Am Sonntag gibt es den großen Handmade-Markt am Lokschuppen. Paul Mosbacher, Hünfeld.
12: Im Kreis Hersfeld-Rotenburg heißt es ab sofort wieder, ab aufs Rad und kräftig in die Pedale treten. Am Sonntag fällt der Startschuss für das Stadt- und Schulradeln. Jeder, der im Landkreis lebt oder arbeitet, darf mitmachen und möglichst viele Kilometer mit dem Rad zurücklegen. Wer nicht in Hersfeld-Rotenburg wohnt, aber dort einem Verein angehört oder eine Schule besucht, darf ebenfalls mitmachen. Alle gefahrenen Radkilometer zählen in die Wertung mit, egal ob der Weg zur Arbeit oder in der Freizeit zurückgelegt wird. Zum Auftakt am Sonntag gibt es eine geführte Radtour. Treffpunkt ist 9:30 am Landratsamt in Bad Hersfeld. Von dort geht's über Bebra bis nach Kornberg. Insgesamt 32 Kilometer. Daniel Kietner, Bad Hersfeld.
8: Um 7.31 Uhr schaut Simone für uns auf die Straßen.
13: Hallo und Vorsicht bitte auf der A7 Kassel Richtung Würzburg zwischen Fulda Mitte und Fulda Dreieck. Da liegt ein Spanngurt auf dem linken und dem mittleren Fahrstreifen. A6 Mannheim Richtung Heilbronn zwischen Mannheim-Schwetzingen und Schwetzingen-Hockenheim steht im Baustellenbereich ein defektes Fahrzeug auf dem rechten Fahrstreifen. Dadurch 2 Kilometer stockender Verkehr. Und Landkreis Bergstraße in Lampertheim ist die Wormser Straße wegen eines Polizeieinsatzes in beiden Richtungen gesperrt. Allen unterwegs eine gute und sichere Fahrt.
8: Wir wären bereit für einen freundlichen Freitag und dann ein sonniges Spätsommerwochenende, ob so kommt. Das weiß Peter Schwarz.
1: Heute zeigt sich der Himmel über Osthessen oft noch bewölkt. Vor allem am Mittag kommt aber auch zeitweise die Sonne raus. Und spannend wird es dann gegen Abend. Von Norden zieht nämlich Regen rein. Der kann auch kräftig sein und einzelne Gewitter mit Sturmböen mitbringen. Windig wird es heute ohnehin. Dazu gibt es 24 Grad im Knüll und 27 in Künzell. Das Wochenende sieht dann ganz anders aus. Es bleibt trocken. Oft wird es richtig sonnig. Der Samstag bringt uns rund 22 und der Sonntag bis zu 24 Grad.
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8: Na, das klingt doch einigermaßen freizeittauglich, oder?
3: Auf jeden Fall.
8: Das nehmen
3: nix
8: wir.
3: Wie raus.
8: Ja, du wolltest ja Wakeboard fahren.
3: Und Fahrradfahren gehen.
8: Fahrradfahren, jawohl. Ja. Bei mir kommt die Mama und wenn die kommt, dann heißt es immer Minigolf-Turnier. Immer. Die letzten Male.
3: Wir spielen immer Minigolf.
8: Die letzten Male war ich gut, aber es sitzt ja immer noch der Stachel in mir.
3: Hast du Geduld dafür?
8: Ja,
3: ich habe zum Minigolf spielen, mich macht es manchmal wahnsinnig.
8: Nee, ich finde es gut.
3: Ja?
8: Aber sie hat ja vor 4 Jahren an ihrem 70. Geburtstag mit einem krassen Hüftschaden, den sie vor ihrer OP damals noch hatte, hat die mich so abgezogen. Die konnte den Ball nicht aus dem Loch rausholen, weil ihr alles wehtat und hat hoch gegen mich gewonnen. Und das ist für mich immer noch, also das muss
3: sitzt
8: immer.
3: Tief.
8: Ja.
3: Ja, okay.
8: Deswegen ist so eine Art Dauerrevanche, die ich dagegen sie spiele. Ich habe ja sonst keinen sportlichen Ehrgeiz, aber da irgendwie schon.

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0: Einen schönen Freitagmorgen wünschen wir.
1: Um 19 Minuten vor 8.
2: Also ich fand's ja gut.
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4: Es ist Nacht in Bad Nauheim. Martin B. aus F. zerrt im Naturschutzgebiet einen schweren Gegenstand aus seinem Kofferraum. Plötzlich ein Blitz und eine Stimme.
5: Lächeln bitte. Schönen Kühlschrank hast du da, aber hier gibt's doch gar keinen Strom. Schön wieder einpacken und ab durch die Mitte. Wir melden uns dann mit dem Strafbefehl, du Ferkel.
4: Ja, ja. In Bad Nauheim gibt es jetzt einen KI-Blitzer gegen Wildmüllentsorger. Leider notwendig, denn...
6: Das Böse ist immer und überall.
7: Wenn der Westen glaubt, dass er mich damit meinen könnte, dann hat er...
4: Naja, wer sich angesprochen fühlt, eben. Aber vielleicht sollten wir nicht immer nach dem Bösen suchen, sondern nach seinem Gegenteil.
8: Das ist das Gute, das ist gelegentlich geht.
4: Nämlich in Frankfurt am Main. Den öffentlichen Nahverkehr. Die beste Versorgung in Deutschland.
9: Wer sagt das?
4: Eine ganz neue Studie. Auf dem letzten Platz ist übrigens Hamm in Westfalen.
9: Du meinst also, wenn die Bahn wieder 10 Minuten zu spät kommt, soll man sagen, alles gut, in Hamm wäre sie jetzt schon eine Stunde zu spät?
4: Ja, also nein. Pünktlichkeit war bei der Studie gar nicht mit drin. Nur so generell die Versorgung.
9: Also wenn der Bus nicht kommt, soll ich mich freuen, dass es ihn überhaupt gibt?
4: Genau. Manchmal gibt es den Bus zwar, aber er ist halt gerade nicht da. Das unterscheidet den Bus vom Bösen.
6: Das Böse ist immer und überall.
4: Vor allem in Sachsen-Anhalt. Da will es sogar regieren. Denn das Böse kann fast alles. Drohen, lauern, schleichen. Aber kann es auch einen Haushalt aufstellen und sich um die Schulen kümmern?
9: Und um den öffentlichen Nahverkehr.
4: Eben. Also ich find's... Mal abwarten.
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0: Davor gibt es aber zwei Warnmeldungen.
1: Vorsicht zum einen auf der A66 Frankfurt Richtung Fulda zwischen Neuhof Nord und Fulda Süd. Da steht ein defektes Fahrzeug auf dem linken Fahrstreifen. Und außerdem sind da auch Personen im Bereich der Fahrbahn. Und Vorsicht auch auf der A661 Oberursel Richtung Egelsbach. Zwischen Oberursel Nord und Oberursel eine ungesicherte Unfallstelle. Das Ganze auf dem rechten Fahrstreifen und dem Standstreifen.
0: Jetzt?
1: Jetzt aber richtiger. Ja.
0: Hier ist er.
1: Ja.

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1: 8 Uhr. VW-Aufsichtsrat stimmt für strengen Sparplan. Großer Polizeieinsatz im südhessischen Lampertheim. Verschüttete nach 9 Tagen in Nepal lebend gerettet. Das Wetter oft sonnig, im Norden auch Wolken, 23 bis 30 Grad. Die Nachrichten mit Katrin Austermann. Guten Morgen. Der Aufsichtsrat von Volkswagen hat dem umstrittenen Sparkonzept des Konzernvorstands zugestimmt, und zwar einstimmig. Vorgesehen ist unter anderem, dass in den nächsten Jahren weitere 50.000 Stellen gestrichen werden. Werksschließungen sind noch nicht beschlossen. ARD-Reporter Bertil Starke.
2: Die Beschäftigten in den VW-Werken Emden, Hannover und Zwickau können erstmal aufatmen. Ebenso am Audi-Standort Neckarsulm. Zwar ist weiter offen, ob und welche Autos in den Fabriken ab den 2030er Jahren gebaut werden sollen, aber ein Aus ist alles andere als besiegelt. Vorstand, Arbeitnehmerseite und das Land Niedersachsen wollen nun gemeinsam nach Lösungen suchen. Einig sind sich alle Seiten darin, dass VW Überkapazitäten abbauen muss. Was das genau für Jobs und Standorte heißt, wird sich erst in den kommenden Monaten zeigen.
1: In Lampertheim in Südhessen läuft aktuell ein größerer Polizeieinsatz. Dort hatte es laut den Beamten gegen kurz vor 1 Uhr einen Schusswechsel gegeben. Auch ein Auto sei getroffen worden. Verletzt worden sei aber niemand. Die Hintergründe sind noch völlig unklar. In Nordrhein-Westfalen hat es offenbar wieder einen versuchten Anschlag auf das Stromnetz gegeben. Ein Spaziergänger entdeckte gestern Abend an einem Umspannwerk in Dormagen einen verdächtigen Gegenstand. Die Polizei sagt, es könnte sich um eine Abschussvorrichtung handeln, um Stromleitungen zu treffen, und geht von versuchter Sabotage aus. ARD-Reporterin Annika Müller.
3: Der Polizei liege ein Bekennerschreiben vor, in dem auch andere, schon öffentlich bekannte Verdachtsfälle in Nordrhein-Westfalen und Brandenburg erwähnt seien. Die Ermittler fahnten nach einem Mann aus dem Raum Gevelsberg im südlichen Ruhrgebiet, der den Brief unterschrieben haben soll. Gleichzeitig überprüften Beamte weitere Umspannwerke rund um das rheinische Braunkohlerevier, ob dort ebenfalls verdächtige Gegenstände platziert wurden.
1: Löhnberg im Kreis Limburg-Weilburg kämpft seit Jahren mit einem Finanzskandal. Den will die Gemeinde jetzt aufarbeiten. Dafür holt sie sich externe Hilfe für rund 175.000 Euro. Das hat die Gemeindevertretung beschlossen. Die Experten sollen die Gemeindefinanzen genauer prüfen und die fehlenden Jahresabschlüsse aufarbeiten. 9 Tage nach der verheerenden Sturzflut im Himalaya sind in Nepal 2 Arbeiter lebend gerettet worden. Nach Angaben der Regierung waren sie im Tunnel eines Wasserkraftwerks eingeschlossen. In Nepal und Tibet gelten noch mehr als 5.000 Menschen als vermisst. Offiziell bestätigt sind bis jetzt rund 1.300 Tote. Und das steht heute noch an. 2 Tage vor der Landtagswahl in Sachsen-Anhalt geht der Kampf um die Stimmen in die letzte Phase mit Kundgebungen und Aktionen der Parteien. Der Corona-Untersuchungsausschuss des Hessischen Landtags nimmt nach 2 Jahren die Beweisaufnahme auf. Zu der Verzögerung kam es, weil erst ein Gericht entscheiden musste, welche Fragen der Ausschuss klären soll. Und in Berlin beginnt die Elektronikmesse IFA. Es werden rund 220.000 Besucher erwartet. Das waren die Nachrichten.
4: Dankeschön, Katrin. Guten Morgen. 3:08. Hier kommt die Verkehrsübersicht mit Simone.
5: Hallo und Vorsicht bitte auf der A66 Frankfurt Richtung Fulda zwischen Neuhof Nord und Fulda Süd. Da steht ein defektes Fahrzeug auf dem linken Fahrstreifen. Außerdem sind da auch Personen im Bereich der Fahrbahn. Vorsicht auf der 661 Oberursel Richtung Egelsbach zwischen Oberursel Nord und Oberursel. Eine ungesicherte Unfallstelle auf dem rechten Fahrstreifen und dem Standstreifen. Die A6 Mannheim Richtung Heilbronn zwischen Mannheim-Schwetzingen und Schwetzingen-Hockenheim. Da steht im Baustellenbereich ein Fahrzeug auf dem rechten Fahrstreifen, dadurch 4 Kilometer Stau. Und Landkreis Bergstraße in Lampertheim ist die Wormser Straße wegen eines Polizeieinsatzes in beiden Richtungen gesperrt. Allen unterwegs gute und sichere Fahrt wünschen wir.
4: Wir schauen aufs Wetter und hoffen natürlich auf ein sonniges, schönes Spätsommerwochenende. Wie die nächsten Tage verlaufen, inklusive dem heutigen, weiß Peter Schwarz.
6: Nochmal viele Wolken haben wir heute in Osthessen und rund 3 bis 4 Stunden Sonne. Und nass wird's auch nochmal. Gegen Abend zieht nämlich kräftiger Regen von Norden rein. Auch Gewitter mit Sturmböen können dabei sein. Windig wird's ohnehin, aber auch wärmer, denn bis zu 27 Grad gibt's an der Fulda, rund um Bad Hersfeld 25. Das Wochenende ist dann in trockenen Tüchern, die Sonne scheint verbreitet. Am Sonntag gibt's kaum mehr Wolken, dazu werden es am Samstag rund 22, am Sonntag bis zu 24 Grad.
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4: Hallo und schön, dass Sie an diesem Freitag mit dabei sind.
5: Hallo, guten Morgen.
4: Mosche, wir hätten jetzt hier Oh, Orchestral Maneuvers in the Dark ist einfacher, OMD zu sagen. Mhm. Und Prince.
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0: Das ist eine schöne Nummer, oder? Walking on the Milky Way. 8:12. Schönen guten Morgen. Beim nächsten Song sind sich Simone und ich nicht einig. Du sagst, das klingt...
1: Ja, wie ein 80er. So ein purer 80er mit so viel Energie.
0: Ja, das schon. Aber ich finde, das klingt eher nach so einer Schrammelband Anfang der 2000er.
1: Aber ich glaube, wir können uns darauf einigen, dass der Song überragend gut ist.
0: Und darum geht's.

Elton John startet mit uns in diesen Freitagmorgen, 8:21 Uhr. Hallo, HR1 ist hier. Eine Koalition, die keine

0: erhalten auf verschiedenen Seiten suchen. Was fänden Sie daran gut?
1: Naja, das wäre tatsächlich die Idee, dass eine Partei, die anschlussfähig in verschiedene Richtungen des politischen Spektrums ist, mal schaut, in welchen Themen sie nach links oder nach rechts Schnittmengen hat. Das Schöne daran ist, naja, dass man in einer Situation von großer Fragmentierung wieder so ein Stück weit Handlungsfähigkeit zurückgewinnt.
0: Aber das klingt spannend und in skandinavischen Ländern funktionieren ja solche Minderheitsregierungen auch. Aber ich stelle es mir dann doch noch komplizierter und langwieriger vor, weil man erst ganz viel aushandeln muss, bevor man dann irgendwann einen Entschluss fassen soll. Und gerade dieses Langatmige, das können ja viele Leute überhaupt nicht mehr sehen.
1: Haben Sie völlig recht. Ich stelle es mir nur noch komplizierter und vielleicht auch dysfunktionaler vor, an dieser Koalitionsdemokratie festzuhalten, die ja auch nicht mehr funktioniert. Ne? Also die Koalitionsdemokratie steht in Sachsen-Anhalt am Abgrund, weil das Einzige, was sie noch hervorbringen könnte, wäre eine dann blau-schwarze Koalition oder eine allumfassende Anti-AfD-Koalition zwischen CDU und Linken dann, was dann vielleicht dazu führt, die CDU zu zerreißen zu bringen. Also deswegen die Idee, diese starke Lagerkonfrontation auf einzelne Themen herunterzubrechen und nicht zu sagen, dass man sich mit dem anderen in der Koalition ganz und gar gemein machen muss.
0: Ich finde ja, das klingt in der Theorie alles total spannend, aber sagen Sie doch mal einem CDU-Mitglied, eine Landespartei stimmt mal mit der AfD und mal mit den Linken, da drehen die doch durch.
1: Ja, aber sagen Sie mal einem CDU-Mitglied, ihr macht jetzt nur was mit der Linken. Wenn der CDU-Mitglied hier aus dem Kreisverband Harz kommt, dann zeigt er Ihnen auch einen Vogel und sagt, dazu stehe ich nicht zur Verfügung. Also wir müssen uns einfach bewusst machen, wir stehen vor einem dramatischen Moment, der sowohl für die CDU lebensbedrohlich sein kann, als auch die parlamentarische Demokratie, zumindest in ihrer Handlungsfähigkeit, bedroht. Und da muss man auch mal so ein bisschen überlegen, was es für Alternativen gibt mit flexibleren Kooperationsmechanismen.
0: Christian Stecker von der TU Darmstadt in HR1, der Politikwissenschaftler, übrigens in Halle, Sachsen-Anhalt geboren. Das muss man noch dazu sagen, ne? Das verleiht Ihnen ja eine besondere Kompetenz. Plädiert für eine Minderheitsregierung als Modell für Sachsen-Anhalt nach der Wahl. Es wäre zumindest für ihn eine spannende Alternative nach dem zu erwartenden Ergebnis. Danke ganz herzlich.
1: Sehr gern.
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7: Es ist gleich 8:30. Guten Morgen, HR1 ist hier. Volkswagen steht vor einem radikalen Umbau. Der Aufsichtsrat hat dem Sparplan jetzt zugestimmt. Und wie sind die Reaktionen drauf? Katrin Ostermann aus unseren Nachrichten.
8: In einigen VW-Werken, da atmen die Beschäftigten erst einmal auf, denn Werksschließungen, die wurden nicht beschlossen. Vom Tisch sind sie allerdings auch nicht. Es sollen ja 50.000 Jobs gestrichen und weniger Modelle gebaut werden. VW-Chef Blume ist zufrieden. Er spricht von einem starken Signal für die Zukunft. Gewerkschaft und Betriebsrat sagen, man habe eine Eskalation verhindert. Außerdem noch diese Themen. Die Polizei in NRW prüft ein Bekennerschreiben in einem möglicherweise neuen Fall von Sabotage am Stromnetz. An einem Umspannwerk in Dormagen war vorher ein verdächtiger Gegenstand entdeckt worden. Und es gibt gute Nachrichten aus Nepal. 9 Tage nach der Sturzflut dort konnten zwar Überlebende gerettet werden. Es sind Arbeiter, die im Tunnel eines Wasserkraftwerks eingeschlossen waren.
7: Und jetzt gibt's mehr Aktuelles aus unseren Regionalstudios.
9: Hier ist das Studio Fulda.
10: Heute Abend ist es soweit. Der neue Früchteteppich ist in der alten Kirche von Hünfeld-Sagenzell im Kreis Fulda zu sehen. Dieses Jahr ist es das letzte Abendmahl nach dem Gemälde von Leonardo da Vinci. Unzählige verschiedenfarbige Pflanzensamen und getrocknete Blätter ergeben das beeindruckende Bild. Künstlerin Heike Richter hat die Vorlage dazu gestaltet, mit kleinen Hindernissen.
11: Und da hatte ich erst alle Füße zu groß gemalt. Das ist mir erst hier aufgefallen, als ich es von oben gesehen habe. Ich dachte, oh Gott, die Füße sind proportional viel zu groß. Also habe ich es alle wieder übermalt, alle ein bisschen kleiner gemacht.
10: Der Früchteteppich ist täglich in der alten Kirche zu sehen, noch bis Anfang November. Michael Pörtner, Sagenzell.
12: Eine Polizeistation mal von innen sehen. Ohne gleich ein Verbrechen begehen zu müssen. Das geht morgen in Alsfeld. Die Polizeiwache dort ist niegelnagelneu. Erst seit April arbeiten Beamtinnen und Beamte in dem modernen Neubau. Und morgen dürfen sich Interessierte erstmals selbst ein Bild davon machen. Ab 11 Uhr startet ein Tag der offenen Tür. Man kann sich zum Beispiel die Gewahrsamzellen anschauen oder sich zu einer Führung anmelden. Da geht's dann zum Beispiel in spezielle neue Vernehmungsräume. Im Zeichen gegenseitiger Wertschätzung und Respekts will die Polizei an dem Tag auch mit Bürgerinnen und Bürgern in den Austausch gehen, freut sich also auf viele Gespräche. Die Veranstaltung geht bis 17 Uhr. Paul Mosbacher, Alsfeld.
7: Guten Morgen, 8.31 Uhr, hier kommt die Verkehrsübersicht mit Simone.
13: Hallo, die A6 Mannheim Richtung Heilbronn, zwischen Mannheim-Schwetzingen und Schwetzingen-Hockenheim, 4 Kilometer stockender Verkehr und weiterhin die Meldung aus dem Landkreis Bergstraße. In Lampertheim ist die Wormser Straße wegen eines Polizeieinsatzes in beiden Richtungen gesperrt. Allen unterwegs gute und sichere Fahrt wünschen wir.
7: Und wir schauen aufs Wetter, wünschen uns natürlich ein spätsommerlich schönes Wochenende und ob wir das bekommen, inklusive

0: Über dem heutigen Tag, das weiß Peter Schwarz.
1: Heute zeigt sich der Himmel über Osthessen oft noch bewölkt. Vor allem am Mittag kommt aber auch zeitweise die Sonne raus. Und spannend wird es dann gegen Abend. Von Norden zieht nämlich Regen rein. Der kann auch kräftig sein und einzelne Gewitter mit Sturmböen mitbringen. Windig wird es heute ohnehin. Dazu gibt es 24 Grad in Knüll und 27 in Künzell. Das Wochenende sieht dann ganz anders aus. Es bleibt trocken. Oft wird es richtig sonnig. Der Samstag bringt uns rund 22 und der Sonntag bis zu 24 Grad.
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0: Und yeah!
3: Endlich hat er es geschafft, Alexander Zverev. Schon wieder.
0: Mann.
3: 5 Sätze hat er schon wieder gebraucht. Über 4,5 Stunden Tennis gespielt, Night Session. Aber er steht jetzt dann auch endlich in Runde 3.
0: Ja, es war wieder ein spannendes Match. Wir gratulieren.
3: Ein Krimi ohne Ende.
0: Es hat uns zumindest Spaß gemacht hier nebenbei.
3: Richtig, wir hatten den ganzen Morgen was zu gucken.
0: Wir haben uns natürlich auf die Sendung konzentriert.
3: Das ist ja für die Sendung.
0: Ach so, stimmt.
3: Ja.

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0: Ich finde, das ist der Muster-Song für eine Morningshow im Radio, oder? Ja. Das gibt so Gas.
1: Absolut, richtig geil.
0: Einfach schön. Wir haben jetzt was ganz, ganz Neues für Sie. Und zwar die frische Singles der Simple Minds. Gestern spät ist sie rausgekommen. Ein Lied von Jim Kerr, das ihm in einer bestimmten Situation eingefallen ist.
1: Ja, eigentlich ganz süß, ne? Hat seine zwei Enkelsöhne ins Bett gebracht und sich gefragt währenddessen, was das wohl mal für Männer werden würden. Und so entstand quasi die Single Beginner Boys.
0: Und Sie werden jetzt schon hören. Hey, zack.
1: Ja.
0: Ich mach die an und du hörst sofort, okay, erst Simple Minds, alles klar, logisch. Die kommen mit einem neuen Album und im Frühjahr touren sie auch durch Deutschland. Und hier ist die neue Single, Beginner Boys.

0: Schönen guten Morgen um 9:11. Hier ist hr1. Sie hören schon den ganzen Morgen hier bei uns in Lampertheim in Südhessen. Da ist eine Straße gesperrt worden, weil da ein großer Polizeieinsatz läuft. Was genau, das wissen wir auch erst seit kurzem. Es hat wohl in der Nacht Schüsse gegeben dort in der Stadt, in der Wormser Straße. Die ist gesperrt. Es ist zum Glück aber niemand verletzt worden. Unsere Reporterin für die Bergstraße, Anna Vogel, ist vor Ort. Grüße dich, einen schönen guten Morgen.
1: Guten Morgen, Tim.
0: Weiß man denn jetzt mittlerweile schon genauer, was da passiert ist?
1: Ja, also ich habe jetzt mit mehreren Anwohnern gesprochen und es ergibt sich langsam ein Bild. Also offenbar ist gegen kurz vor 1 Uhr sind hier Schüsse gefallen. Ein Anwohner hat 2 junge Männer gesehen, schwarz gekleidet. Die haben wohl erst einen Brandkörper gegen ein Mehrfamilienhaus geworfen und haben dann aber auch mehrmals drauf geschossen, auch auf das Auto, was davor steht. Und die Schüsse, also die Patronenhülsen, die sind weit gefallen. Die Polizei war jetzt mehrere Stunden damit beschäftigt, auch hier auf dem Boden zu markieren, was hier alles tatsächlich beschädigt worden ist.
0: Jetzt hat es doch vor 10 Tagen erst Schüsse gegeben in Lampertheim auf eine Bäckerei. Weiß man, ob es da irgendeinen Zusammenhang geben könnte?
1: Ja, genau, das habe ich natürlich auch die Polizei gefragt. Das liegt erstmal nahe, das zu vermuten. Aber tatsächlich hat mir ein Polizeisprecher gesagt, gibt es dazu bislang keine Anhaltspunkte. Und was ich jetzt auch erfahren habe, ist, dass dieses Mehrfamilienhaus in der Wormser Straße tatsächlich vor einigen Monaten schon einmal mit Schüssen angegriffen worden sein soll. Also es kann auch sein, dass das hier ein persönliches Motiv gibt, was eben der Hintergrund der Tat ist.
0: Die Straße war jetzt die ganze Zeit gesperrt. Kann man da jetzt wieder fahren oder muss man immer noch drumherum?
1: Also tatsächlich ist sie aktuell nach wie vor gesperrt, aber die Einsatzleiterin der Polizei hat mir gesagt, dass die Arbeiten bald, also im Lauf der nächsten 2 Stunden vermutlich beendet sein sollten. Und ich habe jetzt auch gesehen, dass die ersten Mitarbeiter der Spurensicherung schon wieder eingestiegen sind. Also ich glaube, lange muss man hier nicht mehr die Umleitung fahren.
0: Herzlichen Dank für die Information. Ein großer Polizeieinsatz in Lampertheim in Südhessen heute Morgen. Und Anna Vogel hat uns alles zusammengefasst.
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0: Das Wochenende kommt immer näher. Um 7:07 wünschen wir einen schönen guten Morgen hier in hr1. Und Wolfgang hat uns geschrieben, könntet ihr vielleicht auf unser Weinfest in Offenbach hinweisen? Ja klar. Jetzt am Wochenende das 27. Offenbacher Weinfest auf der Rosenhöhe mit Wein, Musik und guter Laune vom Förderverein OSC Rosenhöhe Offenbach organisiert.
1: Es, glaube ich, gibt viele Feste an diesem Wochenende. Nidderau-Ostheim ist Kerb angesagt, in Wetzlar steht das Brückenfest an, in Darmstadt ist Weinfest und in Frankfurt Open Viertel, also das komplette Bahnhofsviertel, ist dann da wieder geöffnet von 15 bis 23 Uhr.
0: Wir wünschen Ihnen ein erholsames Wochenende und am anderen Ende des Wochenendes, also am Montag früh, steht in meinem Kalender, sind wir schon wieder da.
1: Ja.
0: Was ist denn da schiefgelaufen?
1: Oh, come on.
0: Ich freue mich.
1: Genießt das Wochenende.
0: Sie auch. Bis Montag. Gleich kommt Susanne Schwarzenberger.

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6: 9 Uhr. Corona-Ausschuss in Hessen beginnt mit Beweisaufnahme. VW-Aufsichtsrat beschließt umfassenden Sparplan. Alexander Zverev steht bei den US Open in der dritten Runde. Das Wetter oft sonnig, im Norden auch Wolken, 23 bis 30 Grad. Die Nachrichten mit Katrin Austermann. Guten Morgen. Zum ersten Mal tagt der Corona-Untersuchungsausschuss des Hessischen Landtags jetzt öffentlich und beginnt mit der Beweisaufnahme. Das Gremium wurde schon vor 2 Jahren eingerichtet. HR-Reporter Nicolas Buschlüter.
7: Der Ausschuss wurde auf Initiative der AfD eingesetzt. Die meisten ihrer Fragen wurden jedoch in letzter Instanz vom Staatsgerichtshof als verfassungswidrig eingestuft. Daher die Verzögerung. Heute werden 4 Sachverständige angehört, unter ihnen ein Datenanalyst. Von ihm erhofft sich die AfD Aufschluss darüber, welche Krankenhaus-, Intensiv- und Gesundheitsdaten während der Pandemie tatsächlich vorlagen und welche Erkenntnisse daraus für politische Entscheidungen hätten gewonnen werden können.
6: Der Volkswagen-Konzern steht vor einem einschneidenden Umbau. Der Aufsichtsrat hat gestern Abend einem Sanierungskonzept der Konzernspitze zugestimmt. In den nächsten Jahren wird VW demnach weitere 50.000 Stellen abbauen. Das sind noch einmal so viele, wie bisher vereinbart wurden. ARD-Reporter Wolfgang Kurz.
8: VW will außerdem die Modellpalette bis 2035 um die Hälfte reduzieren. Der Autobauer leidet unter erheblichen Überkapazitäten in Deutschland, sprich die Standorte sind nicht ausgelastet. Trotzdem gibt es jetzt für die VW-Werke Emden, Hannover und Zwickau sowie den Audi-Standort Neckarsulm etwas Luft. Erst bis Ende Juni 2027 soll über deren Zukunft entschieden werden. Bis dahin wollen Konzernführung, Arbeitnehmer und das Land Niedersachsen als Anteilseigner nach Lösungen suchen.
6: In Nordrhein-Westfalen hat es offenbar wieder einen Anschlagsversuch auf das Stromnetz gegeben. Ein Spaziergänger entdeckte gestern Abend an einem Umspannwerk in Dormagen einen verdächtigen Gegenstand. Die Polizei geht von versuchter Sabotage aus. Den Ermittlern liege ein Bekennerschreiben vor. Italiens Ministerpräsidentin Meloni hat mit ihrer rechten Regierung einen historischen Rekord gebrochen. Sie ist jetzt genau seit 1413 Tagen im Amt, länger als jede andere Regierung seit der Gründung der Italienischen Republik vor 80 Jahren. 8 deutsche Tennisprofis sind bei den US Open in New York an den Start gegangen. Übrig geblieben ist nur noch Alexander Zverev und der hat sich in die dritte Runde gekämpft mit einem 5-Satz-Sieg gegen den Franzosen Quentin Alice. Aus New York HR-Sportreporter Tim Brockmeier.
9: Das Match schwappte hin und her, was vor allem am Deutschen lag. Wenn er aktiv genug war, war er der bessere Spieler. Wenn nicht, dann reicht es für Alice, die Punkte zu machen. Der erste und dritte Satz ging an Zverev, der zweite und vierte an den Franzosen. Bei drückend schwülen Temperaturen, der Deutsche musste gleich 2-mal im Match seine völlig durchschwitzten Socken und Schuhe wechseln, war Zverev dann am Ende der mental etwas stabilere Spieler. Es waren Kleinigkeiten, die das Match schlussendlich für ihn entschieden.
6: Und das steht heute noch an. In Kopenhagen treffen sich Vertreter mehrerer EU-Staaten, um über Abschiebezentren außerhalb der EU zu beraten. Auch Bundesinnenminister Dobrindt ist dabei. In Sachsen-Anhalt geht der Wahlkampf zu Ende. 2 Tage vor der Landtagswahl finden die Abschlusskundgebungen der Parteien statt. Und in Wiesbaden beginnt die Manga-Messe Konichi. Bis Sonntag werden rund 38.000 Fans von japanischen Comics, Zeichentrickserien und Popkultur erwartet. Das waren die Nachrichten.
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10: Wir haben einen großen Gegenstand rumliegen auf der A5 Frankfurt Richtung Kassel. Bitte vorsichtig fahren. Zwischen Frankfurt Westhafen und Westkreuz Frankfurt liegt dieser Gegenstand auf dem linken und dem mittleren Fahrstreifen. Dann haben wir noch Personen- und Reifenteile auf der A7 Fulda Richtung Kassel. Zwischen Hattenbacher Dreieck und Kirchheim sind die. Da steht auch noch ein defekter Laster auf dem Standstreifen. Und es sind auch Personen, die sind auf dem rechten Fahrstreifen unterwegs. Also ganz besonders vorsichtig fahren. Und Sie haben es in den HR1 Nachrichten schon gehört. Ein Polizeieinsatz in Lampertheim im Landkreis Bergstraße. Aktuell ist die Wormser Straße in beiden Richtungen gesperrt.
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10: Ist das jetzt Frühherbst oder noch Spätsommer? Antworten und Aussichten hat Peter Schwarz.
11: Nochmal viele Wolken haben wir heute in Osthessen und rund 3 bis 4 Stunden Sonne. Und nass wird's auch nochmal. Gegen Abend zieht nämlich kräftiger Regen von Norden rein. Auch Gewitter mit Sturmböen können dabei sein. Windig wird's ohnehin, aber auch wärmer, denn bis zu 27 Grad gibt's an der Fulda, rund um Bad Hersfeld 25. Das Wochenende ist dann in trockenen Tüchern, die Sonne scheint verbreitet. Am Sonntag gibt's kaum mehr Wolken, dazu werden es am Samstag rund 22, am Sonntag bis zu 24 Grad.
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10: Und es geht maximal lässig in den Freitag.

0: Einen wunderschönen Freitagmorgen
1: mit HR1. Ich hoffe, es geht Ihnen gut. Dann geht es Ihnen gleich vielleicht noch besser. Super entspannt und zuckersüß kommt dieser Song jetzt hier um die Ecke. Wie ein großer warmer Milchkaffee mit mindestens 3 Stück Zucker. Kiss me. 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

0: Babys duften und Teenager, naja, manchmal riechen sie etwas streng. Wieso wir das so empfinden, wieso das so ist und wieso das evolutionär wichtig ist, das haben Ilona Kreu und ihr Team an der Uni Jena herausgefunden. Dafür gab es am Abend den IG-Nobelpreis. Das ist ein alternativer Nobelpreis. Da werden so ungewöhnliche wissenschaftliche Forschungen ausgezeichnet. Ilona Kreu ist Professorin für klinische Psychologie und sie erklärt uns jetzt erstmal, warum Eltern den Geruch ihres Babys so wunderschön finden.
1: Das ist ja prima, dass die Natur das genauso eingerichtet hat. Denn ich rieche den Geruch des Babys ja nur dann, wenn ich ganz nah dran bin, also wenn ich mich drum kümmere.
0: Ja, und Ilona Kreu hat mit ihrem Team 250 Eltern befragt zu den Duftempfindungen bei ihren Babys. Und sie hat auch noch deren Gehirne im MRT untersucht.
1: Es funktioniert auch dann, wenn man Leuten den Geruch von Babys unter die Nasen hält, die selber gar keine Eltern sind. Also Babys sind ja sehr niedlich und auch kleine Kinder sind sehr niedlich und die klingen auch ganz niedlich. Und dass sie so niedlich aussehen und klingen, führt eben auch dazu, dass wir uns um die kümmern. Und was wir jetzt wissen, ist auch, dass die eben so niedlich riechen, führt dazu, dass wir uns um die kümmern. Also da werden auch ganz bestimmte neuronale Netzwerke im Gehirn angeregt.
0: So, und dann ist aber irgendwann Schluss mit lustig. Also, dass Eltern den Geruch ihres Nachwuchses mögen, das gilt meist nur bis zu einem bestimmten Alter. Der Grund, ganz einfach, als Teenager bilden Kinder Sexualhormone aus und dass sie ihren Eltern dann oft stinken, das ist evolutionär auch super wichtig, weil so Inzest abgewehrt werden kann.
1: Wenn die Kinder in die Pubertät kommen, dann sind die Eltern verwirrt. Dann erkennen die nämlich den Geruch ihres Kindes nicht mehr und dann bevorzugen die den auch nicht mehr. Und dann wird es eigentlich ziemlich cool, weil wenn man sich dann als Eltern so eine Weile dran gewöhnt hat, ah ja, so riecht mein Kind also jetzt, fängt man dann wieder an, das eigene Kind zu erkennen und auch wieder zu mögen. Also sozusagen die Liebe zum Geruch des Kindes, die verschwindet schon mal, aber die kommt eben auch wieder.
0: Haben wir das auch geklärt. Babys duften und Teenies stinken uns manchmal. Forschende von der Uni Jena haben dafür jetzt den IG-Nobelpreis bekommen.
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7: Wir haben es genau 9:30.
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7: Jetzt mit Katrin Austermann.
8: Der Corona-Untersuchungsausschuss des Hessischen Landtags nimmt nach 2 Jahren die Beweisaufnahme auf. Zu der Verzögerung kam es, weil erst ein Gericht entscheiden musste, welche Fragen der Ausschuss klären soll. Heute sollen die ersten Sachverständigen angehört werden. Volkswagen steht vor einem einschneidenden Umbau. Der Aufsichtsrat hat gestern Abend dem Sparplan zugestimmt. In den nächsten Jahren wird VW demnach weitere 50.000 Stellen abbauen. Werksschließungen wurden aber noch nicht beschlossen. Die Polizei in NRW prüft ein Bekennerschreiben in einem möglicherweise neuen Fall von Sabotage am Stromnetz. An einem Umspannwerk in Dormagen war vorher ein verdächtiger Gegenstand entdeckt worden, wohl eine Art Abschussvorrichtung. Und jetzt mehr Aktuelles aus unseren Regionalstudios.
0: Hier ist das Studio Fulda.
9: Weltrekordversuch in Hünfeld. Kann heute auf dem Rathausplatz die längste Boxibergschlange der Welt ausgelegt werden? Die ambitionierte Aktion mit den kleinen rechteckigen Täschchen heute Nachmittag bildet den Auftakt zum berühmten Stichtag, das größte Community-Event der deutschen Nähszene. Das lockt jedes Jahr hunderte Menschen nach Hünfeld. 2 Tage lang dreht sich dort alles um Nadel und Faden, Klöppel und Garn. Die Hauptveranstaltung ist morgen im alten Lokschuppen. Aussteller und Händler präsentieren Repertoire und Angebot. Dazu gibt es den ganzen Tag Workshops im Zuseworks, Rathaus, City Kids und Café Cava. Abends wird im Museum Modern Art gefeiert. Am Sonntag gibt es den großen Handmade.

0: Et Markt am Lokschuppen. Paul Mosbacher, Hünfeld.
1: Im Vogelsberg öffnet sich ab morgen wieder eine magische Unterwelt. Beim Alsfelder Kellerwunder präsentieren sich mittags ab 12 Uhr die Gewölbekeller der Stadt voller Leben. Ein buntes Programm aus Musik, Kunst, Theater, Film und Zauberei. Los geht's im Kreilsfelden-Keller mit den Original-Filmkulissen für die Wolfgang. Magische Hafenklänge ertönen im Markt 2-Keller. Der Eintritt ist frei. Abends hat dann das Theaterstück Oskar Schindlers Liste Premiere im Brauereikeller. Hier kostet der Eintritt 12 Euro. Nächste Woche geht's dann weiter. Michael Pörtner, Alsfeld.
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3: Eine Warnmeldung kommt gerade rein für die A7 Fulda Richtung Kassel. Hier steht ein defekter Laster zwischen Bad Hersfeld West und Homberg-Efze. An einer Steigung auf dem rechten Fahrstreifen passen Sie hier bitte besonders gut auf. Und der Landkreis Bergstraße in Lampertheim ist die Wormser Straße immer noch gesperrt. Ein Polizeieinsatz hier. Die Sperrung ist in beiden Richtungen.
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3: Ja, heute ist alles dabei. Hitze, Blitze, Sonne, Wind und Regen. Was genau Sie in Ihrer Region erwartet, das weiß Peter Schwarz.
4: Heute geht's in Osthessen erstmal ganz harmlos weiter. Die Sonne guckt immer mal wieder durch die Wolken. Gegen Abend aber kommt dann von Norden her Regen auf. Und da können auch einzelne Gewitter dabei sein. Dann kann's auch mal tüchtig schütten. Auch Sturmböen sind vereinzelt möglich. Windig wird's heute sowieso. Davor wird's aber warm mit 23 bis 27 Grad. Das Wochenende dann ganz anders. Nämlich ruhig wird es mit viel Sonnenschein und 22 am Sonntag etwas wärmer mit rund 24 Grad.
3: Also das hört sich doch so an, als müsste man noch mal mit den Nachbarn grillen, oder? Ich wünsche Ihnen viel Freude an diesem Freitag und natürlich auch am Wochenende. Jetzt aber erstmal Susanne Schwarzenberger hier in HR1 und die Pet Shop Boys Suburbia.

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0: einfach gute Musik spielen wir hier in HR 1. Und der nächste Song, der wird Ende der 80er ein Riesenhit für Edie Brickell. Aber noch viel schöner als das mit dem Hit ist, dass für Edie daraus auch eine riesen Liebesgeschichte entstanden ist.
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2: Es ist der 5. November 1988. In New York geht gerade die US-Comedy-Show Saturday Night Live auf Sendung und es wird für ein paar Menschen ein historischer Abend. Zum einen für eine junge Band aus Texas, die New Bohemians mit Sängerin Edie Brickell. Die geben ihren Hit What I Am zum Besten und der wird danach ein Wahnsinnserfolg. Aber noch viel spannender, im Publikum ist auch ein Star, Sänger Paul Simon. Er sitzt in der ersten Reihe. Und dann passiert Folgendes, sagt Sängerin Edie später. Auch wenn ich unser Lied schon hunderte Male auf der Bühne gesungen habe, ich hatte alles vergessen in dem Moment, als ich ihn sah. Zum Glück fasst sie sich wieder und kann ihr Stück noch einigermaßen fehlerfrei singen. Aber es ist der Beginn einer großen Romanze, denn Paul geht's offenbar ähnlich, auch er ist Feuer und Flamme. Die zwei werden ein Paar, heiraten und kriegen zusammen drei Kinder, Adrian, Lulu und Gabriel. Denen zeigen sie gerne die alten Aufnahmen der Show und sagen, seht her, hier haben sich eure Eltern zum ersten Mal in die Augen gesehen und Mama hat gerade noch so die Kurve gekriegt. Bei ihrem größten Hit, What I Am von Edie Brickell and the New Bohemians.
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Ja, entspannte Stimmung irgendwie. Heute Morgen. Es ist ja auch schon Freitag. Und wir atmen tief durch. Jetzt mit einer wunderschönen Nummer

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3: 10 Uhr. Beratungen der EU über Abschiebezentren. Untersuchungsausschuss zur Corona-Politik in Hessen tagt. Ermittlungen nach Schüssen in Lampertheim. Das Wetter oft sonnig, im Norden auch Wolken, 23 bis 30 Grad. Die Nachrichten mit Katrin Austermann. Seit der Reform des gemeinsamen europäischen Asylsystems im Juni ist der Weg für Abschiebezentren außerhalb der EU frei. Eingerichtet wurden solche Return-Hubs aber noch nicht. Bundesinnenminister Dobrindt von der CSU treibt die Pläne dafür voran. Aus der Nachrichtenredaktion Katrin Gerewitz.
4: In Kopenhagen spricht Dobrindt mit den zuständigen Ministern aus Dänemark, den Niederlanden, Österreich und Griechenland. Auch EU-Innenkommissar Brunner ist dabei. Dobrindts Ministerium sagt, Deutschland sei in ersten Gesprächen mit möglichen Partnerländern. Man nenne aber noch keine Namen. Letzte Woche soll es Gespräche mit der Regierung in Ruanda gegeben haben. In die Zentren sollen abgelehnte Asylbewerber kommen, deren Abschiebung nicht möglich ist, etwa weil ihr Heimatland sie nicht zurücknimmt. Menschenrechtler sehen das kritisch.
3: Bei VW fallen weitere 50.000 Stellen weg. Die Modellpalette soll kleiner werden und 4 Werke stehen weiter auf der Kippe. Dieses Sanierungskonzept ist jetzt beschlossen und kommt an der Börse gut an. Die VW-Aktie ist zu Handelsbeginn in Frankfurt deutlich gestiegen. Zeitweise lag sie 7% im Plus. Zu weiteren Reaktionen ARD-Reporter Wolfgang Kurz.
5: Diese Einigung sei ein Waffenstillstand, aber noch kein Frieden, sagte Automobilexperte Ferdinand Dudenhöfer dem NDR Niedersachsen. Denn erst bis Ende Juni 2027 soll nun entschieden werden, wie es mit den Werken in Emden, Hannover, Zwickau und Neckarsulm weitergeht. Ministerpräsident Lies, SPD, der für das Land Niedersachsen im Aufsichtsrat bei VW sitzt, spricht von einem Weg für die notwendige Transformation. Für die Standorte würden langfristige Perspektiven entwickelt.
3: Im Hessischen Landtag hat der Corona-Untersuchungsausschuss die Beweisaufnahme aufgenommen, 2 Jahre nachdem er eingesetzt wurde. Die Initiative kam damals von der AfD. Sie will, dass das Gremium die Politik in der Corona-Pandemie aufarbeitet. Die meisten ihrer Fragen wurden dann aber gerichtlich gestoppt, weil sie sich auf Bundes- und EU-Ebene bezogen hatten und nicht auf Hessen. Jetzt tagt der Untersuchungsausschuss das erste Mal öffentlich und befragt die ersten Sachverständigen. In Lampertheim in Südhessen haben Unbekannte heute Nacht mehrere Schüsse abgegeben. Außerdem hat es an einem Mehrfamilienhaus gebrannt. Verletzt wurde laut Polizei niemand. Die Hintergründe sind noch unklar. HR-Reporterin Anna Vogel.
6: Gegen 1 Uhr nachts sollen mehrere Schüsse auf ein Auto und ein Haus auf der Wormser Straße gefallen sein, hat mir ein Anwohner berichtet. Er hat 2 junge, dunkel gekleidete Männer gesehen. Die noch unbekannten Täter sollen auch einen Brandkörper gegen die Fassade des Mehrfamilienhauses geworfen haben. Die Einschusslöcher und Brandspuren sind immer noch deutlich zu sehen. Dass die Tat in Zusammenhang mit den Schüssen auf eine Bäckerei in Lampertheim vor 10 Tagen steht, ist laut Polizei sei eher unwahrscheinlich.
3: Bei den US Open in New York hat es Alexander Zverev in die 3. Runde geschafft, als einziger Deutscher. Der Tennisprofi aus Hamburg besiegte den Franzosen Quentin Alice in 5 Sätzen. Das Spiel dauerte 4,5 Stunden. Das waren die Nachrichten.
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7: Es stockt der Verkehr auf der A67 Mannheim Richtung Darmstadt. Zwischen Gernsheim und Funkstadt laufen Grünpflegearbeiten. Nur der linke Fahrstreifen ist hier für Sie frei. A661 Oberursel Richtung Egelsbach. Zwischen Oberursel Nord und Oberursel ist wegen Bergungsarbeiten die Fahrbahn auf einen Fahrstreifen verengt. Dann brennt ein Auto auf der B3 Marburg Richtung Gießen. Zwischen Frohnhausen-Bellenhausen und Lolla Nord-Stauffenberg ist die Bundesstraße gesperrt. 2 Kilometer Stau aktuell. Und Sie haben es in den Nachrichten gehört, der Land Landkreis Bergstraße. Die Wormser Straße in Lampertheim ist weiterhin wegen eines Polizeieinsatzes gesperrt in beiden Richtungen.
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7: Regenjacke, Sonnencreme oder vielleicht beides? Die Aussichten hat Peter Schwarz.
8: Heute geht's erstmal ruhig zu in Osthessen. Die Sonne kämpft sich ab und an durch die Wolken. Es wird auch wärmer als die letzten Tage. 23 bis 25 Grad in den höheren Lagen, bis zu 27 an der Lauter. Gegen Abend sollten wir dann aber auf der Hut sein. Es ist nämlich Regen im Anmarsch aus Norden. Und da können auch Gewitter mit Platzregen und Sturmböen dabei sein. Recht windig wird's ohnehin. Das Wochenende wird dann ganz anders, trocken, sonnig. Dazu Samstag 22, Sonntag bis 24 Grad.
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7: Und ich finde ja, wenn ein Freitag so anfängt mit diesem Song hier, dann kann doch eigentlich nicht mehr viel schief gehen. Katrina and the Waves für Sie.

0: gerade geht's sowas von um die Wurst in Melsungen im Schwalm-Eder-Kreis. Da wird jetzt in diesen Minuten die längste Aale-Wurst gemacht. 7 Fleischer-Azubis von der Radko-Stöckel-Schule starten einen Weltrekordversuch. Und unsere HR-Reporterin Stefanie Küster ist im wahrsten Sinne mittendrin. Du hast extra einen Schutzanzug an. Es scheint ganz schön hoch herzugehen bei euch.
1: Ja, ich sag dir, hier ist echt ganz schön was los. Ich habe sogar eine rote Haube auf. Ich stehe hier im Fleischwerk von Edeka. Das ist natürlich riesengroß, weil die hier ihre Waren produzieren für die Region. Die Schüler können heute einmal bei so einer richtig großen Produktion mitarbeiten und gleichzeitig an einer sehr ungewöhnlichen Wurst üben. Du hast ja schon gesagt, die wollen die längste Aale-Wurst der Welt herstellen. 100 Meter soll die lang werden, das ist so festgelegt, denn sonst ist der Versuch gescheitert.
0: Mann, 100 Meter. Ich frage mich, wie das technisch klappen soll. Die Wurst darf ja auch nicht auseinanderfallen.
1: Auf jeden Fall. Die Wurstmasse ist hier in so Stahlwannen. Die Füllmaschine läuft dann vollautomatisch. Von da geht es dann in so einen Wurstdarm aus Seide. Vorne kommt das Ganze dann raus. Und dann müssen die echt schnell mit den Händen greifen und die dann verteilen auf so langen Tabletts. Ich laufe mal so ein bisschen neben der Wurstschlange her. Ist natürlich total aufregend für die Schüler. Die schützen die Wurst, damit die auch bloß nicht reißt. Ja. Deshalb, ich ziehe mich jetzt lieber mal wieder ein bisschen zurück. Nicht, dass ich dann nachher schuld bin, wenn der Weltrekordversuch hier scheitert.
0: Besser ist das. Ich gehe mal davon aus, dass alles klappt. Ich drücke die Daumen. Wann können wir diese Rekordwurst denn dann mal probieren?
1: Da musst du noch ein bisschen warten bis zum Michaelismarkt hier in Melsungen Ende September. Die kann man dann da kaufen. Dann entscheidet sich auch, ob es mit dem Weltrekordversuch geklappt hat. Da wird die Wurst dann nämlich auf einen Holzrad aufgewickelt, damit die besser nachmessen können. Also gilt bis dahin Daumen drücken.
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9: Gleich ist es 10:30.
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9: Jetzt mit Katrin Austermann.
10: Deutschland treibt den Plan voran, Abschiebezentren für ausreisepflichtige Ausländer in Drittstaaten einzurichten. Innenminister Dobrindt trifft sich gerade in Kopenhagen mit Vertretern Dänemarks, der Niederlande, Österreichs und Griechenland. Sie wollen über konkrete Schritte beraten. Kurssprung bei der Volkswagen-Aktie. Sie ist mit einem Plus von mehr als 7% in den Handel in Frankfurt gestartet, nachdem der Aufsichtsrat des Konzerns gestern dem Sparkonzept zugestimmt hatte. Geplant ist unter anderem, 50.000 Jobs abzubauen. In Lampertheim in Südhessen laufen Ermittlungen, nachdem dort in der Nacht um kurz vor 1 Uhr Schüsse gefallen waren. Laut Polizei wurde ein Auto getroffen und ein Mehrfamilienhaus beschädigt. Verletzte gab es nicht. Die Hintergründe sind unklar. Und es gibt gute Nachrichten aus Nepal. 9 Tage nach der Sturzflut dort konnten 2 Überlebende gerettet werden. Es sind Arbeiter, die im Tunnel eines Wasserkraftwerks eingeschlossen waren. Das waren die HR1-Nachrichten.
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9: Auf der A44 steht ein defekter Laster im Kurvenbereich Kassel Richtung Dortmund. In der Abfahrt Kassel-Bad Wilhelmshöhe bitte ganz besonders gut aufpassen. Dann stockt der Verkehr wegen Grünpflegearbeiten auf der A67 Mannheim Richtung Darmstadt zwischen Gernsheim und Funkstadt. Der rechte Fahrstreifen ist hier gesperrt. 2 Kilometer Stau heute Vormittag auf der A661 Egelsbach Richtung Oberursel zwischen Frankfurt-Ost und Frankfurt-Friedberger Landstraße. Die B3 Marburg Richtung Gießen zwischen Frohnhausen-Bellenhausen und Abfahrt Lollar-Nord-Stauffenberg stockt der Verkehr. Bergungsarbeiten hier, ein Auto hatte gebrannt. Die Fahrbahn ist auf einen Fahrstreifen verengt. Und der Landkreis Bergstraße in Lampertheim ist immer noch die Wormser Straße gesperrt. Ein Polizeieinsatz hier. Die Sperrung ist in beiden Richtungen.
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9: Wie es wird, weiß Peter Schwarz.
11: Heute geht es in Osthessen erstmal ganz harmlos weiter. Die Sonne guckt immer mal wieder durch die Wolken. Gegen Abend aber kommt dann von Norden her Regen auf. Und da können auch einzelne Gewitter dabei sein. Dann kann es auch mal tüchtig schütten. Auch Sturmböen sind vereinzelt möglich. Windig wird es heute sowieso. Davor wird es aber warm mit 23 bis 27 Grad. Das Wochenende dann ganz anders. Nämlich ruhig wird es mit viel Sonnenschein und 22. Am Sonntag etwas wärmer mit rund 24
9: damit
11: Grad.
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0: Also wenn ich bei mir zu Hause unter das Sofa gucke oder in die Ecke, da ist ganz schön was am Krabbeln. Irgendwie ist das jedes Jahr so, wenn es herbstlich wird, dann sind auf einmal jede Menge Spinnen in der Wohnung. Ist das bei Ihnen auch so? Ich glaube schon, oder? Also ich habe bisher immer gedacht, die Spinnen kommen rein, weil es ihnen draußen zu kühl wird jetzt so im Spätsommer, Herbst. Aber das stimmt überhaupt nicht, sagt Peter Jäger. Und der muss es wissen. Er ist der deutsche Spinnenexperte bei der Senckenberg Gesellschaft für Naturforschung in Frankfurt.
1: Es ist auch so ein bisschen ein Missverständnis, dass jetzt, wenn es kühler wird, dass die Spinnen alle im Garten mit so einer Infrarotbrille da sitzen und sagen, oh, da ist ein rotes Fenster, da müssen wir jetzt alle hin. Und wenn das so wäre, dann könnten wir ja uns gar nicht mehr retten vor den vielen Spinnen, die da Tausenden von Spinnen, die im Garten sitzen, die würden ja alle reinkommen. Das ist vollkommener Blödsinn. Also wenn eine Spinne nah an einem Fenster sitzt, dann ja, kann es schon mal sein, dass sich natürlich für das Wärmere entscheidet. Da müssen wir uns nur vorstellen, das ist im Prinzip sehr menschlich, wenn wir an einem Heizpilz stehen, beim Weihnachtsmarkt oder sonst wo, dann werden wir uns auch in Richtung Heizpilz bewegen, wenn uns am Hintern zu kalt wird. Aber das ist wirklich nur für die Spinnen, die zufälligerweise ganz nah am Fenster sind.
0: Alles klar, das nehmen wir gerne mit. Und Spinnen zeigen sich jetzt nur vermehrt, weil sie im Herbst eben auch auf Partnersuche gehen.
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Um 11:11 in HR1 spielen wir die Scorpions. Oh nein, das mit dem Hurricane ist keine Wetterwarnung. Es geht, ja, sagen wir mal, um stürmische Nächte.

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3: 11 Uhr. Beratungen über geplante Abschiebezentren der EU. Frankfurter Börse reagiert positiv auf VW-Sparkonzept. Positive Bilanz des Rheingau-Musikfestivals. Das Wetter oft sonnig, im Norden auch Wolken, 23 bis 30 Grad. Die Nachrichten mit Katrin Austermann. Seit der Reform des gemeinsamen europäischen Asylsystems im Juni ist der Weg für Abschiebezentren außerhalb der EU frei. Eingerichtet wurden solche Return-Hubs aber noch nicht. Bundesinnenminister Dobrindt von der CSU treibt die Pläne dafür voran. Aus der Nachrichtenredaktion Katrin Gerewitz.
4: In Kopenhagen spricht Dobrindt mit den zuständigen Ministern aus Dänemark, den Niederlanden, Österreich und Griechenland. Auch EU-Innenkommissar Brunner ist dabei. Dobrindts Ministerium sagt, Deutschland sei in ersten Gesprächen mit möglichen Partnerländern. Man nenne aber noch keine Namen. Letzte Woche soll es Gespräche mit der Regierung in Ruanda gegeben haben. In die Zentren sollen abgelehnte Asylbewerber kommen, deren Abschiebung nicht möglich ist, etwa weil ihr Heimatland sie nicht zurücknimmt. Menschenrechtler sehen das kritisch.
3: Kurssprung bei der Volkswagen-Aktie. Die VW-Aktie ist mit einem Plus von mehr als 7% in den Handel in Frankfurt gestartet, nachdem der Aufsichtsrat des Konzerns gestern das Sanierungskonzept des Vorstands einstimmig beschlossen hatte. Geplant ist, dass bei VW in den nächsten Jahren noch einmal 50.000 Stellen gestrichen werden. Außerdem sollen weniger verschiedene Modelle gebaut werden. Und die Werke in Emden, Zwickau, Hannover und Neckarsulm stehen weiter auf der Kippe. In Sachsen-Anhalt geht der Landtagswahlkampf in die letzte Phase. Vor der Abstimmung am Sonntag veranstalten die Parteien heute noch Kundgebungen und Aktionen. Laut den Umfragen hat die AfD einen klaren Vorsprung. Deshalb wird die Wahl national und international beobachtet. Das Rheingau-Musikfestival hat Bilanz gezogen, einen Tag vor dem Abschlusskonzert im Kloster Eberbach bei Eltville. Die Veranstalter haben mitgeteilt, dass die 26 Spielstätten und mehr als 150 Konzerte zu 91% ausgelastet waren. Insgesamt seien rund 6.000 Eintrittskarten mehr verkauft worden als im Vorjahr. Im Odenwald in Südhessen müssen sich Bahnpendler ab heute auf Behinderungen einstellen. Die Odenwaldbahn des Betreibers Vias wird zwischen Erbach und Eberbach 3 Wochen lang gesperrt, wegen Gleisbauarbeiten. HR-Reporterin Stefanie Hofmann.
5: Für die betroffenen Zugverbindungen richtet Vias einen Schienenersatzverkehr mit Bussen ein. Fahrgäste sollten deshalb unbedingt etwas mehr Zeit einplanen, denn die Busse sind deutlich länger unterwegs. Da es immer zu spontanen Änderungen kommen kann, sollte man sich vor jeder Fahrt informieren. Die geänderten Fahrpläne gibt es auf der Internetseite von Vias, in der RMV-App und im DB-Navigator.
3: In Europas Haushalten lagert Elektroschrott, der milliardenwert ist, das sagt die Boston Consulting Group. Die Unternehmensberatung hat zum Start der internationalen Funkausstellung in Berlin heute eine Studie dazu herausgegeben. Aus der Nachrichtenredaktion Markus Schuh.
6: Es geht vor allem um wertvolle Rohstoffe in alter Unterhaltungselektronik, zum Beispiel Kupfer, Lithium oder seltene Erden. Zusammengerechnet kommen die Experten da auf einen Wert von 65 Milliarden Euro. Zwar fallen europaweit Jahr für Jahr schon mehr als 13 Millionen Tonnen Elektroschrott an, die offizielle Sammelquote liegt aber nur bei 43%. Die Studie sagt, besser wäre ein ganz neues Produktdesign, das mehr auf Wiederverwertung setzt.
3: Das waren die Nachrichten.
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7: Ein Unfall auf der A5 Heidelberg Richtung Darmstadt. Bitte vorsichtig fahren zwischen Bensheim und Zwingenberg. Die Unfallstelle ist auf dem linken Fahrstreifen und noch nichts ist da gesichert. Und es sind Personen auf der Fahrbahn auf der A66 Wiesbaden Richtung Frankfurt zwischen Hattersheim und Krifteller Dreieck. Auch hier bitte vorsichtig fahren. Es stockt auf 4 Kilometer Länge auf der A3 Köln Richtung Frankfurt zwischen Dreieck Dernbach und Montabaur. 4 Kilometer stockend auch auf der A3 Frankfurt Richtung Würzburg zwischen Aschaffenburg und Aschaffenburg-Ost. Eine Baustelle auf der A7 Kassel Richtung Fulda sorgt für 2 Kilometer Stau zwischen Fulda-Nord und Fulda-Mitte. Die A67 Mannheim Richtung Darmstadt zwischen Gernsheim und Pfungstadt 3 Kilometer stockender Verkehr. Hier laufen Grünpflegearbeiten und der rechte Fahrstreifen ist hier gesperrt. A661 Egelsbach Richtung Oberursel zwischen Frankfurt-Ost und Frankfurt-Friedberger Landstraße 2 Kilometer Stau. Hier müssen Reifen gewechselt werden auf dem Standstreifen und bitte ganz vorsichtig sein. Hier sind Personen drumherum auf der Fahrbahn. Und die B3 noch Marburg Richtung Gießen. Hier laufen Bergungsarbeiten nach einem Fahrzeugbrand zwischen Frohnhausen-Bellenhausen und Abfahrt Lollar-Nord-Stauffenberg. Die Fahrbahn ist hier auf einen Fahrstreifen verengt. Gute Nerven, kommen Sie heil und sicher an.
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7: Ja, für die Feierabend- und Wochenendplanung ist das ja nicht ganz unwichtig. Peter Schwarz hat die Aussichten.
8: Heute geht's erstmal ruhig zu in Osthessen. Die Sonne kämpft sich ab und an durch die Wolken. Es wird auch wärmer als die letzten Tage. 23 bis 25 Grad in den höheren Lagen, bis zu 27 an der Lauter. Gegen Abend sollten wir dann aber auf der Hut sein. Es ist nämlich Regen im Anmarsch aus Norden. Und da können auch Gewitter mit Platzregen und Sturmböen dabei sein. Recht windig wird's ohnehin. Das Wochenende wird dann ganz anders, trocken, sonnig. Dazu Samstag 22, Sonntag bis 24 Grad.
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7: Jawohl, und das Wochenende nimmt langsam auch schon Anlauf.
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Das ist und bleibt einfach eine super coole Nummer von Corey Hart. Und die hier, Fleetwood Mac. Die singen jetzt ganz, ganz zauberhaft von großer Liebe hier in HR1.

0: Es wird noch mal richtig sommerlich am Wochenende, zumindest in Südhessen, von Frankfurt bis runter nach Michelstadt im Odenwald. Da sind morgen und übermorgen bis zu 26 Grad möglich und heute sogar 30 Grad im Süden. Wer also jetzt denkt, hey, nach der Arbeit, da springe ich mal schnell in den Langener Waldsee, das ist grundsätzlich eine gute Idee. Aber das klappt heute leider nicht. Baden ist verboten am Strandbad wegen der Wasserpest. HR-Reporter Tobias Weiler-Mattes. Wasserpest hört sich jetzt gruselig an. Das ist eine Pflanze.
1: Genau, ein dichter Pflanzenteppich schwimmt auf dem See. Ungefährlich für Badegäste, aber da kommt kein Rettungsboot durch. Niemand könnte im Notfall gerettet werden. Also Baden verboten. Die Pflanzen, die auf der Oberfläche des Langener Waldsees treiben, das ist eben die Wasserpest. Die ist wegen der vielen Sonnentage stark am Grund des Sees ist gewachsen und musste da in den vergangenen Tagen gemäht werden. Und das ist jetzt alles nach oben gestiegen. Ob am Wochenende gebadet werden kann, das soll dann heute entschieden werden.
0: Okay, das ist natürlich ein bisschen schade erstmal, aber zum Glück gibt es ja noch ein paar Freibäder, die offen haben.
1: Mhm, wir schauen mal vor allem auf den südlichen Teil von Hessen, denn im Norden ist es schon teilweise bedeckt und auch kühler. Die beiden Badeseen in Mainhausen im Landkreis Offenbach sind noch geöffnet, noch eine gute Woche lang. Ich habe mal angerufen, die Wassertemperatur liegt bei 22 Grad. Das Freibad Babenhausen im Landkreis Darmstadt-Dieburg hat auch noch geöffnet. Sonntag ist da letzter Tag, bis 26 Grad und Sonne pur. Also so kannst du dich ja mal in die Winterpause verabschieden. Und im Bensheimer Badesee an der Bergstraße können wir auch noch schwimmen bis Mitte des Monats. In Frankfurt haben gerade erst zwei Freibäder zugemacht diese Woche, aber die beheizten Freibäder, die bleiben geöffnet. In Hausen, in Niedereschbach, das Silobad ist offen und auch das Riedbad.
0: Na, danke schön, Tobi. Und liebe Menschen im Rest von Hessen, ja, da wo Wolken sind, planschen Sie doch einfach im Hallenbad. Da gibt es ja meistens auch die besseren Rutschen.
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6: 11:30 ist es.
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6: Jetzt mit Katrin Austermann.
7: Innenminister einiger EU-Länder beraten über Abschiebezentren außerhalb Europas. Dabei geht es um Migranten, deren Aufnahme in die Europäische Union abgelehnt wurde. Sie sollen in sogenannte Return Hubs außerhalb der EU gebracht werden, bis eine Abschiebung in ihr Heimatland möglich ist. Das Sparkonzept von Volkswagen kommt an der Börse gut an. Die VW-Aktie ist mit einem Plus von mehr als 7% in den Handel in Frankfurt gestartet, nachdem der Aufsichtsrat des Konzerns den Plänen zugestimmt hat. Geplant ist unter anderem 50.000 Jobs abzubauen. Positive Bilanz des Rheingau-Musikfestivals. Die Veranstalter haben mitgeteilt, dass die 26 Spielstätten und mehr als 150 Konzerte zu 91% ausgelastet waren. Morgen findet das offizielle Abschlusskonzert im Kloster Eberbach bei Eltville statt. Bei den US Open in New York hat es Alexander Zverev in die dritte Runde geschafft als einziger Deutscher. Der Tennisprofi besiegte den Franzosen Quentin Alice in 5 Sätzen. Das Spiel dauerte 4,5 Stunden. Das waren die hr1 Nachrichten.
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6: Auf der A3 Frankfurt Richtung Köln, bitte Vorsicht, ein defektes Auto steht hier zwischen Kelsterbach und Raunheim auf dem Standstreifen. Vorsicht auch auf der A3 Frankfurt Richtung Würzburg, zwischen Hanau und Seligenstadt liegt eine Metallstange auf dem linken Fahrstreifen. Es stockt auf der A3 auf 4 Kilometer Länge Köln Richtung Frankfurt, zwischen Dreieck Dernbach und Montabaur, ist ein bisschen Geduld gefragt. Ein Stau auf der A3 Frankfurt Richtung Würzburg, 4 Kilometer zwischen Aschaffenburg und Aschaffenburg Ost. Ein Unfall auf der A5 Heidelberg Richtung Darmstadt zwischen Bensheim und Seeheim-Jugenheim, streckenweise Stau und stockender Verkehr. Deshalb, der Unfall ist auf dem linken Fahrstreifen passiert. Das gleiche auf der A5 Frankfurt Richtung Kassel zwischen Fernwald und Reiskirchner Dreieck, streckenweise stockender Verkehr nach einem Unfall. 2 Kilometer Stau wegen einer Baustelle zurzeit auf der A7 Kassel Richtung Fulda zwischen Fulda Nord und Fulda Mitte. Und die A67 noch Mannheim Richtung Darmstadt. Hier laufen Grünpflegearbeiten zwischen Gernsheim und Funkstadt. Deshalb ist der rechte Fahrstreifen gesperrt und der Verkehr geht hier auf 3 Kilometer Länge nur stockend voran.
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6: Peter Schwarz hat die Aussichten.
8: Heute geht's in Osthessen erstmal ganz harmlos weiter. Die Sonne guckt immer mal wieder durch die Wolken. Gegen Abend aber kommt dann von Norden her Regen auf. Und da können auch einzelne Gewitter dabei sein. Dann kann es auch mal tüchtig schütten. Auch Sturmböen sind vereinzelt möglich. Windig wird's heute sowieso. Davor wird's aber warm mit 23 bis 27 Grad. Das Wochenende dann ganz anders. Nämlich ruhig wird es mit viel Sonnenschein und 22. Am Sonntag etwas wärmer mit rund 24 Grad.
6: Und damit hallo zusammen mit Susanne Schwarzenberger und mit Chris de Burgh. Geht's in den Endspurt Richtung Mittags.

0: Es ist ein kleines Wunder. 9 Tage nach der verheerenden Sturzflut im Grenzgebiet von Tibet und Nepal sind jetzt 2 Menschen gerettet worden. Sie wurden in Tunneln gefunden, so Tunnel von Wasserkraftwerken. Die waren von der Sturzflut mitgerissen worden. Lena Bodewein, HR Südostasien. Die Armee hat jetzt ein Video veröffentlicht von dieser Rettung.
1: Darauf sieht man einen schlammbedeckten Arbeiter, den jemand Huckepack ins Freie trägt. Und der wird dann versorgt mit Sauerstoff und Infusionen und schließlich per Helikopter in die Hauptstadt ins Krankenhaus gebracht, also nach Kathmandu. Und offizielle Stellen sagen, es gäbe die Hoffnung, noch weitere Überlebende in den verschütteten Tunneln zu finden. Das ist 9 Tage nach der Flut natürlich ein Wunder. Also die hat ja am vergangenen Mittwoch Massen aus Schlamm, Fels, Eis, Geröll und Wasser aus den Bergen im Grenzgebiet zwischen Nepal und Tibet herabströmen lassen. Und ganze Ortschaften, Straßen und Brücken wurden dabei zerstört.
0: Ja, und umso größer ist jetzt die Freude. 2 in einem Tunnel eingeschlossene Arbeiter sind in Nepal gefunden worden. Lena Bodewein.
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Das ist noch nicht das Schlusswort für heute. Joan Baez legt jetzt nochmal nach mit einem wunderschönen Song, The Night They Drove Old Dixie Down. Ich bin Susanne Schwarzenberger. Katharina Lenz übernimmt ab 12 in hr1 am Mittag.

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7: 12 Uhr. Bekenner schreiben nach Anschlägen auf Stromversorgung sind offenbar echt. Weitere Abgeordnete wollen Thüringer BSW-Fraktion verlassen. Rheingau Musikfestival zieht positive Saisonbilanz. Das Wetter im Süden sonnig, sonst Wolken und später Regen bis 30 Grad. Mein Name ist Frank Format. Nach den Anschlägen auf die Stromversorgung in Nordrhein-Westfalen und Brandenburg halten die Behörden Bekennerschreiben dazu offenbar für echt. Das berichtet das ARD-Hauptstadtstudio. Die Schreiben seien handschriftlich verfasst. Aus Berlin Michael Götschenberg.
8: Darin bekennt sich ein Mann, der seinen vollen Namen nennt, zu den Anschlägen auf die Umspannwerke in Jenschwalde und weiteren Standorten. Zur Motivation für die Taten führt der Verfasser an, dass die Stromversorgung aus fossilen Brennstoffen ein Verbrechen sei. Dem ersten Schreiben ist ein detaillierter Überblick über die technische Durchführung der Tat beigefügt, das deutlich macht, dass der Verfasser über exklusives Täterwissen verfügt. Nach dem Mann wird gesucht. Ob er den Sicherheitsbehörden bereits bekannt war, ist noch unklar.
7: In Thüringen steht die BSW-Fraktion im Landtag vor dem Aus. Die Minderheitsregierung von Ministerpräsident Vogt kann aber offenbar weitermachen. 10 weitere BSW-Abgeordnete haben angekündigt, dass sie austreten wollen. Damit hätte die Partei nicht mehr genug Abgeordnete für eine eigene Fraktion im Landtag. Die bisherigen BSW-Mitglieder haben aber erklärt, dass sie die Koalition mit CDU und SPD weiter mittragen wollen. Unter ihnen sind auch die 3 bisherigen BSW-Minister. Save the Children hat die Bundesregierung aufgefordert, keine europäischen Abschiebezentren außerhalb der EU einzurichten. Von der Kinderschutzorganisation hieß es, das seien Orte der Unsicherheit, an denen die Gefahr massiver Kinderrechtsverletzungen drohe. Gerade trifft sich Bundesinnenminister Dobrindt in Kopenhagen mit Vertretern Dänemarks, der Niederlande, Österreichs und Griechenlands, um über solche gemeinsamen Zentren zu sprechen. Sie sollen vor allem in Afrika entstehen. Vor 8 Jahren waren bei einem Felsabbruch in der Schweiz 8 Wanderer ums Leben gekommen, unter ihnen 4 Deutsche. In einem Prozess waren unter anderem eine Gemeindevorsteherin, ein Förster und ein Geologe angeklagt, wegen einer möglichen Verantwortung für das Unglück. Sie wurden jetzt aber alle freigesprochen. Aus der Schweiz Sandra Bieger.
9: In dem Prozess ging es um die Frage, ob die Angeklagten am Tod der 8 Wanderer eine Mitschuld haben, weil sie trotz des sich abzeichnenden Bergsturzes keine Wanderwege hatten sperren lassen. Das Regionalgericht Maloja kam jetzt zu dem Ergebnis, die 5 Angeklagten trifft keine Schuld. Die Begründung, das Gericht sah keine Beweise dafür, dass es in den Wochen vor dem Bergsturz klare Anzeichen für ein absehbares Großereignis gab.
7: Das Rheingauer Musikfestival hat Bilanz gezogen, einen Tag vor dem Abschlusskonzert im Kloster Eberbach bei Eltville. Die Veranstalter haben mitgeteilt, dass die 26 Spielstätten und 152 Konzerte zu 91% ausgelastet waren. Insgesamt seien rund 6.000 Eintrittskarten mehr verkauft worden als im Vorjahr. Das Rheingauer Musikfestival finanziert die 8 Millionen Euro Kosten durch Sponsoren, Kartenverkauf und einen Förderverein. Bei den US Open in New York hat es Alexander Zverev in die 3. Runde geschafft, als einziger Deutscher. Der Tennisprofi aus Hamburg besiegte den Franzosen Quentin Alice in 5 Sätzen. Das Spiel dauerte 4,5 Stunden. Das waren die Nachrichten.
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0: Vorsicht auf der A5, Kassel Richtung Frankfurt. Zwischen Friedberg und dem Bad Homburger Kreuz liegen Fahrzeugteile auf dem linken Fahrstreifen. Und Vorsicht auch auf der A67, Darmstadt Richtung Mannheim. Zwischen dem Darmstädter Kreuz und Funkstadt liegen Lkw-Reifenteile auf der Fahrbahn. Dann haben wir die A3, Köln Richtung Frankfurt. Zwischen Ransbach, Baumbach und Montabaur 7 Kilometer Stau wegen einer Baustelle. Die A3 Frankfurt Richtung Würzburg. Zwischen Aschaffenburg und Aschaffenburg Ost 4 Kilometer Stau. A5, Frankfurt Richtung Kassel. Zwischen Fernwald und Reiskirchen 2 Kilometer Stau nach einem Unfall auf dem linken Fahrstreifen. A7, Kassel Richtung Fulda. Zwischen Fulda Nord und Fulda Mitte 2 Kilometer Stau wegen einer Baustelle. Dann die A7 Fulda Richtung Würzburg. Zwischen dem Fulda Dreieck und Bad Brückenau-Volkers 3 Kilometer Stau ab der Raststätte Utrichshausen. Und die A67 Mannheim Richtung Darmstadt zwischen Lorsch und Pfungstadt. Streckenweise stockender Verkehr wegen Grünpflegearbeiten. Die rechte Spur ist da im Moment gesperrt.
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0: Also heute scheint in Richtung Süden neben so ein paar lockeren Wolken oft die Sonne. Es bleibt auch trocken. Im Norden, da zeigt sich die Sonne auch. Da dominieren aber schon noch die Wolken. Und gegen Abend, da ziehen dann von Nordrhein-Westfalen und Niedersachsen teilweise kräftige Gewitter zu uns rüber. Bis zu 30 Grad sind heute drin. Morgen dann Mix aus Sonne und Wolken. In Nordhessen weiterhin vereinzelt Schauer. Ansonsten trocken bei Höchstwerten zwischen 23 und 30 Grad. Und am Sonntag, da können wir uns dann auf einen richtig schönen Spätsommertag freuen mit viel Sonne und Temperaturen bis 27 Grad.
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0: Ach, ist der Freitag nicht ein schöner Tag? Hm? Weil das ganze Wochenende noch vor uns liegt. Das ist doch herrlich. Und wir starten hier ganz entspannt in den Freitagmittag mit Bob Dylan nach Visage und Fade to Grey.
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Und dank Bob Dylan gleiten wir langsam in Richtung Wochenende. Und jetzt machen wir noch einen kleinen Abstecher nach Schottland zusammen mit Big Country. Das ist Look Away hier in HR1.

0: Chaos. Ramazzotti und Tina Turner hier in HR1 in Sachsen-Anhalt. Da sind jetzt am Sonntag 1,7 Millionen Wahlberechtigte aufgerufen, neuen Landtag zu wählen. Die AfD, vom Verfassungsschutz als gesichert rechtsextremistisch eingestuft, liegt klar vorne. Und ja, es ist nicht auszuschließen, dass sie in Sachsen-Anhalt erstmals die Landesregierung stellen könnte. Die Stimmung in Sachsen-Anhalt ist angespannt, die politischen Lager gespalten. Und zur Sicherung der Wahl ist ein Großaufgebot der Polizei im Einsatz. Jochen Müller, ARD-Korrespondent in Magdeburg. Wird es denn Ausschreitungen geben?
1: Das hofft niemand, aber damit muss gerechnet werden. Es sind jetzt am Wochenende noch zwei Großkundgebungen in Magdeburg angemeldet. Eine von der AfD mit etwa 10.000 Anhängern, eine vom Deutschen Gewerkschaftsbund mit bis zu 8.000 Teilnehmern. Und was dann genau am Sonntagabend passiert, das ist unklar. Wenn die AfD zum Beispiel tatsächlich eine Regierungsmehrheit bekommen sollte, dann könnte das natürlich linke Chaoten auf den Plan rufen. Wenn die AfD die Mehrheit knapp verfehlt, dann könnte plötzlich in rechten Kreisen von Wahlfälschung die Rede sein. Tamara Zieschang, die Innenministerin, hat gesagt, die Polizei sei auf jeden Fall vorbereitet. Die gesamte Landespolizei sei am Sonntag im Einsatz. Außerdem habe man zusätzlich Verstärkung aus den Nachbarbundesländern angefordert. Genaue Zahlen wollte sie nicht nennen, aber es dürfte sich hier um etwa 15 bis 16 Hundertschaften handeln.
0: Ja, 1000 zusätzliche Einsatzkräfte sollen die Polizei in Sachsen-Anhalt verstärken. So soll die Landtagswahl gesichert werden.
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6: Das Wetter lädt heute ja nicht so sehr ins Freibad ein. Fest steht aber, die Badesaison war in der Region äußerst erfolgreich. Das Rosenbad in Fulda verzeichnet fast 140.000 Besucher, so viele wie seit 8 Jahren nicht mehr. Wer noch einmal reinspringen möchte, am Sonntag ist letzter Tag im Rosenbad. Das benachbarte Freibad in Petersberg ist schon zu. Fast 100.000 Badegäste kamen in den Weidesgrund, 1/3 mehr als noch im Vorjahr. Nächstes Jahr ist das Schwimmbad geschlossen, es muss von Grund auf erneuert werden. Wer doch noch länger planschen möchte, das idyllische Freibad Bieberstein in der Rhön hat noch bis kommende Woche Sonntag auf. Michael Pörtner, Fulda.
7: Wie kann ich als Frau zurück in meinen Job finden? Darum geht's beim Chancentag für Frauen. Nach dem Auftakt gestern in Fulda geht's heute in Bad Hersfeld weiter. In der Sommerarena in der Innenstadt können sich Frauen über aktuelle Stellenangebote in Voll- und Teilzeit informieren, aber auch über Qualifizierungs- und Ausbildungsmöglichkeiten. Wohin mit den Kindern, wenn beide Elternteile arbeiten oder die Mutter alleinerziehend ist? Auch Kinderbetreuung ist ein wichtiges Thema. Hinter dem Aktionstag steht unter anderem das Frauenbüro des Landkreises. Die Teilnahme am Chancentag ist kostenlos und geht ganz ohne Anmeldung. Einfach vorbeikommen heute noch bis 15 Uhr. Aline Krönung, Bad Hersfeld.
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8: Vorsicht auf der A5 Frankfurt Richtung Kassel. Zwischen dem Nordwestkreuz Frankfurt und dem Bad Homburger Kreuz, da liegen Gegenstände auf der Fahrbahn. Dann haben wir die A3 Frankfurt Richtung Köln. Zwischen dem Wiesbadener Kreuz und Niedernhausen 2 Kilometer Stau nach einem Unfall auf der linken Spur. A3 Köln Richtung Frankfurt, einmal die Gegenrichtung. Zwischen Ransbach-Baumbach und Montabaur 7 Kilometer Stau wegen einer Baustelle. Dann die A3 Frankfurt Richtung Würzburg, zwischen Aschaffenburg und Aschaffenburg-Ost 4 Kilometer Stau und stockender Verkehr. Die A7 Fulda Richtung Würzburg, zwischen dem Fuldaer Dreieck und Bad Brückenau-Volkers 3 Kilometer Stau ab der Raststätte Utrichshausen. Und die A67 Mannheim Richtung Darmstadt, zwischen Lorsch und Pfungstadt streckenweise stockender Verkehr. Das Ganze wegen Grünpflegearbeiten, die rechte Spur ist da im Moment gesperrt.
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8: Viel Sonne im Süden mit so ein paar lockeren Wolken. Da bleibt es auch trocken im Norden. Ja, da sind dann mehr Wolken unterwegs. Und gegen Abend, da ziehen von Nordrhein-Westfalen und von Niedersachsen auch teilweise kräftige Gewitter zu uns rüber. Bis zu 30 Grad sind heute drin. Und ja, das Wochenende sieht doch eigentlich ganz gut aus. Ne? Morgen so ein Mix aus Sonne und Wolken. In Nordhessen vereinzelt kurze Schauer, aber ansonsten trocken. Bei Höchstwerten zwischen 23 und 30 Grad. Und Sonntag wird richtig hübsch. Maximal 27 Grad, viel Sonne und es bleibt trocken. Ja, nach wochenlangen Verhandlungen, da hat sich der Volkswagen-Aufsichtsrat jetzt einstimmig auf ein Sanierungspaket geeinigt. Aber schafft es VW damit aus der Krise? Gucken wir drauf in knapp 10 Minuten.
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0: Es ist das größte Umbauprogramm in der Geschichte von VW. Nach Wochen hat sich der Aufsichtsrat einstimmig auf ein Sanierungspaket geeinigt. Unter anderem sollen in den kommenden Jahren zusätzlich 50.000 Stellen abgebaut werden. 4 deutsche Werke könnten geschlossen werden und die Fahrzeugpalette wird verkleinert. Darüber spreche ich jetzt in HR1 mit dem Wirtschaftsjournalisten Felix Lee. Er hat eine besondere Verbindung zum Konzern, denn sein Vater war einer der ersten VW-Manager in China. Herr Lee, ich grüße Sie.
1: Hallo.
0: Ist der VW-Konzern denn jetzt aus dem Schneider?
1: Nein, also leider nicht. So bitter es klingt, also es war unabdingbar, dass es diesen weiteren Stellenabbauplan gibt zu den bereits beschlossenen 50.000, also dass nochmal 50.000 hinzukommt. Weil das Bittere ist, also die E-Transformation, die ist nicht mehr zu stoppen. Das Elektroauto, das wird die Zukunft sein. Und da ist Volkswagen leider sehr schlecht aufgestellt. Und selbst wenn Volkswagen die E-Transformation hinbekommen wird, ist die Realität auch, dass man für den Bau eines Elektroautos sehr viel weniger Ingenieure und Mitarbeiter brauchen wird, weil das ist nun mal so, der Elektromotor ist eigentlich die viel einfachere und simplere Technologie, aber damit ist ja noch nicht das Problem gelöst, dass man da tatsächlich konkurrenzfähig ist, auch vor allem mit der ostasiatischen Konkurrenz.
0: Was denken Sie, wie sieht die Zukunft von VW aus?
1: Ja gut, das ist schwer zu sagen. Also es wird definitiv keine so große Industrie mehr sein, wie wir das bislang in Deutschland gewohnt sein. Das betrifft halt leider auch nicht nur Volkswagen, sondern alle deutschen Autobauer. Bestenfalls schafft auch Volkswagen die E-Transformation. Aber ich kann mir durchaus vorstellen, dass Kooperationen bis hin zu Verkäufen, Zerschlagung, das klingt schlimmer als es ist, hat es aber in der Wirtschaftsgeschichte immer wieder gegeben, dass man da stärker auf chinesische Technologie angewiesen ist und auch Partner herholt nach Deutschland. Das ist insofern auch vielleicht gar nicht mal das Allerschlimmste, weil man hat ja durchaus Erfahrung in der Kooperation mit China gesammelt in den vergangenen 4 Jahrzehnten. Nur, dass man vorher halt der Oberlehrer war und die Chinesen die Schüler und dass das jetzt halt umgekehrt dann künftig der Fall sein wird.
0: Sagt Wirtschaftsjournalist Felix Lee.
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Sunshine Song von den Cranberries. Zombie in der Akustikversion hier in HR1. Und jetzt gibt's was Neues von den Simple Minds. Klar, die kennen wir von so vielen Hits.

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1: Ein neues Album steht in den Startlöchern. Sacrosanct erscheint Ende Januar. Etwas mystisch, so ein bisschen nostalgisch, aber kraftvoll soll es sein. Und besonders schön ist natürlich, dass sie die neuen Songs dann im nächsten Jahr auch live spielen werden. Nächsten Mittwoch startet der Vorverkauf für ihre Konzerte im April in München, in Berlin, in Köln und in Hamburg. Und ja, auch wenn das Album erst im Januar rauskommt, eine neue Single, die gönnen uns Simple Minds schon jetzt. Beginner Boys, ein Lied über Stärke, Zärtlichkeit und Mut. Hier sind die Simple Minds in HR1.

0: Jean-Michel Jarre hier in HR1 um gleich 13 Uhr.
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2: 13 Uhr. Koalition in Thüringen soll auch nach BSW-Austritten bestehen bleiben. Bekenner schreiben nach Anschlägen auf Stromversorgung offenbar echt. Hintergründe nach Schüssen in Lampertheim sind weiter unklar. Das Wetter im Süden sonnig, sonst Wolken und später Regen bis 30 Grad. Mein Name ist Frank Hornert. In Thüringen kann die Minderheitsregierung von Ministerpräsident Vogt weitermachen. Die meisten Mitglieder der bisherigen BSW-Fraktion haben entschieden, dass sie die Koalition mit CDU und SPD weiter mittragen wollen. Dafür wollen sie das BSW verlassen. Aus Erfurt Ulrich Böhme.
3: Die Menschen hätten das BSW nicht gewählt für so wörtlich Flirts mit Rechtsradikalen und endlose Selbstbeschäftigung, hieß es. Mit dem Rücktritt hat der parteiinterne Streit um eine Unterstützung von Ministerpräsident Mario Vogt von der CDU de facto zum Ende der BSW-Fraktion in ihrer bisherigen Form im Landtag geführt. Die Bundesparteispitze und Gründerin Sarah Wagenknecht forderten seit längerem den Austritt des Thüringer BSW aus der Landesregierung.
2: Inzwischen hat auch Ministerpräsident Vogt erklärt, dass die Thüringer Koalition weiterarbeiten wird. Nach den Anschlägen auf die Stromversorgung in Nordrhein-Westfalen und Brandenburg halten die Behörden Bekennerschreiben dazu offenbar für echt. Das berichtet das ARD-Hauptstadtstudio. Die Schreiben seien handschriftlich verfasst. Aus Berlin Michael Götschenberg.
4: Darin bekennt sich ein Mann, der seinen vollen Namen nennt, zu den Anschlägen auf die Umspannwerke in Jenschwalde und weiteren Standorten. Zur Motivation für die Taten führt der Verfasser an, dass die Stromversorgung aus fossilen Brennstoffen ein Verbrechen sei. Dem ersten Schreiben ist ein detaillierter Überblick über die technische Durchführung der Tat beigefügt, das deutlich macht, dass der Verfasser über exklusives Täterwissen verfügt. Nach dem Mann wird gesucht. Ob er den Sicherheitsbehörden bereits bekannt war, ist noch unklar.
2: Ermittlungen nach Schüssen in Lampertheim. In der Stadt in Südhessen hat es in der Nacht um kurz vor 1 Uhr einen Schusswechsel gegeben. Wie die Polizei mitteilte, wurden ein Auto getroffen und ein Mehrfamilienhaus beschädigt. Verletzt wurde aber niemand. Die Hintergründe des Vorfalls sind noch nicht bekannt. Die neuen Gaskraftwerke, wie die Bundesregierung sie plant, könnten Millionen Tonnen von Treibhausgasen ausstoßen und damit Klimaschäden von bis zu 127 Milliarden Euro verursachen. Zu diesem Schluss kommt eine Studie des Forums Ökologisch-Soziale Marktwirtschaft im Auftrag der Deutschen Umwelthilfe. Aus der ARD-Klimaredaktion Janina Schreiber.
5: Die von der Regierung geplanten 9 Gigawatt Gaskraftwerke könnten der Studie nach bis zu dem Zeitpunkt, an dem Deutschland klimaneutral sein möchte, noch bis zu 125 Millionen Tonnen Treibhausgase ausstoßen. Das ist ungefähr ein Fünftel von der Menge, die Deutschland in einem Jahr verursacht. Diese Treibhausgase, darunter auch klimaschädliches Methan, entstehen entweder direkt beim Betreiben der Kraftwerke oder wenn dafür Erdgas gefördert, verarbeitet und transportiert wird. Die Gaskraftwerke sollen vor allem einspringen, wenn nicht genug Strom aus Wind und Sonne kommt.
2: Im Park der Villa Hammerschmidt in Bonn beginnt am Nachmittag das 2-tägige Bürgerfest des Bundespräsidenten. Frank-Walter Steinmeier empfängt dazu 2500 Ehrenamtler aus ganz Deutschland. Das Fest findet zum ersten Mal in Bonn statt, weil das Berliner Schloss Bellevue zurzeit saniert wird. Das waren die Nachrichten.
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6: Vorsicht auf der A5, Darmstadt Richtung Frankfurt, zwischen Langmörfelden und Zeppelinsheim. Da liegt ein Unterlegkeil auf dem linken Fahrstreifen. Dann haben wir die A3, Köln Richtung Frankfurt, zwischen Ransbach-Baumbach und Montabaur, 7 Kilometer Stau wegen einer Baustelle. Die A3 Frankfurt Richtung Würzburg, zwischen Aschaffenburg und Aschaffenburg-Ost, 7 Kilometer Stau, da brauchen Sie im Moment 20 bis 30 Minuten länger. A5 Heidelberg Richtung Darmstadt, zwischen Bensheim und Zwingenberg, 2 Kilometer stockend. Die A7 Fulda Richtung Würzburg, zwischen dem Fuldaer Dreieck und Bad Brückenau-Volkers, 8 Kilometer Stau ab der Raststätte Utrichshausen. Dann die A66, Frankfurt Richtung Fulda, zwischen dem Langselbolder Dreieck und Langselbold, 2 Kilometer Stau. Und die A67, Mannheim Richtung Darmstadt, zwischen Gernsheim und dem Darmstädter Kreuz, streckenweise stockender Verkehr wegen Grünpflegearbeiten. Die rechte Spur ist da gesperrt.
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6: Ja, im Süden, da sind ein paar lockere Wolken unterwegs. Ansonsten scheint heute aber überwiegend da die Sonne. Es bleibt auch trocken. Im Norden ist dann schon auch mal so ein kurzer Schauer dabei. Da dominieren die Wolken und gegen Abend, da ziehen dann auch teilweise kräftige Gewitter zu uns rüber. Von Nordrhein-Westfalen und Niedersachsen bis zu 30 Grad werden es heute. Und das Wochenende geht ganz hübsch weiter. Morgen Mix aus Sonne und Wolken. In Nordhessen noch vereinzelt Schauer, aber ansonsten trocken. Und zum Abend hin, da bricht der Himmel dann nochmal richtig schön auf bei Höchstwerten zwischen 23 und 30 Grad. Und Sonntag wird auch ein schöner Spätsommertag. Sonnig wird's bei bis zu 27 Grad.
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6: Und ich wünsche Ihnen eine richtig schöne Mittagspause mit Soft Cell nach Texas und Summer Sun.
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Also wenn ein Song nach Wochenende klingt, dann dieser hier. Schon das Intro, ne? Ha! Ich will auch gar nicht lang sabbeln. Macht einfach gute Laune. Manfred Mann's Earth Band hier in HR1.

0: Drifters hier in HR1. In Lampertheim im Kreis Bergstraße sind in der Nacht Schüsse auf ein Haus gefallen. Sie haben es in den HR1-Nachrichten gehört. Auch ein Brandsatz wurde geworfen und die Polizei war mit einem Großaufgebot und mit Hubschrauber im Einsatz. Meine Kollegin Anna Vogel war für uns heute den ganzen Morgen in Lampertheim. Anna, heute früh war die Lage noch sehr unübersichtlich. Weiß man denn inzwischen, was da genau passiert ist?
1: Also es ergibt sich zumindest langsam ein Bild. Ein Anwohner hat mir erzählt, dass er also gegen 1 Uhr nachts heute tatsächlich zwei Männer auf der Straße gesehen haben will, dunkel angezogen. Die sollen erst einen Brandsatz gegen das Haus gegenüber, ein Mehrfamilienhaus, geworfen haben. Es hat dann wohl auch kurz gebrannt und dann sollen sie halt immer wieder geschossen haben. Auf das Auto vor dem Haus, aber auch gegen die Hausfassade. Die Projektile, ich habe das heute noch gesehen, die Polizei hat angezeichnet, wo die überall hingefallen sind, lagen bis weit verstreut auf die Straße. Das Ganze ging wohl über mehrere Minuten und die Täter sollen dann geflohen sein, als die Polizei gekommen ist.
0: Jetzt gab es vor ein paar Tagen ja erst Schüsse auf eine Bäckerei, wenige Kilometer entfernt in Lampertheim. Gibt es da einen Zusammenhang?
1: Na, die Vermutung liegt zumindest nahe, aber ich habe genau darüber auch mit der Polizei gesprochen und der Polizeipressesprecher hat mir gesagt, bislang gibt es darauf keine Hinweise. Und man muss auch sagen, dass dieses Mehrfamilienhaus, das da heute angegriffen wurde, tatsächlich vor ein paar Monaten schon einmal Ziel von Angriffen war. Es kann also durchaus auch sein, dass es da persönliche Hintergründe gibt, die eben im Moment einfach noch nicht bekannt sind.
0: Ja, und sobald wir mehr erfahren zu den Schüssen in Lampertheim, erfahren Sie es natürlich sofort hier bei uns.
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3: Es ist 2:30.
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9: Ritter, Drachen und Piraten. Hier wird Fantasy lebendig, denn eine apokalyptische Motorradbande? Aber oh, ein Astromech-Druid ist auch da. Bei Anotopia in Rothenburg an der Fulda treffen Welten aufeinander und werden zu einem fantastisch verrückten Festival.

0: sagt Darstellerin Rebecca Sager vom Wikinger-Clan Fenrirs Horde.
1: Alles, was in irgendeiner Weise etwas darstellt, kommt dort zusammen und feiert eine riesengroße Feier gemeinsam. Ich bin jedes Mal selber wieder überrascht, wenn ich einen Dinosaurier gemeinsam mit einem Hobbit und einem Wikinger an der Taverne sitzen sehe.
0: Party, Cosplay, Live-Musik und riesiges Endzeit-Special. Das ganze Wochenende im Rothenburger Schlosspark. Tickets gibt's online und vor Ort. Paul Mosbacher, Rothenburg an der Fulda.
2: Das städtische Fondau-Museum, das Schloss Fasanerie in Eichenzell, das Deutsche Feuerwehrmuseum, 16 Veranstaltungsorte in Fulda laden morgen Abend zur langen Nacht der Museen ein. Darunter erstmals die Kapelle am alten städtischen Friedhof Franzosenwäldchen. Los geht's um 18 Uhr, Museumsleiter Frank Verse.
3: Es gibt die Möglichkeit, die Museen mal in einer ganz anderen Atmosphäre kennenzulernen. Und wir haben ein großes, umfangreiches Rahmenprogramm, angefangen von einem Zauberkünstler über Musiker bis hin zu Künstlergesprächen, sodass für alle eigentlich was Spannendes dabei ist.
2: Ein kostenloser Shuttlebus verbindet die einzelnen Veranstaltungsorte. Die lange Nacht der Museen geht bis Mitternacht. Michael Pörtner, Fulda.
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5: Vorsicht auf der A5, Kassel Richtung Frankfurt. Zwischen Fernwald und dem Gambacher Kreuz liegen Gegenstände auf der Fahrbahn. Dann die A3, Köln Richtung Frankfurt. Zwischen Ransbach-Baumbach und Montabaur 7 Kilometer Stau wegen einer Baustelle. A3 Frankfurt Richtung Würzburg. Zwischen Aschaffenburg und Aschaffenburg-Ost 8 Kilometer Stau. Brauchen Sie etwa 20 bis 30 Minuten im Moment länger. Dann die A7, Fulda Richtung Würzburg. Zwischen dem Fulda-A-Dreieck und Bad Brückenau-Volkers 8 Kilometer Stau. Ab der Raststätte Utrichshausen. A66, Frankfurt Richtung Fulda, zwischen dem Langselbolder Dreieck und Langselbold 2 Kilometer Stau. Die A67, Mannheim Richtung Darmstadt, zwischen Pfungstadt und dem Darmstädter Kreuz 4 Kilometer stockend, das Ganze nach einem Unfall auf der linken Spur. Dann die A643, Mainz Richtung Wiesbaden, zwischen Mainz-Gonsenheim und dem Schiersteiner Kreuz 4 Kilometer Stau nach einem Unfall. Und die A671, Wiesbaden Richtung Mainz, zwischen Hochheim Süd und dem Mainz-Spitzdreieck in beiden Richtungen auch nochmal 1 Kilometer Stau.
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5: In Richtung Süden heute schön sonnig, da sind nur ein paar lockere Wolken unterwegs. Richtung Norden, ja, da ist es bewölkter auf jeden Fall. Und gegen Abend, da ziehen dann teilweise auch kräftige Gewitter durch Hessen. Bis zu 30 Grad insgesamt sind heute möglich. Und das Wochenende wird ganz sonnig. Also morgen ein Mix aus Sonne und Wolken. In Nordhessen noch vereinzelt Schauer, ansonsten überwiegend trocken. Bei Höchstwerten zwischen 23 und 30 Grad. Und am Sonntag wird es richtig hübsch sonnig bei bis zu 27 Grad. Ich wünsche Ihnen einen schönen Freitag mit einfach guter Musik hier in HR1. Gleich von Status Quo nach Icehouse. Hey, little girl.
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0: Status Quo. Rockin' all over the world hier in HR1. Ja, gestern gab es schon wieder einen Vorfall an einem Umspannwerk. Dieses Mal in Dormagen. Dazu ist mir jetzt der ARD-Terrorismusexperte Michael Götschenberg zugeschaltet. Hallo.
1: Ja, hallo nach Frankfurt.
0: Es gab diese Woche ja gleich drei Anschläge, alle nach dem gleichen Muster, also mit selbstgebauten Raketen, an denen ein Draht für so einen Kurzschluss dran ist. Es soll jetzt ja nach einem bestimmten Mann gefahndet werden. Was können Sie uns dazu denn sagen?
1: Ja, das ist absolut richtig. Ein Mann aus Nordrhein-Westfalen, der diese Bekennerschreiben verfasst haben soll, die bei der Polizei eingegangen sind und auch bei einzelnen Medien. In diesen Schreiben bekennt sich eine Person zu den Anschlägen auf die Umspannwerke in Brandenburg und in Nordrhein-Westfalen und offenbart auch sehr viel Täterwissen. Und das macht diese Schreiben für die Polizei dann eben auch authentisch. Sie sind mit vollem Namen unterschrieben und das ist so ein Restzweifel, der bleibt, ob denn der Name, der drunter steht, auch tatsächlich der Verfasser ist. Mhm. Aber nach dieser Person wird intensiv gefahndet.
0: Mhm. Ja, für die jüngsten drei Anschläge scheint also ein Mann verantwortlich zu sein, aber es gab ja bereits Anschläge aufs Stromnetz in Berlin mit tagelangen Ausfällen oder auch auf das Tesla-Werk in Ostdeutschland. Sind da Einzeltäter am Werk oder gibt es ein Netzwerk von linken Öko-Extremisten, die es jetzt auf unser Stromnetz abgesehen haben?
1: Also hier haben wir es mit einer Person zu tun, die vorgibt, alleine zu handeln und die Motivation auch klar benennt. Eine klimaaktivistische Motivation. In der Vergangenheit haben wir Anschläge von linksextremistischen Gruppen, den sogenannten Vulkangruppen in Berlin und Brandenburg gesehen. Zum Teil sehr erfolgreich im Sinne von sehr verheerend in der Wirkung mit tausenden Haushalten, die von der Stromversorgung abgeschnitten waren. Und in diesem Fall muss man sagen, gab es zwar auch einen Plan, der aber erfreulicherweise nicht erfolgreich war.
0: Sagt ARD. Terrorismusexperte Michael Götschenberg über die Sabotageversuche an verschiedenen Umspannwerken in den letzten Tagen.
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Donna Summer. She works hard for the money hier in HR1. Und Wichtiges hören Sie natürlich sofort. Deswegen Vorsicht bitte auf der B49 Gießen Richtung Limburg. Zwischen dem Abzweig nach Tiefenbach und dem Abzweig nach Biskirchen. Da befindet sich ein Radfahrer auf der Fahrbahn. Vorsicht, ein Radfahrer auf der B49 Gießen Richtung Limburg. Zwischen dem Abzweig nach Tiefenbach und dem Abzweig nach Biskirchen.

Wichtiges sofort hier in HA1, deswegen Vorsicht auch auf der A66, Frankfurt Richtung Wiesbaden. In der Abfahrt Wiesbaden-Biebrich, da liegt ein Hammer auf der Fahrbahn. Ja, und jetzt habe ich einen Song für Sie. Der nimmt uns einfach so richtig schön in den Arm. Ach, so ein toller Sound von U2, One in HA1.

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5: 14 Uhr. Koalition in Thüringen soll auch nach BSW-Austritten bestehen bleiben. Immer mehr große Betriebe in Deutschland gehen pleite. Veranstalter ziehen positive Bilanz des Rheingau-Musikfestivals. Das Wetter im Süden sonnig, sonst Wolken und später Regen bis 30 Grad. Mein Name ist Claudia Meichelbeck. In Thüringen kann die Minderheitsregierung von Ministerpräsident Vogt weitermachen. Die meisten Mitglieder der bisherigen BSW-Fraktion haben entschieden, dass sie die Koalition mit CDU und SPD weiter mittragen wollen. Dafür wollen sie das BSW verlassen. Aus Erfurt Ulrich Böhme.
6: Die Menschen hätten das BSW nicht gewählt für so wörtlich Flirts mit Rechtsradikalen und endlose Selbstbeschäftigung, hieß es. Mit dem Rücktritt hat der parteiinterne Streit um eine Unterstützung von Ministerpräsident Mario Vogt von der CDU de facto zum Ende der BSW-Fraktion in ihrer bisherigen Form im Landtag geführt. Die Bundesparteispitze und Gründerin Sarah Wagenknecht forderten seit längerem den Austritt des Thüringer BSW aus der Landesregierung.
5: Inzwischen hat auch Ministerpräsident Vogt erklärt, dass die Thüringer Koalition weiterarbeiten wird. Nach Sabotageversuchen und Anschlägen auf Umspannwerke in Nordrhein-Westfalen und Brandenburg haben die Sicherheitsbehörden offenbar einen konkreten Verdächtigen im Visier. Das ARD-Hauptstadtstudio berichtet, der Mann habe sich in mehreren Briefen handschriftlich und mit vollem Namen zu den Taten bekannt und die Stromgewinnung aus fossilen Brennstoffen kritisiert. Die Behörden halten die Schreiben demnach für wahrscheinlich authentisch. Der Mann werde gesucht. In Deutschland gehen immer mehr große Betriebe pleite. Nach Angaben des Kreditversicherers Allianz Trade meldeten im ersten Halbjahr dieses Jahres 33 Unternehmen mit mehr als 50 Millionen Euro Jahresumsatz Insolvenz an. Das sind 10% mehr als im Vorjahreszeitraum. Laut Allianz Trade ist das ein Warnsignal für die deutsche Wirtschaft. Es bestehe das Risiko von Dominoeffekten. Gehe ein Großunternehmen pleite, gerieten auch Zulieferer, Dienstleister und andere Geschäftspartner unter Druck. Vor 8 Jahren waren bei einem Felsabbruch in der Schweiz 8 Wanderer ums Leben gekommen, unter ihnen 4 Deutsche. In einem Prozess waren unter anderem eine Gemeindevorsteherin, ein Förster und ein Geologe angeklagt, wegen einer möglichen Verantwortung für das Unglück. Sie wurden jetzt alle freigesprochen. Aus der Schweiz Sandra Bieger.
7: In dem Prozess ging es um die Frage, ob die Angeklagten am Tod der 8 Wanderer eine Mitschuld haben, weil sie trotz des sich abzeichnenden Bergsturzes keine Wanderwege hatten sperren lassen. Das Regionalgericht Maloja kam jetzt zu dem Ergebnis, die 5 Angeklagten trifft keine Schuld. Die Begründung: Das Gericht sah keine Beweise dafür, dass es in den Wochen vor dem Bergsturz klare Anzeichen für ein absehbares Großereignis gab.
5: Gute Bilanz für das Rheingau-Musikfestival. Einen Tag vor dem Abschlusskonzert im Kloster Eberbach bei Eltville sind die Veranstalter zufrieden. Aus der Nachrichtenredaktion Heiko Schneider.
8: Nach ihren Angaben sind gut 130.000 Tickets verkauft worden, rund 6.000 mehr als letztes Jahr. Damit seien die insgesamt 152 Konzerte zu 91% ausgelastet gewesen. Beim Rheingau-Musikfestival sind in diesem Sommer mehr als 3.000 Künstlerinnen und Künstler an 26 Spielstätten aufgetreten. Gespielt wurde vor allem klassische Musik, aber auch Pop und Jazz. Das Rheingau-Musikfestival finanziert die 8 Millionen Euro Kosten, vor allem durch Sponsoren, Kartenverkauf und einen Förderverein.
5: Das waren die Nachrichten.
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9: Vorsicht auf der A661 Oberursel Richtung Egelsbach. Zwischen Frankfurt Ost und Offenbach-Kaiserlei liegen Paletten auf der Fahrbahn. Vorsicht auf der A45 Aschaffenburg Richtung Gießen. Zwischen Wölfersheim und Münzenberg, da sind Personen auf dem Beschleunigungsstreifen. Fahren Sie da besonders vorsichtig. Und Vorsicht auf der B49 Gießen Richtung Limburg. Zwischen dem Abzweig nach Tiefenbach und dem Abzweig nach Biskirchen, da ist immer noch ein Radfahrer auf der Fahrbahn unterwegs. Auch da bitte besonders vorsichtig fahren. Dann haben wir die A3 Köln Richtung Frankfurt. Zwischen Ransbach-Baumbach und Montabaur 7 Kilometer Stau wegen einer Baustelle. Die A3 Frankfurt Richtung Würzburg. Zwischen Aschaffenburg und Aschaffenburg-Ost 8 Kilometer Stau. Brauchen Sie immer noch etwa 20 bis 30 Minuten länger. Die A5 Frankfurt Richtung Kassel zwischen dem Bad Homburger Kreuz und Friedberg 3 Kilometer Stau. Die Gegenrichtung A5 Kassel Richtung Frankfurt zwischen dem Ohmtal Dreieck und Grünberg 5 Kilometer Stau nach einem Unfall auf dem linken Fahrstreifen. Die A7 Fulda Richtung Würzburg zwischen dem Fulda Dreieck und Bad Brückenau-Volkers 8 Kilometer Stau ab der Raststätte Utrichshausen. Und die A45 Aschaffenburg Richtung

0: Richtung Gießen. Zwischen Altenstadt und Florstadt da auch nochmal 2 Kilometer Stau und stockender Verkehr.
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0: Heute scheint vor allem im Süden richtig schön die Sonne. Da sind nur so ein paar lockere Wolken unterwegs. Bleibt auch trocken. Im Norden, da zeigt sich die Sonne auch, aber da sind schon ein paar Wolken mehr unterwegs. Und gegen Abend, da müssen wir dann teilweise mit kräftigen Gewittern rechnen. Heute bei bis zu 30 Grad. Morgen wechseln sich Sonne und Wolken weiterhin ab. In Nordhessen sind noch vereinzelt Schauer dabei. Ansonsten größtenteils trocken. Bei Höchstwerten zwischen 23 und 30 Grad. Und Sonntag, ja, da wird es richtig schön sonnig. Bei bis zu 27 Grad.
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0: Ja, mit einem Bein im Wochenende. Ne? Vielleicht stehen sie auch schon ganz drin. Wir lassen es ruhig angehen mit Foreigner und Say You Will. Schönen Freitag Ihnen.
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Pur mit Vaya con Dios. Es geht um einen ausgelassenen Mädelsabend, eine coole Partynacht. Ja? Und wenn wir jetzt so ein bisschen in Geschlechterklischees denken, dann kommt jetzt was für die Herren. Der Gitarrenrock aus den 80ern von CC Top. Sharp Dressed Man in HR1.

0: Turn, turn, turn hier in HR1. Ja, und zack, schon ist der September da. Ne? Es ist doch der Wahnsinn. Diese Woche haben wir uns vom August verabschiedet, aber es war ja noch einiges mehr los.
1: Also ich fand's ja gut.
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3: Es ist Nacht in Bad Nauheim. Martin B. aus F. zerrt im Naturschutzgebiet einen schweren Gegenstand aus seinem Kofferraum. Plötzlich ein Blitz und eine Stimme.
4: Lächeln bitte. Schönen Kühlschrank hast du da, aber hier gibt's doch gar keinen Strom. Schön wieder einpacken und ab durch die Mitte. Wir melden uns dann mit dem Strafbefehl, du Ferkel.
3: Ja, ja. In Bad Nauheim gibt es jetzt einen KI-Blitzer gegen Wildmüllentsorger. Leider notwendig, denn...
5: Das Böse ist immer und überall.
3: Wenn der Westen glaubt, dass er mich damit meinen könnte, dann hat er... Naja, wer sich angesprochen fühlt, eben. Aber vielleicht sollten wir nicht immer nach dem Bösen suchen, sondern nach seinem Gegenteil.
6: Das ist das Gute, das ist gelegentlich geht.
3: Nämlich in Frankfurt am Main. Den öffentlichen Nahverkehr. Die beste Versorgung in Deutschland.
7: Wer sagt das?
3: Eine ganz neue Studie. Auf dem letzten Platz ist übrigens Hamm in Westfalen.
7: Du meinst also, wenn die Bahn wieder 10 Minuten zu spät kommt, soll man sagen, alles gut, in Hamm wäre sie jetzt schon eine Stunde zu spät?
3: Ja, also nein. Pünktlichkeit war bei der Studie gar nicht mit drin. Nur so generell die Versorgung.
7: Also wenn der Bus nicht kommt, soll ich mich freuen, dass es ihn überhaupt gibt?
3: Genau. Manchmal gibt es den Bus zwar, aber er ist halt gerade nicht da. Das unterscheidet den Bus vom Bösen.
5: Das Böse ist immer und überall.
3: Vor allem in Sachsen-Anhalt. Da will es sogar regieren. Denn das Böse kann fast alles. Drohen, lauern, schleichen. Aber kann es auch einen Haushalt aufstellen und sich um die Schulen kümmern?
7: Und um den öffentlichen Nahverkehr.
3: Eben. Also ich find's... Mal abwarten.
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7: Mit Marcel Sommer. Guten Tag. Nach den Sabotageversuchen auf Umspannwerke in NRW und Brandenburg gibt es Bekennerschreiben. Laut ARD-Hauptstadtstudio hat sich ein Mann mit vollem Namen zu den Taten bekannt. Die Behörden halten die Briefe für echt und suchen nach dem Mann. Chaos im Thüringer Landtag. Jetzt sind noch einmal 10 BSW-Abgeordnete aus der Partei ausgetreten. Sie wollen aber trotzdem die Minderheitsregierung von CDU-Ministerpräsident Vogt weiter unterstützen. Im BSW gibt es Streit zwischen Landes- und Bundesebene, sprich mit Parteichefin Wagenknecht. Und jetzt mehr Aktuelles aus unserem Regionalstudio.
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8: 10.000 Euro für Newcomerinnen und Newcomer. Die Stadt Fulda lobt jetzt wieder ihren Literaturpreis aus. Ab jetzt können Verlage Bücher vorschlagen, die das Zeug

0: Zeug zum Bestseller haben. Heißt, deutsche Romane, die zwischen diesem Herbst und kommenden Frühling erscheinen. Die Auszeichnung für die beste Debütantin oder den besten Debütanten ist mit 10.000 Euro dotiert. Die Stadt Fulda hat sie 2019 erstmals vergeben. Die Entscheidung darüber, wer die Auszeichnung bekommt, fällt Anfang Februar. Zwei Fachkundige aus der Literaturkritik und mehrere gestandene Schriftstellerinnen und Schriftsteller wählen ein Werk aus. Vorschläge kann man bis Anfang Oktober einreichen. Paul Mosbacher aus Fulda.
1: Die Dahlia steht in voller Blüte. Der kleine, etwas versteckt gegenüber dem Dom liegende Dahliengarten in Fulda ist schon seit über 30 Jahren ein Geheimtipp. Die ansteckende Lebensfreude der exotischen Schönheiten wird morgen ab 15 Uhr mit einem Dahlienfest gefeiert. Es ist Teil der langen Nacht der Museen in Fulda. Deshalb ist der ansonsten kostenfreie Zugang ab 18 Uhr nur mit Ticket möglich. Dafür gibt's botanische Führungen, Live-Musik mit Salsa und Merengue, kreative Mitmachangebote, Dahlienschmuck fürs Haar und illuminierte Skulpturen. Michael Pörtner aus Fulda.
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3: Vorsicht auf der A671 Wiesbaden Richtung Mainz. Zwischen Mainz am Möhneburg und Mainz Kastell. Da sind Personen im Bereich der Fahrbahn unterwegs. Und Vorsicht auch auf der A60 Rüsselsheim Richtung Wiesbaden. In Höhe Bischofsheim liegt eine Plastikwanne auf der Fahrbahn. Dann die A3 Köln Richtung Frankfurt. Zwischen Ransbach, Baumbach und Montabaur 8 Kilometer Stau wegen einer Baustelle. Die A3 Frankfurt Richtung Würzburg, zwischen Aschaffenburg und Aschaffenburg Ost, 8 Kilometer Stau, brauchen Sie immer noch 20 bis 30 Minuten länger. Die A5 Frankfurt Richtung Kassel, zwischen dem Bad Homburger Kreuz und Friedberg, 7 Kilometer Stau. A5 Kassel Richtung Frankfurt, die Gegenrichtung zwischen dem Ohmtal-Dreieck und Grünberg, 10 Kilometer Stau wegen Bergungsarbeiten nach einem Unfall. Der Verkehr wird da über den Standstreifen geleitet. A7 Fulda Richtung Würzburg, zwischen dem Fulda-Dreieck und Bad Brückenau-Volkers, 8 Kilometer Stau ab der Raststätte Utrichshausen. Und die A66 Frankfurt Richtung Fulda, zwischen dem Langen-Selbolder-Dreieck und Langen-Selbold auch nochmal 2 Kilometer Stau.
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3: Es ist doch ganz hübsch, also zumindest in Richtung Süden, da scheint heute die Sonne kräftig, sind nur ein paar lockere Wolken unterwegs. In Richtung Norden kann auch mal so ein kurzer Schauer dabei sein, aber zum Abend hin ziehen dann von Nordrhein-Westfalen und Niedersachsen teilweise kräftige Gewitter zu uns rüber. Morgen bleibt es dann im Süden weiterhin trocken, in Nordhessen ist auch mal ein Schauer dabei, ansonsten ein Mix aus Sonne und Wolken bei bis zu 30 Grad. Und Sonntag wird es richtig schön spätsommerlich mit viel Sonne und bis zu 27 Grad. Kommen Sie gut ins wohlverdiente Wochenende, jetzt mit Musik von den Stranglers, nach der großen Bonnie Tyler und It's a Heartache.
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0: Mal im Leben Schatzsucher sein. So wie Indiana Jones. Das wäre doch mal was, oder? Und natürlich auch was finden, das wäre noch besser. Für Florian Bartel aus Flörsheim ist dieser Traum wahr geworden. Ganz zufällig. Er hat nämlich ein verschollenes, 432 Jahre altes Buch entdeckt. Ein historisches Rechtsbuch. Hallo, Herr Bartel.
1: Hallo.
0: Herr Bartel, Sie haben Spenden fürs Sozialkaufhaus sortiert. Warum ist Ihnen denn da dieses Buch aufgefallen?
1: Das Buch ist mir besonders dadurch aufgefallen, dass es eigentlich ja so einfach war. Also es wirkte fast, als wäre da irgendwie ein altes Notenblatt drumherum gelegt worden. Also es war fast wie Pappe. So nach 400 Jahren verändert sich Papier halt eben auch. Und es wirkte total besonders. Also es wirkt wie gemalt, eigentlich gar nicht wie gedruckt. Und dann auch die Plaketten vorne dran aus Leder, so rot-gold, das ist mir sofort ins Auge gesprungen.
0: Und spannende Frage, was ist es wert?
1: Da habe ich jetzt gar nichts zugesagt bekommen. Schätze mal zwischen 500 und 1000 Euro.
0: Wahnsinn. Jetzt haben Sie es ja an die Staatsbibliothek Berlin übergeben. Haben die denn eine kleine Spende fürs Sozialkaufhaus locker gemacht?
1: Wir hatten keine Spende vereinbart, aber wir freuen uns natürlich immer über Spenden. Wir sind darauf angewiesen. Vor ein paar Jahren waren wir auch kurz davor, eben geschlossen zu werden, weil die Fördermittel natürlich immer knapper werden. Genau, deswegen, wir sind immer darauf angewiesen und freuen uns über jede Spende, die reinkommt.
0: Auch wenn sie alt und historisch ist. Ne? Eine anonyme Sachspende fürs Sozialkaufhaus in Flörsheim hat sich als echter Buchschatz aus dem Jahr 1594 entpuppt. Das ist doch toll.

Easy in HR1, was für ein geiler Song, oder? Ach, Entschuldigung, aber ist doch so. Diese Lässigkeit in der Stimme von Mike Patton. Also daran kann ich mich wirklich nie satt hören. Und so easy und leicht geht für Sie jetzt auch ins Wochenende. Zusammen mit Jürgen Rasper, der übernimmt gleich nach den Nachrichten um 15 Uhr das Mikro. Mein Name ist Katharina Lenz. Ich wünsche Ihnen ein fantastisches Wochenende und jetzt ganz viel Spaß mit Jürgen.

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1: 15 Uhr. Koalition in Thüringen soll auch nach BSW-Austritten bestehen bleiben. Pressefotografen wegen Brandstiftung in Sachsen-Anhalt verurteilt. Veranstalter ziehen positive Bilanz des Rheingau-Musikfestivals. Das Wetter im Süden sonnig, sonst Wolken und später Regen bis 30 Grad. Mein Name ist Claudia Meichelbeck. Nach dem Beben in der BSW-Fraktion im Thüringer Landtag und mehreren Parteiaustritten hat die Landesregierung Stabilität in der Regierungsarbeit beteuert. Bei einem gemeinsamen Auftritt mit dem SPD-Innenminister Mayer und der Ex-BSW-Finanzministerin Wolf betonte Ministerpräsident Vogt von der CDU, dass die Menschen in Thüringen Vertrauen haben könnten. ARD-Reporter Wolfgang Henschel.
2: Für Thüringen sei das ein Tag der Klarheit, sagte der CDU-Politiker. Wolf sagte, Thüringen sei im Wahlkampf in Sachsen-Anhalt durch den BSW-Bundesvorstand immer mehr zum Spielball gemacht worden. Die Menschen hätten das BSW auch nicht für Flirts mit der AfD und Björn Höcke gewählt. Die Fraktion bekenne sich klar zur weiteren Zusammenarbeit in der Koalition, sagte Wolf, die auch ihren Posten als Thüringer Parteichefin abgibt. Zuvor hatten 10 Mitglieder der BSW-Landtagsfraktion ihren Austritt aus der Partei erklärt.
1: Nach Sabotageversuchen und Anschlägen auf Umspannwerke in Nordrhein-Westfalen und Brandenburg haben die Sicherheitsbehörden offenbar einen konkreten Verdächtigen im Visier. Das ARD-Hauptstadtstudio berichtet, der Mann habe sich in mehreren Briefen handschriftlich und mit vollem Namen zu den Taten bekannt und die Stromgewinnung aus fossilen Brennstoffen kritisiert. Die Behörden halten die Schreiben demnach für wahrscheinlich authentisch. Der Mann werde gesucht. Das Landgericht Dessau hat 2 Pressefotografen wegen mehrfacher Brandstiftung zu Gefängnisstrafen verurteilt. Nach Ansicht des Gerichts haben die beiden 23 und 33 Jahre alten Männer letztes Jahr unter anderem leerstehende Gebäude und Waldstücke im Raum Bitterfeld-Wolfen in Sachsen-Anhalt in Brand gesetzt. Demnach wollten sie dadurch exklusive Videos und Fotos von Feuerwehreinsätzen machen und danach verkaufen. Der ältere Mann soll knapp 2 Jahre hinter Gitter, der jüngere etwas über 6,5 Jahre. Gute Bilanz für das Rheingau-Musikfestival. Einen Tag vor dem Abschlusskonzert im Kloster Eberbach bei Eltville sind die Veranstalter zufrieden. Aus der Nachrichtenredaktion Heiko Schneider.
3: Nach ihren Angaben sind gut 130.000 Tickets verkauft worden, rund 6.000 mehr als letztes Jahr. Damit seien die insgesamt 152 Konzerte zu 91% ausgelastet gewesen. Beim Rheingau-Musikfestival sind in diesem Sommer mehr als 3.000 Künstlerinnen und Künstler an 26 Spielstätten aufgetreten. Gespielt wurde vor allem klassische Musik, aber auch Pop und Jazz. Das Rheingau-Musikfestival finanziert die 8 Millionen Euro Kosten, vor allem durch Sponsoren, Kartenverkauf und einen Förderverein.
1: Im Park der Villa Hammerschmidt in Bonn beginnt am Nachmittag das 2-tägige Bürgerfest des Bundespräsidenten. Frank-Walter Steinmeier empfängt 2500 Ehrenamtler aus ganz Deutschland. Das Fest findet zum ersten Mal in Bonn statt, weil das Berliner Schloss Bellevue zurzeit saniert wird. Morgen wird das Bürgerfest mit dem Tag der offenen Tür fortgesetzt. Das waren die Nachrichten.
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4: Schönen guten Tag, es ist 15:03 und Vorsicht bitte auf der A7, Fulda Richtung Kassel, zwischen Bad Hersfeld-West und Homberg-Efze, da liegt ein Metallteil auf dem linken und dem mittleren Fahrstreifen. Vorsicht auf der A7, Hannover in Richtung Kassel, zwischen Hannmünden-Lutherberg und Kassel-Nord, ein Metallteil auf der linken und der mittleren Spur. A3, Frankfurt Richtung Würzburg, zwischen Aschaffenburg und Aschaffenburg-Ost, 8 Kilometer Stau, Verzögerung eine gute halbe Stunde. Die A5, Frankfurt Richtung Kassel, zwischen Bad Homburger Kreuz und Friedberg, 7 Kilometer Stau wegen Bergungsarbeiten nach einem Unfall mit 3 Pkw und einem Lkw. Der Verkehr, der wird über den Standstreifen geleitet. Verzögerung bis zu 50 Minuten dort. Die A5 Kassel Richtung Frankfurt zwischen Ohmtal-Dreieck und Homberg-Ohm 9 Kilometer Stau. Die Unfallstelle ist geräumt. A7 Fulda Richtung Würzburg zwischen Fulda A-Dreieck und Bad Brückenau-Volkers. 8 Kilometer Stau ab der Raststätte Utrichshausen. A60 Rüsselsheim Richtung Mainz zwischen Rüsselsheimer Dreieck und Bischofsheim. 3 Kilometer Stau wegen eines defekten Pkw. Und die A66 Frankfurt Richtung Wiesbaden, zwischen Eschborner Dreieck und Frankfurt Höchst, 3 Kilometer Stau nach einem Unfall. Die beiden linken Fahrstreifen, die sind blockiert. Wo immer Sie unterwegs sind, fahren Sie vorsichtig.
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4: Peter Schwarz, der hat das Hessenwetter. Peter, wie sieht's denn heute Nachmittag aus?
5: Ja, Jürgen, unterschiedlicher könnte es nicht sein. Es liegen fast Welten zwischen Nord- und Südhessen. Im Süden Sonnenschein und mit bis zu 31 Grad richtig Sommerfeeling. Im Norden ist es nicht ganz so warm, dazu haben wir dichtes Gewölk und es besteht heute noch Unwettergefahr durch Starkregen, Gewitter und Sturmböen ab den den frühen Abendstunden. Da kann es also regional, vor allem ganz im Norden, noch richtig zur Sache gehen.
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4: Hallo zusammen. Einen schönen Freitagmittag. Wir starten ins Wochenende. Wir wollen Sie immer mit dieser Show gut gelaunt, mit einer guten Stimmung, mit einer schönen Vorfreude ins Wochenende bringen. Ich freue mich wieder auf schöne 4 Stunden.
6: Mensch, Jürgen, das wird heute eine Jürgen-Rasper-Show mit ganz vielen Überraschungen.
4: Oh, da bin ich mal gespannt. Jetzt legen wir erstmal los mit Musik von Sting und The Human League.

ganz entspannt. Sting in HR1 mit Fields of Gold. Und wenn der ein oder andere jetzt sagt, Mensch, jetzt könnte ich eigentlich gerade einen Kaffee gebrauchen, aber keinen zur Hand hat, ist kein Problem. Ich habe ja Bryan Adams, dieser Gitarrenanfang alleine. Und da weiß man doch, der Freitag, der nimmt noch mal Fahrt auf. Jedes Mal, wenn ich das höre, diesen Anfang, kriege ich Gänsehaut und denke, es ist aber auch ein Brett. Bryan Adams.

0: Cloud in HR1. 20 Minuten nach 15 Uhr ist es. Jetzt kam gerade ganz aufgeregt mein Sendungsredakteur Michael Kaspari rein und hat gesagt, Jürgen, du musst jetzt genau diese Nummer hier anrufen. Da will dich jemand sprechen. Ich weiß von nichts, aber wenn der Micha das sagt, dann wähle ich jetzt einfach mal die Nummer. Jetzt bin ich mal gespannt, wer da ist. Oh, der Jürgen hier, wer ist da?
1: Hier ist die Senioritätsberatung des Hessischen Rundfunks, und auch Herr Raspe.
0: Du meinst, den kenne ich doch, oder?
1: Wir sind mal Rente, weil ich habe hier noch meine Unterlage. Da haben Sie ja hier jetzt irgendwie heute, das machen Sie ja schon eine ganze Weile, gell?
0: Hör ich da eine bekannte Stimme?
1: Nein. Wir sind Mitarbeiter hier.
0: Ach so.
1: Aus der dritten Etage.
0: Verstehe.
1: Ja.
0: Was kann ich für Sie tun?
1: Ja, es ist so, wir werden immer automatisch tätig nach 30 Dienstjahren, um ein bisschen die Zukunftsperspektive zu beleuchten.
0: Ja.
1: Und wir wissen, wie geht's weiter und vor allem, wie lange noch und so. Nach unseren Unterlagen hier machen Sie das heute 30 Jahren, kann das sein?
0: Ich? Im Radio?
1: Ja.
0: Das kommt gut hin. Ja, genau, seit 30 Jahren, das stimmt.
1: Da haben Sie ja Jubiläum heute.
0: Ah ja, es ist, glaube ich, wirklich fast auf den Tag genau, 30 Jahre, das stimmt.
1: Da kommen Sie mal vorbei bei uns im A-Bau, da dritte Stock. Da beraten wir Sie, wie es dann weitergeht. Wir haben da ja einen Kollegen, der weiß, wie Ihre nächsten 28 Jahre aussehen können. Wollen Sie dem mal sprechen?
0: Ja, unbedingt.
1: Ja, grüß dich, Jürgen, hier ist Werner.
0: Werner? Ich dachte gerade schon, der Mann, der hat was von Werner, aber das ist er anscheinend gar nicht. Grüß dich.
1: Grüß dich. Ich wollte dich nur ermutigen, so weiterzumachen, wie du das seit 30 Jahren machst.
0: Herr Reinke, ich bin sprachlos. Wirklich.
1: Ja.
0: Der Micha hat gesagt, ich soll die Nummer anrufen. Ich wusste wirklich nicht, wer dran ist.
1: Ja, da hast du,
0: jetzt kommt hast der Reinke
1: ja völlig
0: raus.
1: Recht. Das muss ja auch nicht jeder wissen gleich.
0: Mensch, aber in der Tat, woher weißt du das? Genau 30 Jahre jetzt in den Tagen.
1: Ging aus meinen Unterlagen hier hervor.
0: So?
1: Ja, und da habe ich gedacht, so ein Jubiläum muss man ja einigermaßen begehen.
0: Ja.
1: Und vor allen Dingen, es entstehen ja so gewisse Zukunftsbedenken, wenn man das 30 Jahre macht. Wie soll das weitergehen und vor allen Dingen, wie lange noch?
0: Ja, das stimmt.
1: Und da könnte ich ein bisschen Orientierung liefern.
0: Ja.
1: Also zumindest weiß ich ja, wie die nächsten 28 Jahre gehen. Und da kann ich dir sagen, die machen sehr, sehr viel Spaß.
0: Ich danke dir, Mensch, mit so tollen Kollegen. Werner, das war jetzt wirklich eine Überraschung. Ja? Also dann müssen wir noch anstoßen auf meinen 30. sozusagen, aufs 30. Dienstjubiläum hier beim
1: Hessischen Rundfunk. Das machen wir auf jeden Fall und vielen Dank für alles, was du mit mir zusammen verbrochen hast. Das war schon schön.
0: Und das war einiges.
1: Ja, so ist es.
0: Dankeschön, Werner. Alles was für eine Liebe, Überraschung. Danke dir. Tage. Ciao.
1: Ciao.

0: jetzt.
1: Ja, Jürgen, du darfst mir gerne vertrauen, kannst es aber auch bleiben lassen. 30 Jahre Jürgen Rasper im Hessischen Rundfunk, das ist wirklich eine zu große Anreiz für uns gewesen, dir die Show zu versauen. Du weißt nicht, was heute passiert. Wir haben dir was ganz anderes erzählt, ja, was du heute sendest. Und jetzt, liebe HR1-Hörerinnen und Hörer, brauchen wir Sie. Was haben Sie denn mit dem Jürgen Rasper irgendwann mal erlebt? Ob am Lautsprecher, auf irgendeiner Disco-Party, im Waldstadion, wo auch immer Sie ihn getroffen haben, erzählen Sie es uns, studiomail@hr1.de oder 069 155 4x1. Entweder anrufen oder eine Sprachnachricht schicken. 069 155 4x1. Ihre Erinnerungen an Jürgen Rasper.
0: Ich dachte, wir machen eine Sendung über Sammeln, weißt du?
1: Aber ja, wir sammeln Erinnerungen an dich.
0: Also ich bin mal gespannt. Deshalb die Überraschung. Jetzt weiß ich, ich bin sprachlos und ich bin selten. Mensch!

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8: Es ist 15.31 Uhr.
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0: Michael Sommer, guten Tag. In München sind gestern von einem Auto aus Brandsätze auf eine Baustelle in der Nähe von Rüstungsunternehmen geworfen worden. Zwei Menschen wurden festgenommen und heute in Untersuchungshaft geschickt. Laut Münchner Staatsanwaltschaft und LKA sind es ein Mann und eine Frau aus Bulgarien. Im Thüringer Landtag kann die Minderheitsregierung von CDU-Ministerpräsident Vogt vorerst weitermachen. Denn obwohl noch einmal 10 BSW-Abgeordnete aus der Partei ausgetreten sind, wollen sie die Regierung weiter unterstützen. Ihrer Meinung nach ist das rechtlich in Ordnung. Und jetzt mehr Aktuelles aus unseren Regionalstudios.
1: Hier ist das Studio Fulda.
2: Das Wetter lädt heute ja nicht so sehr ins Freibad ein. Fest steht aber, die Badesaison war in der Region äußerst erfolgreich. Das Rosenbad in Fulda verzeichnet fast 140.000 Besucher, so viele wie seit 8 Jahren nicht mehr. Wer noch einmal reinspringen möchte, am Sonntag ist letzter Tag im Rosenbad. Das benachbarte Freibad in Petersberg ist schon zu. Fast 100.000 Badegäste kamen in den Weidesgrund. Ein Drittel mehr als noch im Vorjahr. Nächstes Jahr ist das Schwimmbad geschlossen, es muss von Grund auf erneuert werden. Wer doch noch länger planschen möchte, das idyllische Freibad Bieberstein in der Rhön hat noch bis kommende Woche Sonntag auf. Michael Pörtner, Fulda.
3: Ab heute wird Fulda wieder zur Bühne beim Straßenkunstfestival. Das war bei seiner Premiere im vergangenen Jahr ein voller Erfolg. Deswegen gibt's jetzt die Neuauflage. Das City Marketing Fulda verspricht außergewöhnliche Artistik, schräge Comedy, überraschende Zauberei, Musik und fantasievolle Straßenkunst. An der Stadtpfarrkirche zum Beispiel jongliert ein Artist mit einer Kettensäge. Auf dem Borgiasplatz malen Künstlerinnen und Künstler live dreidimensionale Bilder. Am Buttermarkt gibt's artistische Rollschuh-Comedy. Der Uniplatz bietet eine feurige Piratenshow, aber auch Entspannung in der Food and Chill Area. Alle Attraktionen sind kostenlos und alle sind willkommen. Paul Moosbacher aus Fulda.
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4: Schönen guten Tag und hallo auf Hessen Straßen. Vorsicht bitte auf der A45 Dortmund Richtung Gießen. Zwischen Wetzlarer Kreuz und Wetzlar Ost, da liegen Reifenteile auf der Fahrbahn. Die weiteren Meldungen: A3 Frankfurt Richtung Würzburg. Zwischen Aschaffenburg und Aschaffenburg Ost 8 Kilometer Stau, Verzögerung bis zu 30 Minuten. Die A5 Frankfurt Richtung Kassel. Zwischen Bad Homburger Kreuz und Friedberg 9 Kilometer Stau wegen Bergungsarbeiten nach einem Unfall mit 3 PKW und einem LKW. Die Fahrbahn ist auf 2 Fahrstreifen verengt, Verzögerung bis zu 50 Minuten. A5 Kassel Richtung Frankfurt zwischen dem Umtaldreieck in Homberg oben 9 Kilometer Stau. Die Unfallstelle ist geräumt. A5 Darmstadt Richtung Karlsruhe zwischen Dossenheim und Heidelberg-Schwetzingen 6 Kilometer Stau nach einem Unfall. A7 Fulda Richtung Würzburg zwischen Fuldaer Dreieck und Bad Brückenau-Volkers 8 Kilometer Stau ab der Raststätte Utrichshausen. Die A60 Rüsselsheim Richtung Mainz zwischen Rüsselsheimer Dreieck und Bischofsheim 3 Kilometer Stau wegen eines defekten PKW. Und die A643 Wiesbaden Richtung Mainz zwischen Wiesbaden-Dotzheim und Mainz-Mombach 2 Kilometer Stau wegen eines Unfalls. Fahren Sie vorsichtig, wo immer Sie unterwegs sind.
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4: Heute Nachmittag im Süden von Hessen, da kann es noch oft sonnig sein und auch trocken. Im Norden überwiegend bewölkt und gegen Abend, da kommen dann teils kräftige Schauer, Gewitter, Sturmböen auf. Temperaturen noch immer bis 30 Grad. Und morgen dann eine Mischung aus dichten Wolken und Sonne. Oft ist es trocken, allenfalls im Norden. Vereinzelt ein paar Schauer. Ansonsten Temperaturen bis 25 Grad.
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Robbie Williams und Supreme in HR1. Wichtige sofort bei uns, Vorsicht bitte, wenn Sie auf der A66 unterwegs sind, Wiesbaden Richtung Frankfurt. Zwischen Wiesbaden-Erbenheim und Wiesbaden-Nordenstadt gibt es eine ungesicherte Unfallstelle und dort sind Personen auf der Fahrbahn. Bitte fahren Sie vorsichtig. Hier ist HR1 am Freitagnachmittag. So, und jetzt kommen wir mit dem hier um die Ecke. Das gibt's wirklich nicht alle Tage. Wie wäre es, wenn man das hier... Das kennen wir alle. Mit dem hier verheiratet. Ja, dann kommt am Ende sowas hier raus, nämlich Lettenhoven 5. Beethoven war ja zu seiner Zeit ein echter Rockstar. Ne? Bei seiner Beerdigung kamen damals 20.000 Menschen. Absoluter Wahnsinn. Und von diesem Superstar gibt's jetzt eine Uraufführung mit dem HR-Symphonieorchester. Latin meets Beethoven. Das ist wirklich das ganz Besondere. Beethovens 5. Konzert. Und zwar am 17. September. Also ganz bald, knapp 2 Wochen in der Frankfurter Alten Oper. 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Das ist die Nummer von HR1.

0: Jennifer Rush in HR1. Ja, ich bin gespannt, wer geht übernächste Woche in die Alte Oper zu Beethoven auf Latin Beats. Das hat man ja wirklich nicht alle Tage. In der Leitung habe ich die Antje Vogel aus Langen. Hallo Antje, ich grüße dich.
1: Ja, grüße dich auch, Jürgen.
0: Antje, das ist schon eine interessante Kombi, oder?
1: Ja, mega. Also ich meine, so dieses Rock-Pop kombiniert mit Klassik, das kennt man ja schon von den ein oder anderen Richtungen. Genau. Aber so mit Latin, also klasse, mal gucken, wie da die Hüften mitschwingen. Ne,
0: so, so sieht's mal aus, ja. Würde ich mehr der Latin reizen oder tatsächlich das Klassische? Oder dann doch die Mischung eben?
1: Die Mischung,
0: okay.
1: Die Mischung.
0: Also, ich würde sagen, du gehst dahin, schaust dir das Ganze an und berichtest dann bitte ausführlich, wie es war. Okay, du hast die Karten gewonnen. Glückwunsch.
1: Juhu, super. Yippie-yay. Na klar berichte ich.
0: Ich wünsche dir ganz viel Spaß in der Alten Oper. Jetzt ein schönes Wochenende und danke fürs Mitspielen. Mach's gut.
1: Danke euch.
0: Tschüss. Tschüss.

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7: 16 Uhr. Behörden ermitteln nach Anschlägen und Sabotageversuchen. Landesregierung in Thüringen beteuert auch nach BSW-Austritten Stabilität. Corona-Untersuchungsausschuss in Wiesbaden beginnt mit Beweisaufnahme. Das Wetter im Süden sonnig, sonst Wolken, später Regen bis 30 Grad. Mein Name ist Claudia Meichelbeck. Bei den Ermittlungen zu den Anschlägen und Sabotageversuchen der letzten Tage kommen die Behörden offenbar voran. In München haben Staatsanwaltschaft und Polizei mitgeteilt, dass 2 Verdächtige aus Bulgarien in Untersuchungshaft sitzen. Sie sollen gestern in der Nähe von Rüstungs- und Sicherheitsfirmen Brandsätze geworfen haben. Ermittler gehen von einem politischen Motiv aus. Im Fall der Attacken auf Umspannwerke in mehreren Bundesländern haben die Behörden einen Mann aus dem südlichen Ruhrgebiet im Visier. Von ihm gibt es Bekennerschreiben, die die Ermittler als authentisch einstufen. Als Motiv nennt er darin offenbar Protest gegen fossile Stromerzeugung. Der Austritt von 10 Mitgliedern aus der BSW-Fraktion in Thüringen sorgt in der Partei für heftige Reaktionen. BSW-Gründerin Wagenknecht wirft den Abgeordneten um die bisherige Landeschefin Wolf vor, dem Bündnis kurz vor der Wahl in Sachsen-Anhalt maximal schaden zu wollen. ARD-Hauptstadt Rio Kubina.
8: Nach Ansicht

0: von Wagenknecht ist es das Ziel der Thüringer Finanzministerin, den BSW-Einzug in den Magdeburger Landtag zu verhindern. Ganz ähnlich Generalsekretär Oliver Runert. Er nennt das Verhalten von Wolf und ihren Mitstreitern im Gespräch mit dem ARD-Hauptstadtstudio völlig unsolidarisch. Überraschend seien die Pläne aber nicht, so Runert.
1: In Thüringen kann Ministerpräsident Vogt aber wohl weiter regieren. Die ausgetretenen BSW-Abgeordneten haben angekündigt, die Koalition mit CDU und SPD weiter mitzutragen. Bundesinnenminister Dobrindt und Kollegen aus anderen EU-Staaten haben in Kopenhagen über Abschiebezentren für ausreisepflichtige Ausländer beraten. Dobrindt sagte anschließend, bis Ende des Jahres wolle man mit Drittstaaten außerhalb der EU Vereinbarungen dazu treffen. Ziel der Innenminister ist es, so die Zahl der Asylbewerber in Europa zu senken. Menschenrechtsorganisationen kritisieren die Pläne. Hat die hessische Landesregierung Fehler gemacht im Umgang mit der Corona-Pandemie? Das soll ein Untersuchungsausschuss im Landtag klären, der heute mit der Beweisaufnahme begonnen hat. Zum Auftakt ging es vor allem um die Frage, ob die Landesregierung während der Pandemie ihre Kompetenzen überschritten hat, zum Beispiel durch das Verhängen von Lockdowns. Der Corona-Untersuchungsausschuss könnte sich laut Experten über 2 Jahre hinziehen. Sie sind diese Saison das einzige deutsche Team in der Fußball-Champions League der Frauen, die Fußballerinnen von Bayern München. Jetzt haben sie für die Ligaphase schwere Gegnerinnen zugelost bekommen. ARD-Sportreporter Taufik Khalil.
2: Die Frauen des FC Bayern treffen wieder mal auf Barcelona. So wie im letzten Jahr, als die Münchnerinnen gleich 3-mal gegen die späteren Champions League-Gewinnerinnen ran mussten. Ebenfalls zu Hause geht es gegen Real Madrid mit der Ex-Münchnerin Sarah Debritz und Merle Froms im Tor. Außerdem kommt Manchester City mit der Ex-Münchnerin Sydney Lohmann. Auswärts geht's zu Paris Saint-Germain, Benfica Lissabon und zur Austria nach Wien.
1: Das waren die Nachrichten.
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4: Es ist 16:03. Schönen guten Tag. Guten Abend, wollte ich schon sagen. Ist ja noch gar nicht so weit. Die A3 Frankfurt Richtung Würzburg zwischen Aschaffenburg und Aschaffenburg Ost. 8 Kilometer Stau. Da gibt es Verzögerungen von bis zu 30 Minuten. Die A5 Frankfurt Richtung Kassel zwischen Nordwestkreuz Frankfurt und Friedberg. 9 Kilometer Stau wegen Bergungsarbeiten. Der linke Fahrstreifen ist gesperrt. Auch hier Verzögerungen von einer guten halben Stunde. A5 Darmstadt Richtung Karlsruhe zwischen Dossenheim und Heidelberg-Schwetzingen. 6 Kilometer Stau nach einem Unfall. A7 Fulda Richtung Würzburg zwischen Fulda Dreieck und Bad Brückenau-Volkers 8 Kilometer Stau ab der Raststätte Utrichshausen. Die A60 Rüsselsheim Richtung Mainz zwischen Rüsselsheimer Dreieck und Bischofsheim 3 Kilometer Stau wegen eines defekten Pkw. Die A66 Wiesbaden Richtung Frankfurt zwischen Wiesbaden-Mainzer Straße und Wiesbaden-Nordenstadt 4 Kilometer Stau. Die Unfallstelle ist jetzt geräumt. A66 Frankfurt Richtung Fulda zwischen Hanauer Kreuz und Langen-Seerbold 3 Kilometer Stau wegen einer Tagesbaustelle. Und die A643 Wiesbaden Richtung Mainz zwischen Wiesbaden-Dotzheim und Mainz-Mombach 2 Kilometer Stau. Die Unfallstelle ist hier bereits geräumt. Wo immer Sie unterwegs sind, bitte fahren Sie vorsichtig.
3: Das Wetter für
4: Nachmittag im Süden oft sonnig und trocken. Im Norden, da ist es überwiegend bewölkt und später, da kommt es teilweise richtig kräftig runter. Sturmböen sind auch drin. Aktuell noch Temperaturen bis 30 Grad. Und Peter Schwarz aus unserer Wetterredaktion. Peter, wie sieht's denn am Samstag aus, morgen?
5: Jürgen, das sieht gut aus. Der letzte Regen zieht morgen früh ab, dann hat die Sonne das Sagen. Ein paar lockere Wolken morgen, noch ein bisschen böiger Wind. Schwitzfrei wird's dann auch bei 18 bis 25 Grad. Der Sonntag legt dann eine Schippe Spätsommer nach. Da kriegen wir 10 bis 12 Stunden Sonne, den Wind sind wir auch los. Und es wird mit 22 Grad in Nordhessen und 26 Grad im Süden auch wieder wärmer.
4: Ja, wunderbar.
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4: Hallo zusammen! Mein lieber Redakteur Michael Kaspari ist bei mir im Studio. Ich dachte ja, wir machen heute eine Sendung zum Thema Sammeln. Michael, so habt ihr mir das die ganze Woche erzählt. So war es ja eigentlich auch geplant.
7: Ja, aber so ist es nicht. Und weil nichts peinlicher ist, als dass du dir selber gratulierst. Du wusstest ja nicht mal, dass du heute 30-Jähriges hast. Das haben wir alles recherchiert. In deiner Personalakte stehen wirklich sehr interessante Dinge drin, die ich jetzt hier nicht erzähle.
4: Nein, bitte nicht, hör auf.
7: Aber wir haben ja die Hörerinnen und Hörer gefragt, was haben sie eigentlich für Geschichten mit dem Jürgen? Und da kam ein Anruf aus Ehringshausen.
4: Aha.
8: Schönen guten Nachmittag. Hier ist der Thomas Tonker aus Ehringshausen. Ja. Es geht ja darum, dass der Jürgen heute 30-jähriges Jubiläum hat. Und ich habe ihn auch damals im HR-Studio besucht. Und wir haben gemeinsam die Frankfurt-Gallic-Sachen erlebt, ja, die jetzt da mit Werner Reinke gemacht hat. Also, und ich gratuliere recht herzlich und wünsche ihm weiterhin alles Gute und tolle Sendungen.
4: Oh, danke schön, Thomas, das ist total lieb. Stimmt, Thomas Tonka kenne ich natürlich.
7: Ja.
4: Sensationell.
7: Ja, ich auch.
4: Und das waren natürlich auch tolle Zeiten. Thomas war schon ein paar Mal hier im Studio und natürlich, Werner hat es ja vorhin auch erzählt, bei Frankfurt Galaxy und Frankfurt Universe, das hat immer großen Spaß gemacht rund um den Football, na klar.
7: So, jetzt machst du uns großen Spaß. Spiel mir mal Musik.
4: Machen wir.
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Wichtiges sofort, kurzer Blick auf Hessen Straßen. Vorsicht bitte auf der A5. Frankfurt Richtung Kassel zwischen Bad Homburger Kreuz und Friedberg. Da steht ein defekter PKW auf der mittleren Fahrspur. Und Vorsicht auch auf der A66 Wiesbaden-Frankfurt zwischen Kelkheim und Frankfurt-Höchst sind Personen auf dem Standstreifen. Fahren Sie bitte vorsichtig.

0: auf und All-Star bei uns in HR1. Und Micha, ich sehe schon, du kommst schon wieder die Tür rein. Es fühlt sich ein bisschen komisch an, weißt du, normalerweise weiß ich immer, was in der Sendung kommt. Heute irgendwie kommt es mir vor, als hätte ich es gewusst, aber ich weiß es doch nicht.
1: Ja, Jürgen, es rufen nur Leute an, die Nettes über dich sagen. Ich möchte mal sagen, fast nur. Leider hat auch ein Vorgesetzter sich bei uns mit einer Sprachnachricht gemeldet.
0: Okay.
1: Hör's dir mal an.
0: Okay.
2: Hallo lieber Jürgen, hier ist Jörg Bombach und ich möchte dir ganz herzlich zu 30 Jahre Moderation im Hessischen Rundfunk gratulieren. Ich weiß noch, wie du bei uns bei HR3 an die Tür geklopft hast und alle haben gesagt, das ist zwar noch ein ganz junger Hüpper, aber es könnte was werden. Und das ist es dann ja auch. Und aus Anlass dieses Jubiläums habe ich mit ChatGPT, also besser geht's nicht, ein Vierzeiler auf dich kreieren lassen. Pass auf, 30 Jahre Jürgen Rasper, was für eine Zeit, mit Mikrocharme ist er stets bereit.
3: Moment, ich bin ja noch gar nicht fertig,
2: Ob Bühne, Saal, ob großes Fest, Jürgen moderiert, bis es die Schwarte krachen lässt. Jürgen, ChatGPT lasse ich jetzt mal außen vor. Es kommt vom Herzen. Du bist ein Gute, wie wir in Frankfurt sagen und auch bei uns in Bad Offenbach. Mach weiter so. Du bist ein Fleißiger, du bist ein Guter und du bist ein Netter. Und mit der Mischung hat man fast immer im richtigen Leben Erfolg. Den wünsche ich dir auch weiterhin auf die nächsten 30 Jahre. Alles Liebe, Jürgen.
0: Dankeschön, Jörg. Wie lieb. Ich bin sprachlos. Ich werde rot. Guck mal.
1: Jörg Bombach war dein Chef bei HR3 gewesen. Du hast auch lange bei HR3 gearbeitet. Ja. War die Stimme und auch ein bisschen das Gesicht des Hessischen Rundfunks. Und das Freitagmorgens, da gab es so eine Erkennungsmelodie.
0: Ja, aber hallo.
4: Guten Morgen.
0: Ja.
4: Guten Morgen.
1: Und Jürgen, ich glaube, du bist jetzt die Stimme des Freitagnachmittags in Hessen. In der Jürgen Rasmusch.
0: Vielen Dank, Leute, ihr macht mich sprachlos. Ich wusste nichts davon.

Erinnern Sie sich noch an den Film Verrückt nach Mary? Da kam dieser Titel auch drin vor. 68 war das natürlich schon ein ziemlicher Knaller und ist es heute noch. Die Foundations war das. Hier ist HR1. Einen schönen Freitagnachmittag. 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
4: Wichtige Sofort in HR1, wichtige Verkehrsmeldung, Vorsicht bitte im Rheingau-Taunus-Kreis auf der L3274 zwischen Niederaurof und Görsroth. Da sind Kinder auf der Fahrbahn. Auf dem Rheingau-Taunus-Kreis auf der L3274 zwischen Niederaurof und Görsroth sind Kinder auf der Fahrbahn.
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6: Mit Marcel Sommer, guten Tag. Zum ersten Mal hat der Untersuchungsausschuss des Landtags zur Corona-Pandemie getagt. Heute ging es vor allem um die Frage, ob die Landesregierung während der Pandemie ihre Kompetenzen überschritten hat, zum Beispiel weil sie Lockdowns verhängt hat. Es könnte 2 Jahre dauern, bis ein Ergebnis vorliegt. Nach den Sabotageversuchen auf Umspannwerke gibt es Bekennerschreiben. Laut ARD Hauptstadtstudio hat sich ein Mann mit vollem Namen zu den Taten bekannt. Die Behörden halten die Briefe für echt und haben schon seine Wohnung durchsucht. Der Mann selbst ist aber verschwunden. Und jetzt mehr Aktuelles aus unseren Regionalstudios.
5: Hier ist das Studio Fulda.
7: Heute Abend ist es soweit. Der neue Früchteteppich ist in der alten Kirche von Hünfeld-Sagenzell im Kreis Fulda zu sehen. Dieses Jahr ist es das letzte Abendmahl nach dem Gemälde von Leonardo da Vinci. Und

0: Unzählige verschiedenfarbige Pflanzensamen und getrocknete Blätter ergeben das beeindruckende Bild. Künstlerin Heike Richter hat die Vorlage dazu gestaltet, mit kleinen Hindernissen.
1: Und da hatte ich erst alle Füße zu groß gemalt. Das ist mir erst hier aufgefallen, als ich es von oben gesehen habe. Ich dachte, oh Gott, die Füße sind proportional viel zu groß. Also habe ich sie alle wieder übermalt, alle ein bisschen kleiner gemacht.
0: Der Früchteteppich ist täglich in der alten Kirche zu sehen, noch bis Anfang November. Michael Pörtner, Sagenzell.
2: Im Kreis Hersfeld-Rotenburg heißt es ab sofort wieder, ab aufs Rad und kräftig in die Pedale treten. Am Sonntag fällt der Startschuss für das Stadt- und Schulradeln. Jeder, der im Landkreis lebt oder arbeitet, darf mitmachen und möglichst viele Kilometer mit dem Rad zurücklegen. Wer nicht in Hersfeld-Rotenburg wohnt, aber dort einem Verein angehört oder eine Schule besucht, darf ebenfalls mitmachen. Alle gefahrenen Radkilometer zählen in die Wertung mit, egal ob der Weg zur Arbeit oder in der Freizeit zurückgelegt wird. Zum Auftakt am Sonntag gibt es eine geführte Radtour. Treffpunkt ist um 21:30 am Landratsamt in Bad Hersfeld. Von dort geht's über Bebra bis nach Kornberg. Insgesamt 32 Kilometer. Daniel Kethner, Bad Hersfeld.
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4: Kurz nach 16:30 ist es. Vorsicht bitte auf der A3 Köln Richtung Frankfurt zwischen dem Wiesbadener Kreuz und Raunheim. Ungesicherte Unfallstelle und Personen auf der Fahrbahn. Und Vorsicht nach wie vor im Rheingau-Taunus-Kreis auf der L3274 zwischen Niederauroff und Görsroth sind Kinder auf der Fahrbahn. Vorsicht auf der A5 Darmstadt Richtung Heidelberg zwischen Darmstadt-Eberstadt und Siam-Jungenheim. Ungesicherte Unfallstelle auf der linken Spur. Die A3 Köln Richtung Frankfurt zwischen Wiesbadener Kreuz und Raunheim. 3 Kilometer Stau nach einem Unfall auf der rechten Spur. A3 Frankfurt Richtung Würzburg zwischen Aschaffenburg und Aschaffenburg Ost 8 Kilometer Stau, Verzögerung eine gute halbe Stunde. Die A5 Frankfurt Richtung Kassel zwischen Bad Homburger Kreuz und Friedberg 8 Kilometer Stau wegen eines defekten PKW auf der rechten Spur. A7 Fulda Richtung Würzburg zwischen Fulda A3eck und Bad Brückenau-Volkers 8 Kilometer Stau ab der Raststätte Utrichshausen. Und die A60 Rüsselsheim Richtung Mainz zwischen Rüsselsheim A3eck und Bischofsheim 3 Kilometer Stau wegen eines defekten PKW. Das war's. Fahren Sie vorsichtig, wo immer Sie unterwegs sind.
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4: Heute Nachmittag im Süden von Hessen oft sonnig und trocken, im Norden bewölkt. Da kann es auch mal einen Schauer geben, auch heute Abend. Teils kräftige, gewittrige Regenschauer und auch Sturmböen. Jetzt noch bis 30 Grad. Morgen dann eine Mischung aus dichten Wolken und Sonne. Oft trocken, aber auch ab und zu mal vereinzelten Schauer bis 25 Grad.
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4: Schönen Freitagnachmittag. Irgendwie habe ich ja wirklich heute das Gefühl, ich habe keine Ahnung, was als nächstes kommt. Und die Judith aus unserer Technik ist bei mir im Studio. Judith.
6: Ja,
4: hallo. Warte mal, ich muss noch Mikrofon nochmal aufmachen.
6: Jetzt. Ja, jetzt ist besser. Hallo Jürgen. Ja, ich weiß nicht, ob du es schon weißt oder wusstest, dass wir uns schon vor der Arbeit kennengelernt haben.
4: Nein.
6: Zumindestens, ich habe dich kennengelernt.
4: Ja.
6: Und zwar war das so, dass ich mit 16 mit meinen Freundinnen super gerne tanzen wollte, aber natürlich nirgendwo reinkam. Und rate mal, wo wir am Ende gelandet sind, wo wir wenigstens bis 12 Uhr schon ein bisschen Party machen durften mit 16 und tanzen konnten.
4: Im Radio, vorm Radio seid ihr gelandet?
6: Nein, nicht. Und zwar bei der H3-Bühne auf dem Schlossgrabenfest.
4: In Darmstadt?
6: In Darmstadt. Und da hast du aufgelegt. Und
4: Mensch.
6: Wir haben immer sehr gut zu deiner Musik tanzen können und haben uns immer total gefreut, wenn du aufgelegt hast jedes Jahr.
4: Das ist cool. Vielen Dank. Das ist, ja, stimmt, da habe ich natürlich in den 30 Jahren auch mal aufgelegt auf dem Schlossgrabenfest. Und du hast getanzt.
6: Ja.
4: Komm, jetzt lege ich auch was auf. Und dann tanzen wir zusammen im Studio.
6: Ja,
4: okay.
6: Das ist gut.
4: Wir sind Madness.

0: R.E.M. und Losing My Religion in HR1. Ja, hier geben sich irgendwie heute alle die Klinke in die Hand. Micha ist wieder da. Micha.
1: Ja, Jürgen, die Hörerinnen von HR1, die haben ziemlich viele Geschichten mit dir erlebt in den letzten 30 Jahren, manche auch mehrfach. Ja. Kannst du dich an Birgit Gonter erinnern?
0: Ja, natürlich.
1: Ja, sieh sich auch an dich, hör mal.
2: Ach. Ich habe den Jürgen erstmal nur übers Radio kennengelernt. Irgendwann kamen meine Kinder mal auf die Idee, mir einen Studiobesuch bei ihm zu schenken. Und das hat dann auch tatsächlich geklappt. Dann haben wir uns auf dem Hessentag im selben Jahr noch gesehen. Dann bei HR3 at Night. Also es waren schon einige Dinge. Und vor allen Dingen, was halt wirklich ganz, ganz wichtig ist, im Stadion, als er noch Stadionsprecher war. Das war ganz super. Und Jürgen ist einfach ein ganz toller Typ und sehr, sehr nett.
0: Jetzt, ich werde so rot, wie eine Tomate. Man sieht es nicht, aber es ist so.
1: Jürgen, was mich beeindruckt, ist, ich erfahre hier so viel, was du gemacht hast. Du warst im Stadion, du warst bei Frankfurt Galaxy, bei der Eintracht. Du machst Disco-Partys und man trifft dich auch noch auf dem Hessentag. Ja. Die anderen tanzen auf irgendwelchen Darmstädter Volksfesten vor der Bühne vor dir. Fußball ist ein ganz gutes Stichwort. Ich habe da noch den Andi aus dem Vogelsberg.
3: Ah, lieber Onkel Jürgen, 30 Jahre Moderation beim Hessischen Rundfunk, das muss man erst mal schaffen. Und wenn ich so darüber nachdenke, dann sind wir von diesen 30 Jahren auch ein ganzes Stück gemeinsam gegangen, wir beide.
0: Ja.
3: Auch bei den Bundesligaspielen unserer Eintracht, wo du als Stadionsprecher für die gute Stimmung gesorgt hast und ich dich hin und wieder sogar einmal vertreten durfte. Oder bei unseren legendären Disco-Partys auf dem Jakobimarkt in Ulrichstein. Langweilig ist es mit dir jedenfalls nie gewesen, lustig, aber allemal. Ich erinnere mich noch an viele schöne gemeinsame Stunden, an jede Menge Spaß und natürlich auch an den einen oder anderen Moment, bei dem wir uns gedacht haben, das erzählen wir besser nicht im Radio. Mein lieber Jürgen, zu deinem 30-jährigen Moderationsjubiläum gratuliere ich dir von ganzem Herzen. Ich wünsche dir, dass du noch viele, viele Jahre mit deiner Stimme, deinem Humor und deiner ganz besonderen Art die Menschen begeisterst. Bleib genauso, wie du bist und vor allem bleib uns noch lange erhalten. Lieber Onkel Jürgen, herzlichen Glückwunsch und auf die nächsten 30 Jahre. Ganz herzliche Grüße, der Andi.
0: Oh, Andi, mir kommen wirklich fast die Tränen. Vielen, vielen Dank. Kenn ihn natürlich auch. Na klar, Andreas. Mensch, bei der Eintracht, mein Tontechniker und viel, viel mehr. Großartig.
1: Was mich interessieren würde, sind die Geschichten, die er nicht im Radio erzählen wollte.
0: Ja, die, ich muss jetzt mal Musik spielen, Micha. An dieser Stelle.

Die Commodores in HR1 im schönen Freitagnachmittag. Das hier ist so eine Nummer, lange nicht gehört. Und wenn man sie hört, finde ich, dann ist es genau der richtige Soundtrack, so loszulaufen in Richtung Wochenende. Hier sind The Cure.

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5: 17 Uhr. Behörden ermitteln nach Anschlägen und Sabotageversuchen. Deutschland und weitere EU-Länder wollen Abkommen mit Drittstaaten bis Jahreswechsel. Drohnenangriff auf ukrainischen Inlandsgeheimdienst. Das Wetter: von Nordwesten her Regen und Gewitter, in der Nacht 17 bis 10 Grad. Mein Name ist Claudia Meichelbeck. Bei den Ermittlungen zu den Anschlägen und Sabotageversuchen der letzten Tage kommen die Behörden offenbar voran. Es geht um einen Vorfall in München gestern und die Attacken auf Umspannwerke in Nordrhein-Westfalen und Brandenburg. Aus der Nachrichtenredaktion Kevin Arnold.
6: Im Fall der Umspannwerke haben die Behörden einen Mann aus Gevelsberg im südlichen Ruhrgebiet im Visier. Von ihm gibt es handschriftliche Bekennerschreiben, die die Ermittler als authentisch einstufen. Darin nennt er Stromerzeugung aus fossilen Brennstoffen ein Verbrechen. Das berichtet unser ARD-Hauptstadtstudio. Von einem politischen Motiv sprechen die Ermittler in München. Dort waren gestern in der Nähe von Rüstungs- und Sicherheitsfirmen Brandsätze geworfen worden. Deswegen sitzen ein Mann und eine Frau aus Bulgarien seit heute in Untersuchungshaft.
5: Deutschland und vier andere EU-Länder wollen ausreisepflichtige Migranten ab nächstem Jahr in Abschiebezentren außerhalb Europas bringen. Das haben sie bei einem Treffen in Kopenhagen beschlossen. Unter anderem einigten sie sich darauf, dass schon bald Verträge mit potenziellen Aufnahmeländern ausgearbeitet werden sollen. Zuletzt waren Ruanda und Uganda im Gespräch. Ziel der Innenminister ist es, die Zahl der Asylbewerber in Europa zu senken. Im Hessischen Landtag hat der Corona-Untersuchungsausschuss mit der Beweisaufnahme begonnen. Das Gremium soll die hessische Corona-Politik während der Pandemie aufarbeiten. Zum Auftakt heute wurde eine Rechtsprofessorin der Frankfurter Goethe-Universität als Zeugin angehört. HR-Landtagskorrespondent Nikolas Buschlüter.
7: Bei der ersten Anhörung ging es vor allem um die Frage, ob die

0: hessische Landesregierung während der Pandemie ihre Kompetenzen überschritten hat. Zum Beispiel durch das Verhängen von Lockdowns. Laut Professorin Andrea Kiesling war diese Maßnahme jedoch in Ordnung, da die Landesregierung das Infektionsschutzgesetz als Grundlage genommen habe. Und das beinhalte eine Generalklausel, die Ländern und Kommunen weitreichende Entscheidungen ermögliche. Der Untersuchungsausschuss dürfte sich noch über 2 Jahre hinziehen. Er wurde auf Initiative der AfD eingesetzt.
1: Russland hat mit einer Drohne die Zentrale des ukrainischen Inlandsgeheimdienstes SBU in Kiew angegriffen. Der ukrainische Präsident Selenskyj schrieb im Online-Dienst Telegram, der Flugkörper sei gezielt auf das Büro des SBU-Chefs gesteuert worden. Nach Angaben der Behörden wurden bei dem Angriff 5 Menschen verletzt. Medien veröffentlichten ein Foto, das zeigt, wie schwarzer Rauch aus dem Gebäude aufsteigt. Bundespräsident Steinmeier hat dazu aufgerufen, die Demokratie zu schützen. Auf seinem Bürgerfest in Bonn sagte Steinmeier, Freiheit, Rechtsstaat und Demokratie müssten vor denen geschützt werden, die all das verachten und mit Füßen treten. Völkisches Denken sei keine Antwort auf die globalen Herausforderungen des 21. Jahrhunderts. Das Bürgerfest des Bundespräsidenten findet zum ersten Mal in Bonn statt, weil das Schloss Bellevue in Berlin zurzeit saniert wird. Das waren die Nachrichten.
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3: Um 17:03 Uhr, guten Tag. Vorsicht auf der A3 Frankfurt Richtung Köln. Zwischen Niedernhausen und Edstein eine ungesicherte Unfallstelle und Personen auf der Fahrbahn. A3 Köln Richtung Frankfurt zwischen Niedernhausen und Raunheim. 6 Kilometer Stau nach einem Unfall auf der rechten Spur. In der Gegenrichtung zwischen Raunheim und dem Wiesbadener Kreuz 3 Kilometer stockender Verkehr. A3 Frankfurt Richtung Würzburg zwischen Aschaffenburg und Aschaffenburg Ost 8 Kilometer Stau. Verzögerung eine gute halbe Stunde dort. Die A5 Frankfurt Richtung Kassel zwischen Nordwestkreuz Frankfurt und Friedberg 7 Kilometer Stau wegen eines defekten PKW auf der rechten Spur. A7 Fulda Richtung Würzburg zwischen Fulda A-Dreieck und Bad Brückenau-Volkers 8 Kilometer Stau ab der Raststätte Udrichshausen. A60 Rüsselsheim Richtung Mainz zwischen Rüsselsheimer Dreieck und Bischofsheim 3 Kilometer Stau wegen eines defekten PKW. A60 Mainz Richtung Rüsselsheim zwischen Mainz-Laubenheim und Bischofsheim 3 Kilometer Stau nach einem Unfall auf der linken Spur. Und A66 Frankfurt Richtung Fulda zwischen Hanauer Kreuz und Langen-Selbold 3 Kilometer Stau wegen einer Tagesbaustelle. Wo immer Sie unterwegs sind, bitte fahren Sie vorsichtig.
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3: Peter Schwarz hat das Hessenwetter. Peter, wie sieht es noch heute Nachmittag, heute Abend aus?
4: Ja, Jürgen, unterschiedlicher könnte es nicht sein. Es liegen fast Welten zwischen Nord- und Südhessen. Im Süden Sonnenschein und mit bis zu 31 Grad richtig Sommerfeeling. Im Norden ist es nicht ganz so warm. Dazu haben wir dichtes Gewölk und es besteht heute noch Unwettergefahr durch Starkregen, Gewitter und Sturmböen ab den frühen Abendstunden. Da kann es also regional, vor allem ganz im Norden, noch richtig zur Sache gehen.
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3: Jetzt kann wieder ganz Hessen mitraten. Wen oder was suchen wir? 3 aus 5 sollten Sie erkennen, denn es wird Zeit für unsere 5 nach 5. Und damit
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3: Würde ich sagen, legen wir jetzt los. Wir hören mal rein. Das sind unsere heutigen 5 nach 5.
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3: Tja, unsere heutigen 5 nach 5 aus dieser Woche. Wen oder was haben Sie denn erkannt? Rufen Sie uns jetzt an und spielen Sie mit uns unter 069 155 4x die 1. Das ist unsere Telefonnummer. Und was kommt jetzt?
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0: Mike, Inner Mechanics and Over My Shoulder.
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0: So ist es. Wir gehen ins volle Leben rein. Hier blinken wirklich alle Leitungen. Ich gehe mal in Leitung Nummer 1. Hallo, H1, der Jürgen, wer ist da? Hallo?
2: Hallo, hier ist der Markus.
0: Markus, grüß dich. Von wo kommst du?
2: Aus Germerode in Nordhessen.
0: Aus Germerode in Nordhessen. Markus, du stellst dich heute in unseren 5 nach 5. Ich würde sagen, wir hören noch mal rein. Und dann bin ich gespannt, wen und was du da heute alles erkannt hast, okay?
2: Ja, ich auch.
3: Wenn ich so weiter spiele, werde ich das Turnier nicht gewinnen.
4: Wir befinden uns nicht im Krieg, aber wir sind tägliches Ziel hybrider Kriegsführung.
0: Es ist auf jeden Fall eine ordentliche Mischung heute. Markus, richtig, ja. Was hast du alles erkannt? Komm, leg los.
2: Also am Anfang war es Van Halen und da ging es, glaube ich, darum, dass einer der Van Halen-Brüder in Holland eine Auszeichnung erhalten hat.
0: Das stimmt. Der Alex, der Drummer, der ist zum Ritter geschlagen worden in den Niederlanden. Ne?
2: Ja.
0: Absolut, damit hast du einen ersten Punkt. Was noch?
2: Ah, ja. Dann waren es die Bee Gees an zweiter Stelle. Der Barry Gibb hatte runden Geburtstag.
0: Absolut richtig. Zweiter Punkt. Perfekt, du bist auf einem guten Weg.
2: Und Alexander Dobrindt, der Innenminister, hat ja über die aktuelle Lage berichtet.
0: Genau, da gibt Russland die Verantwortung für den Drohnenvorfall am Leipziger Flughafen. Auch richtig. So, drei hast du. Noch was?
2: Drei haben. Und Alphaville wurden bei irgendeinem Konzert ausgeladen, weil sie politische Statements abgegeben haben.
0: Ja,
2: zuvor.
0: Erst wurden sie ausgeladen, dann wieder eingeladen. Und der Sänger
2: die wurden wieder eingeladen.
0: Genau, und der Sänger Marian Gold sollte sich nicht politisch äußern. Und jetzt wollen sie nicht mehr auftreten. Das heißt, jetzt treten sie nicht auf. Hast du auch richtig erkannt. Machst du den Sack zu, und den fünften auch noch?
2: Bin ich mir nicht sicher, ob das der heißt der Alexander, nee, Sascha Zverev, ob der das war, weiß ich jetzt nicht.
0: Es ist richtig, nennen wir ihn mal Herr Zverev und von daher hast du 5 aus 5.
2: Jawohl.
0: Markus, perfekt, großartig, genau, der hat heute auch noch gewonnen, der Zverev. Heute Morgen bei den US Open ist damit eine Runde weiter. Du hast auf jeden Fall gewonnen, du bekommst von uns eine HR1 Trinkflasche, die kannst du überall mit hinnehmen. Ich danke dir sehr fürs Mitspielen. Und wünsche
2: dir ein
0: schönes Wochenende. Mach's gut. Tschüss.
2: Ja, und noch herzlichen Glückwunsch zum 30-Jährigen.
0: Mensch, Markus, ich danke dir. Das kommt mir gar nicht vor wie 30 Jahre. Ich danke, mach's gut. Ja. Tschüss.
2: Ciao, ciao.
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T-Rex und Children of the Revolution. Hier ist HR1. Einen schönen Freitagnachmittag. Toll, dass Sie dabei sind. Mit Level 42 geht's ab ins Wochenende. Lessons in Love. Auch schon 40 Jahre alt, Mensch.

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7: Es ist 17.30 Uhr.
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8: Mit Marcel Sommer, guten Tag. Die Binnenschifffahrt muss besser für den Klimawandel vorbereitet werden. Dafür soll der Bund Geld geben. Das haben Politiker aus mehreren Bundesländern nach einem Treffen gefordert. Auch Hessens Wirtschaftsminister Mansouri war dabei. Grund ist das Niedrigwasser im Rhein in diesem Sommer. Die Behörden sind bei den Ermittlungen nach den Sabotageversuchen auf Umspannwerke in NRW und Brandenburg weitergekommen. Es gibt Bekennerschreiben. Laut ARD-Hauptstadtstudio hat sich ein Mann mit vollem Namen zu den Taten bekannt. Die Behörden halten die Briefe für echt und suchen nach ihm. Und jetzt mehr Aktuelles aus unseren Regionalstudios.
1: Hier ist das Studio Fulda.
9: Die Dahlia steht in voller Blüte. Der kleine, etwas versteckt gegenüber dem Dom liegende Dahliengarten in Fulda ist schon seit über 30 Jahren ein Geheimtipp. Die ansteckende Lebensfreude der exotischen Schönheiten wird morgen ab 15 Uhr mit einem Dahlienfest gefeiert. Es ist Teil der langen Nacht der Museen in Fulda. Deshalb ist der ansonsten kostenfreie Zugang ab 18 Uhr nur mit Ticket möglich. Dafür gibt's botanische Führungen, Live-Musik mit Salsa und Merengue, kreative Mitmachangebote, Dahlienschmuck fürs Haar und illuminierte Skulpturen. Michael Pörtner aus Fulda.
10: Eine Polizeistation mal von innen sehen, ohne gleich ein Verbrechen begehen zu müssen, das geht morgen in Alsfeld. Die Polizeiwache dort ist niegelnagelneu. Erst seit April arbeiten Beamtinnen und Beamte in dem modernen Neubau. Und morgen dürfen sich Interessierte erstmals selbst ein Bild davon machen. Ab 11 Uhr startet ein Tag der offenen Tür. Man kann sich zum Beispiel die Gewahrsamzellen anschauen oder sich zu einer Führung anmelden. Da geht es dann zum Beispiel in spezielle neue Vernehmungsräume. Im Zeichen gegenseitiger Wertschätzung und Respekts will die Polizei an dem Tag auch mit Bürgerinnen und Bürgern in den Austausch gehen, freut sich also auf viele Gespräche. Die Veranstaltung geht bis 17 Uhr. Paul Mosbacher, Alsfeld.
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11: Und damit rein in den Feierabendverkehr. Vorsicht bitte auf der A643 Mainz Richtung Wiesbaden am Schierstander Kreuz in der Verbindung zur A66 Richtung Frankfurt. Da liegen Verkehrsschilder auf der Fahrbahn. Die A3 Köln Richtung Frankfurt zwischen Niedernhausen und Raunheim. 7 Kilometer stockender Verkehr nach einem Unfall auf der rechten Spur. In der Gegenrichtung zwischen Raunheim und dem Wiesbadener Kreuz 3 Kilometer stockender

0: Der Verkehr. A3 Frankfurt Richtung Würzburg zwischen Aschaffenburg und Aschaffenburg Ost 8 Kilometer Stau. Die Verzögerung 20 bis 30 Minuten dort. A5 Frankfurt Richtung Kassel zwischen Nordwestkreuz Frankfurt und Friedberg 4 Kilometer stockender Verkehr und das wegen eines defekten PKW auf der rechten Spur. A7 Fulda Richtung Würzburg zwischen Fulda A3-Eck und Bad Brückenau-Volkers 8 Kilometer Stau ab der Raststätte Utrichshausen. A60 Rüsselsheim Richtung Mainz zwischen Rüsselsheimer Dreieck und Bischofsheim 3 Kilometer Stau wegen eines defekten PKW. Die A66 Frankfurt Richtung Fulda zwischen Hanauer Kreuz und Langensäbold, 3 Kilometer Stau wegen einer Tagesbaustelle. Und die A671 Wiesbaden Richtung Mainz zwischen Hochheim Süd und dem Mainspitz-Dreieck, 1 Kilometer Stau. Wo immer Sie unterwegs sind, fahren Sie bitte vorsichtig.
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0: Im Süden scheint noch die Sonne, im Norden bewölkt und Schauer. Temperaturen heute Nachmittag bis 30 Grad. Und morgen gibt es eine Mischung aus dichten Wolken und Sonne, aber es ist oft trocken. Temperaturen dann bis 25 Grad. Der Freitagnachmittag, Mensch, das ist eine Sendung heute, man denkt irgendwie, man macht eine Radiosendung über Sammeln, ja, und dann kommt mein lieber Kollege Micha Kaspari rein, Micha, und die Sendung nimmt einen ganz anderen Verlauf.
2: Ja, ich meine, du hast nicht so oft 30-jähriges Jubiläum im Hessischen Rundfunk, das ist übrigens auch dem Joachim Lotz aus Erzhausen aufgefallen, der hat mir eine Mail geschickt, heute scheint im Studio von Herrn Rasper ja der Tag der offenen Tür zu sein, Glückwunsch zu 30 Jahren Moderatorentätigkeit beim Herrn R. Übrigens, wir haben uns kennengelernt. Ich habe sie nämlich von 2017 bis 2019 als Security an der Ostpforte im Hessischen Rundfunk rein und rausgelassen.
0: Mensch, vielen, vielen Dank. Gut, dass der mich immer reingelassen hat, ne? Sonst können wir heute nicht feiern.
2: Ja, heute lasse ich dich auch hier nicht mehr raus.
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0: Hallo zusammen, schönen Freitagnachmittag. Übrigens, Musik habe ich auch von diesen Jungs hier.
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0: Also ich stehe heute hier wirklich mit einem Dauergrinsen, aber es ist mir auch ein bisschen peinlich, muss ich dazu sagen heute, Michael.
1: Ich kann dir die Peinlichkeiten nicht ersparen. Es hat schon wieder jemand gemeldet und auch die Esther aus Seligenstadt, sie schreibt nichts Böses über dich.

0: Hallo Jürgen, herzlichen Glückwunsch zum 30-Jährigen. Gefühlt würde ich sagen, ich war die ganze Zeit dabei. Ich hoffe, dass du wohlauf bist und ich dich noch ganz lange im Radio höre.
1: Mensch, und vor allen Dingen, weißt du was, Micha? Mir hat seit 21 Jahren niemand mehr zum 30. gratuliert. Fällt mir gerade auf.
0: Ich habe es vor 21 Jahren vergessen, dir zu gratulieren. Heute mache ich es natürlich. Jürgen, da ist noch jemand, der kennt dich. Also länger als ich, 30 Jahre, hat ganz viel mit dir gemeinsam hier in den HR-Fluren gemacht. Okay. Und die beschreibt dich aber gar nicht so sehr jetzt über deinen Job, sondern die liebe Kollegin, die bei HR1 den Talk moderiert, die beschreibt den Menschen.
2: Oh. Was ist Jürgen für ein Kollege? Ich muss sagen, Jürgen ist ein Mann, der nie, ich habe ihn noch nie in all den Jahrzehnten unfreundlich erlebt. Er ist immer freundlich, immer zugewandt, immer nett. Ich finde ja nett eine der unterschätztesten Eigenschaften überhaupt. Er ist interessiert, er ist aufmerksam. Eigentlich muss man sagen, müsste man ihn klonen. Also das sind alles Eigenschaften, die jeder Mann haben sollte. Und bei all dem ist er auch noch bescheiden geblieben und auf dem Boden, also down to earth. Und wenn man ihn lobt, wird er richtig so ein ganz bisschen rot und winkt so ganz bescheiden ab. Also er ist wirklich ein absoluter Lieblingskollege.
1: Oh, die Susanne, ich werde verrückt.
0: Ich muss Ihnen was sagen. Die Augen vom Jürgen sind gerade feucht. Mach ja. Das Mikro aus. Ich glaube, wir spielen mal Musik.
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Also die können auch richtig großes Kino machen, oder? Don't Stop Believin' oder das hier, Journey, das ist schon was ein Brett. Was für eine schöne Ballade, gell? Hier ist HR1, einen schönen Freitagnachmittag. Toll, dass Sie dabei sind.

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5: 18 Uhr. Neue Einzelheiten nach Sabotageversuchen in Nordrhein-Westfalen. Bundesländer am Rhein fordern mehr Bundesmittel für Wasserstraßen. Fußballerinnen von Eintracht Frankfurt treffen im Europacup auf Club aus Island. Das Wetter: von Nordwesten her Regen und Gewitter. In der Nacht Abkühlung auf 17 bis 10 Grad. Mein Name ist Christoph Haas. Nach den Angriffen auf mehrere Umspannwerke in Nordrhein-Westfalen sucht die Polizei nach einem 48 Jahre alten Mann aus Gevelsberg im Ruhrgebiet. Das hat der Innenminister von NRW Reul mitgeteilt. Reul sagte, der Mann habe sich in 2 Briefen zu den Taten bekannt und darin seinen Namen und seine Adresse angegeben. In seiner Wohnung habe man zwar nicht den Mann, dafür aber verdächtige Gegenstände gefunden.
6: Nämlich verdächtige Stoffe bzw. Sprengstoffverdächtige Gegenstände. Zur Menge können wir im Moment noch nichts sagen. Alle diese Funde werden von den Spezialisten untersucht.
5: Inzwischen wurde laut Reul das Fahrzeug des Verdächtigen gestürmt. Jetzt sei der Mann vermutlich zu Fuß unterwegs und werde nicht weit kommen. Mehr Geld für Wasserstraßen und Binnenhäfen, das fordern Hessen, Nordrhein-Westfalen, Rheinland-Pfalz und Baden-Württemberg. Bei einer Länderkonferenz in Wiesbaden haben sie heute ein gemeinsames Positionspapier verabschiedet. Hintergrund ist das Niedrigwasser in diesem Sommer. Aus dem HR-Landtagsstudio Luca Kissel.
7: Mindestens 2,5 Milliarden Euro jährlich sind laut Papier nötig, um Wasserstraßen zu sanieren und auszubauen. Die Länder fordern außer Geld auch mehr Tempo bei der sogenannten Abladeoptimierung. Durch die sollen Schiffe auch bei niedrigem Wasserstand mehr Ladung transportieren können. Außerdem soll der Bund den Neubau von Schiffen fördern, die bei niedrigeren Pegelständen fahren können. Hessens Wirtschaftsminister Mansouri warnt, durch den Klimawandel können Niedrigwasserperioden zum Normalfall werden.
5: In Thüringen kann die Minderheitsregierung von Ministerpräsident Vogt weitermachen. Die meisten BSW-Abgeordneten im Landtag haben erklärt, dass sie die Koalition mit CDU und SPD weiter unterstützen wollen. Dafür treten 10 weitere Abgeordnete aus dem BSW aus. Denn die Bundesparteispitze und Gründerin Wagenknecht hatten das Thüringer BSW aufgefordert, sich gegen Vogt zu stellen. Der Ministerpräsident selbst erklärte inzwischen, dass er mit den bisherigen BSW-Mitgliedern weiterregieren will. Die neuen Gaskraftwerke, wie die Bundesregierung sie plant, könnten Millionen Tonnen von Treibhausgasen ausstoßen und damit Klimaschäden von bis zu 127 Milliarden Euro verursachen. Zu diesem Schluss kommt eine Studie des Forums Ökologisch-Soziale Marktwirtschaft im Auftrag der Deutschen Umwelthilfe. Aus der ARD-Klimaredaktion Janina Schreiber.
8: Die von der Regierung geplanten 9 Gigawatt Gaskraftwerke könnten der Studie nach bis zu dem Zeitpunkt, an dem Deutschland klimaneutral sein möchte, noch bis zu 125 Millionen Tonnen Treibhausgase ausstoßen. Das ist ungefähr ein Fünftel von der Menge, die Deutschland in einem Jahr verursacht. Diese Treibhausgase, darunter auch klimaschädliches Methan, entstehen entweder direkt beim Betreiben der Kraftwerke oder wenn dafür Erdgas gefördert, verarbeitet und transportiert wird.
5: Machbare Aufgabe für die Fußballerinnen von Eintracht Frankfurt im Europacup. In der zweiten Runde treffen die Frankfurterinnen auf FH Hafnarfjörður aus Island am 23. September in einem Heimspiel und eine Woche später auswärts. Die Siegerinnen ziehen ins Achtelfinale des Europacups ein. Und das waren die Nachrichten.
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9: Es ist 18 Uhr, gleich 4 Minuten. Schönen guten Tag. Die A3 Köln Richtung Frankfurt zwischen Bad Camberg und Idstein. 5 Kilometer Stau nach einem Unfall. Im weiteren Verlauf zwischen Wiesbadener Kreuz und Raunheim 3 Kilometer stockend. Die Unfallstelle ist geräumt. A3 Frankfurt Richtung Würzburg zwischen Aschaffenburg und Hößbach 6 Kilometer stockend. A7 Fulda Richtung Würzburg zwischen dem Fulda Dreieck und Bad Brückenau-Volkers. 8 Kilometer Stau ab der Raststätte Utrichshausen. Verzögerung ungefähr 45 Minuten dort. A44 Dortmund Richtung Kassel zwischen Diemelstadt und Bräuna, 7 Kilometer Stau wegen Bergungsarbeiten. Die A66 Frankfurt Richtung Fulda zwischen Langensäbolder Dreieck und Langensäbold, 2 Kilometer Stau wegen einer Tagesbaustelle. Die A643 Mainz Richtung Wiesbaden zwischen Mainz-Gonsenheim und dem Schierstanner Kreuz, 3 Kilometer stockend. Und die A671 Wiesbaden-Mainz zwischen Hochheim-Süd und dem Mainz-Spitz-Dreieck, in beiden Richtungen 1 Kilometer Stau. Das war's.
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9: Tja, heute Nachmittag, da ist es und war's sonnig in Nordhessen. Eher regnerisch und bewölkt. Temperaturen, es ist trotzdem warm, bis 30 Grad. Und wie es morgen und am Wochenende aussieht, das verrät uns jetzt mein lieber Kollege Peter Schwarz.
10: Jürgen, das sieht gut aus. Der letzte Regen zieht morgen früh ab, dann hat die Sonne das Sagen. Ein paar lockere Wolken morgen, noch ein bisschen böiger Wind. Schwitzfrei wird's dann auch bei 18 bis 25 Grad. Der Sonntag legt dann eine Schippe Spätsommer nach. Da kriegen wir 10 bis 12 Stunden Sonne, den Wind sind wir auch los. Und es wird mit 22 Grad in Nordhessen und 26 Grad im Süden auch wieder wärmer.
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9: Hallo zusammen. Einen schönen Freitagabend. Und jetzt, Achtung, jetzt muss ich mal ganz laut klingeln, denn jetzt kommt ein absoluter Knaller für dich. Den Mann hier, den kennen Sie.
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9: Das ist der Henny.
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9: Henny Nachtsheim, es wird Zeiten geben, einer seiner Solo-Songs. Am 6. November, da ist der Henny in Idstein-Wörsdorf in der Scheuer mit einem richtig tollen musikalischen Programm. 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Und jetzt gibt's Musik von Marius Müller-Westernhagen und das hier sind Camouflage.
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Ich erinnere mich noch, dass ich mich als wirklich kleiner Junge mal vor den Hessischen Rundfunk gestellt habe. War also noch gar keine Rede davon, dass ich hier mal irgendwie auch arbeiten werde. Und gehört hatte im Radio, dass Marius Müller-Westernhagen zum Hessischen Rundfunk kommt. Und da habe ich mich mal an Schallplatten vor den HR gestellt, vor den Haupteingang. Und habe mir meine Platten unterschreiben lassen, denn der kam da tatsächlich angefahren. Marius Müller-Westernhagen mit Wieder hier in HR1. So schön.

0: Song mit dem Lalala. Die Simple Minds in Don't You Forget About Me in HR1. Am 6. November ist Henny Nachtsheim in Idstein und der Franz aus dem Rollwalden, Ortsteil von Niederroden, der ist bei mir am Telefon. Hallo Franz, ich grüße dich.
1: Ja, hallo Jürgen.
0: Hallo, Niederroden zählt ja zu Rottgau, von daher ist ja...
1: Inzwischen Rottgau, genau.
0: Also wenn das nicht passt mit dem Henny, oder, dann weiß ich es auch nicht.
1: Das hat mich ja motiviert, mal sofort ans Telefon zu gehen.
0: So.
1: Weil ich kenne ihn ja auch persönlich.
0: Das auch noch.
1: Aus der Zeit von Rottgau Montotones.
0: Aber hallo, ist schon ein paar Tage her. Aber das heißt, ja, du kennst dich gut aus mit dem Henny. Und wir haben uns gedacht, du kriegst von uns ein paar Fragen. Du kriegst von uns ein paar Fragen gestellt. Ja?
1: Ich versuche es einfach.
0: Genau. Und wenn du mir die richtig beantwortest, dann bist du dabei. Also, pass auf. Erste Frage. Welcher Künstler wird am 6. November in Idstein diese, Achtung, Eishockey-Löwenhymne mit Sicherheit spielen? Welcher ist das, welcher Künstler? Das ist?
1: Muss ich erst mal passen.
0: Na, jetzt überleg mal, der wohnte mal bei dir in der Nachbarschaft. Das ist der? 6. November, du willst ja zu?
1: Nikolaus ist das.
0: Nee, das ist dann im Dezember, aber...
1: Stopp, pardon.
0: Nee, du hast ja angerufen, weil du zu welchem Künstler willst?
1: Ich Henny Nachtsheim.
0: Henny Nachtsheim ist absolut die richtige Antwort. Das kam mir wie aus der Pistole geschossen. Großartig.
1: Ja, okay, gut.
0: So, Achtung, jetzt mal gucken, ob es einfacher wird. Wer sang früher bei der weltberühmten Band Rottgau Montotones, spielte dort Saxophon und sang zum Beispiel das hier? So, wie heißt
1: Kann
0: dieser?
1: Nur Henny Nachtsheim gewesen sein.
0: Oh, das ist ja schon wieder richtig. Das ist ja der absolute Hammer. Super. Jetzt kommt die dritte Frage. Achtung.
1: Jetzt bin ich auf der Spur.
0: Du bist auf der Spur. Wenn die noch richtig beantwortet wird, dann hast du die Karten gewonnen. Das Rhythmusgerät, das ist ja ein Kultsketch von Badesalz. Ja? Der eine, Gerd Knebel, ist leider verstorben. Aber wer war der andere, der diesen berühmten Satz hier sprach?
2: Lombarder.
0: Ja, wer war das?
1: Das habe ich schon live gehört.
0: Ja, ich schaue dich jetzt mal kritisch an. Wer war's?
1: Kann eigentlich nur Henny Nachtsheim gewesen sein.
0: Das ist ja schon wieder richtig. Das gibt's doch nicht.
1: Ich will jetzt nicht behaupten, dass ihr die Leute verhonepiepelt.
0: Nein, um Gottes Willen. Aber du hast alle drei Fragen richtig beantwortet. Von daher machst du dir mal einen schönen Abend beim Henny am 6. November in der Scheuer in Idstein. Ich danke dir sehr fürs Mitspielen. Ja?
1: Das würde ich tun. Da andere Anfahrt mit Bahn oder wie auch immer organisiere ich schon selber. Oder gibt es da irgendwas von Frankfurt aus?
0: Da reden wir jetzt gleich. Ich bin mir sicher, von Frankfurt aus fährt auch was in Rottgau. Und die spielen wir nämlich jetzt auch. Hier sind die Montotones.
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7: Schönen guten Abend, es ist Punkt 18.30 Uhr. Vorsicht bitte auf der A7 Fulda Richtung Kassel zwischen Melsung und Guxhagen. Da liegt ein Fahnenmast auf der Fahrbahn. Bitte fahren Sie vorsichtig. Die A3 Frankfurt Richtung Köln zwischen Kelsterbach und dem Mönchhof-Dreieck. 2 Kilometer stockender Verkehr wegen eines defekten LKW auf dem rechten und dem mittleren Fahrstreifen. A3 Frankfurt Richtung Würzburg zwischen Aschaffenburg und Hößbach. 6 Kilometer stockender Verkehr. A5 Darmstadt Richtung Heidelberg zwischen Weiterstadt und dem Darmstädter Kreuz. 4 Kilometer stockender Verkehr. A7 Fulda Richtung Würzburg zwischen Fulda A3-Eck und Bad Brückenau-Volkers. 6 Kilometer Stau ab der Raststätte Utrichshausen. Da kommt es noch immer zu Verzögerungen von gut 30 Minuten. A44 Dortmund Richtung Kassel zwischen Diemelstadt und Bräuna. 8 Kilometer Stau wegen Bergungsarbeiten. Und die A671 Wiesbaden Richtung Mainz zwischen Hochheim Süd und dem Mainspitz-Dreieck in beiden Richtungen. 1 Kilometer Stau. Wo immer Sie unterwegs sind, bitte fahren Sie vorsichtig.
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7: Heute Nacht ist es dicht bewölkt, vom Norden nach Süden zieht Regen durch und später ist es dann auch wieder aufgelockert und trocken bei 17 bis 10 Grad. Morgen gibt es eine Mischung aus dichten Wolken und Sonne. Oft ist es trocken und am Abend kommt dann auch die Sonne wieder raus. Temperaturen dann bis 25 Grad.
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7: Hallo zusammen, schönen Freitagabend. Wir haben einfach gute Musik für Sie. Bruce Springsteen und Texas, jetzt bei uns. Guck mal, jetzt kriege ich auch noch Applaus. Leute, ist ja unglaublich. Jetzt kommt eine ganze Besuchergruppe. Schön, dass ihr da seid. Ja? Ich spiele ein bisschen Musik zwischendurch.

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0: Wenn ich Ihnen sage, was man mir alles im Vorfeld erzählt hatte. Jürgen, du sprichst am Freitag mit jemandem, der Oldtimer sammelt und der für dich hupt mit anderen Oldtimern zusammen. Ein Hubkonzert hat man mir versprochen. Dann hat man gesagt, ich spreche mit jemandem, weil wir wollten eigentlich eine Sendung machen rund ums Thema Sammeln heute. Die Badeenten, glaube ich, sammelt eine junge Dame. Und dann habe ich festgestellt, Micha Kaspari aus meinem HR1-Team ist hier, das stimmt alles gar nicht.
1: Nee, aber sammeln tun wir trotzdem und zwar ganz viele Erinnerungen, weil der Jürgen hat heute 30-jähriges Moderationsjubiläum und die Leute erinnern sich an seine Anfänge, an seine Gegenwart und jemand hat uns geschrieben, er hätte den Jürgen gerade eben gern zu den Rodger Monotons tanzen sehen. Wir haben keine Studiocam. Er schreibt, super Sendung, hab euch auf der Rückfahrt aus Rheinhessen auf dem Rad gehört. Liebe Grüße aus Frankfurt-Sindling. Ganz in der Nähe von Frankfurt-Sindling wohnt jemand, auf den hast du als Teenager vor der Tür des Hessischen Rundfunks gewartet.
0: Oh.
1: Ist eine Frau, die bis vor 2 Jahren bei uns bei HR1 moderiert hat. Und auch die erinnert sich mit großer Freude an den lieben Jürgen.
2: Also damals war Jürgen noch wirklich blutjung und ein Riesenfan von der HR3-Radioshow Leider gut.
0: Ja.
2: Diese Sendung hatten damals Frank Seidel und ich moderiert. Und Jürgen hat uns dann irgendwann mal besuchen dürfen im Studio. Hatte auch richtig gute Ideen und war dann so begeistert, dass er unbedingt mal wiederkommen wollte. Und aus dem Mal wieder ist dann ein regelmäßiger Besuch geworden. Und dann kam der Moment, auf den wir alle gewartet haben. Jürgen, willst du nicht mal eine Probemoderation machen? Diese Stimme, diese frische, lockere Art, surprise, surprise, ist natürlich genommen worden als Moderator. Ja, und heute ist Jürgen eine der bekanntesten Stimmen bei HR1. Und Jürgen, ey, du machst deinen Job wirklich super toll. Du kannst so stolz sein auf das, was du geleistet hast. Und ich bin inzwischen ein Riesenfan von dir. Alles Liebe.
0: Oh, liebe Altina, da kommen mir wirklich die Tränen. Ach, das ist unglaublich. Wirklich, vielen Dank für diese tollen Worte.
1: Das war die liebe Kollegin Martina Regel. Und Jürgen, ich weiß, es ist total schwierig, das auszuhalten, dass andere dich loben. Ich fände es auch total blöd, wenn du dich selber gelobt hättest. Aber du hast es sowas von verdient, 30 Jahre hinter diesem Rotlichtmikrofon zu stehen und uns zum Lachen, zum Tanzen, manchmal auch zum Nachdenken zu bringen. Und dafür möchte ich dir im Namen vom kompletten HR1-Team danken. Und das kommt von Herzen.
0: Vielen Dank. Ich bin sprachlos. Ich muss erst mal Musik spielen.

0: Blink 182 and all the small things bei uns in HR1. Ja, das war's schon wieder an diesem 4. September. Dankeschön an Rebecca Rentsch, ans ganze Team, an Almut Felgen, an Gabi Zahn, an Corinna Tertl, an Tommy Stärker, an Judith Rieter, an den Micha Kaspari natürlich, an Julia Tschetsch, an Nina Emmy Roth und dann die, die mich heute überrascht haben zum 30-jährigen Dienstjubiläum, von dem ich ja wirklich gar nichts wusste. Ich bin total gerührt, wirklich. Werner Reinke.
1: Und da habe ich gedacht, so ein Jubiläum muss man ja einigermaßen begehen.
0: Ja.
1: Und da könnte ich ein bisschen Orientierung liefern.
0: Ja.
1: Also zumindest weiß ich ja, wie die nächsten 28 Jahre gehen.
0: Da hat er recht, Herr Werner. Dann Jörg Bombi-Bombach.
2: Es kommt vom Herzen. Du bist ein Guter, wie wir in Frankfurt sagen und auch bei uns in Bad Offenbach. Mach weiter so auf die nächsten 30 Jahre. Alles Liebe, Jörg.
0: Dankeschön, Jörg und Susanne Fröhlich.
3: Ich habe ihn noch nie in all den Jahrzehnten unfreundlich erlebt. Er ist interessiert. Er ist aufmerksam. Eigentlich muss man sagen, müsste man ihn klonen.
0: Dankeschön. Und dann hatten wir ja noch Antje Vogel aus Langen. Die hat Karten fürs HR-Symphonieorchester gewonnen und was ganz Liebes gesagt.
4: Ja, ich bin Antje Vogel aus Langen und ich mag die

0: Raspershow gerade am Freitag. Das Wochenende wird dann schön eingeleitet. Ist sehr abwechslungsreich, die Gewinnspiele, die Moderation. Und das ist ein sehr schöner Start in das Wochenende.
1: Ob Sie es glauben oder nicht, ich fühle mich gerade nach wie nach einem Fußballspiel nach 90 Minuten. Ich bin vollkommen fertig für heute. Deswegen machen wir auch Schluss an dieser Stelle. Ich bedanke mich beim ganzen HR1-Team, bei Ihnen fürs Zuhören. Und jetzt habe ich es geschafft.
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1: 19 Uhr. Neue Einzelheiten nach Sabotageversuchen in Nordrhein-Westfalen. Länder fordern Ausbau von Wasserstraßen. Geplanter Umzug der Kreisverwaltung Gießen vor dem Aus. Das Wetter: von Nordwesten her Regen und Gewitter. In der Nacht Abkühlung auf 17 bis 10 Grad. Mein Name ist Christoph Haas. Die Polizei in Nordrhein-Westfalen fahndet nach den Angriffen auf mehrere Umspannwerke mit Hochdruck nach einem 48 Jahre alten Mann aus dem Ruhrgebiet. NRW-Innenminister Reul sagte, der Mann habe sich schriftlich zu den Taten bekannt. In seiner Wohnung habe man sprengstoffverdächtige Gegenstände gefunden. Inzwischen habe man sein Fahrzeug gestürmt, sodass der Mann vermutlich zu Fuß unterwegs sei. ARD-Reporterin Bettina Altenkamp.
2: In den Bekennerschreiben, die auch dem WDR vorliegen, hat er seinen Namen und seine Adresse genannt. Aber, so Innenminister Reul, es werde noch geprüft, ob der Verfasser der Schreiben tatsächlich etwas mit den Taten zu tun hat. Ob er allein gehandelt hat, möglicherweise auch andere beteiligt waren und ob die Vorfälle in Nordrhein-Westfalen in Verbindung zu anderen stehen, etwa in Brandenburg.
1: Seit Mitte August wird die Berliner Landesverwaltung von Hackern erpresst. Jetzt haben die Täter ihre Drohung offenbar wahrgemacht und große Datenmengen im sogenannten Darknet veröffentlicht. Nach RBB-Informationen deuten Überschriften von Ordnern etwa auf Personalakten oder Arbeitszeugnisse hin. Ob sich diese Daten tatsächlich in den Ordnern befinden, ist aber noch unklar. Heute war ein Ultimatum der Hacker abgelaufen. Mehr Geld für Wasserstraßen und Binnenhäfen, das fordern Hessen, Nordrhein-Westfalen, Rheinland-Pfalz und Baden-Württemberg. Bei einer Länderkonferenz in Wiesbaden haben sie ein gemeinsames Positionspapier verabschiedet. Hintergrund ist das Niedrigwasser in diesem Sommer. Aus dem hr-Landtagsstudio Luca Kissel.
3: Mindestens 2,5 Milliarden Euro jährlich sind laut Papier nötig, um Wasserstraßen zu sanieren und auszubauen. Die Länder fordern außer Geld auch mehr Tempo bei der sogenannten Abladeoptimierung. Durch die sollen Schiffe auch bei niedrigem Wasserstand mehr Ladung transportieren können. Außerdem soll der Bund den Neubau von Schiffen fördern, die bei niedrigeren Pegelständen fahren können. Hessens Wirtschaftsminister Mansouri warnt, durch den Klimawandel können Niedrigwasserperioden zum Normalfall werden.
1: Hat die hessische Landesregierung Fehler gemacht im Umgang mit der Corona-Pandemie? Das soll ein Untersuchungsausschuss im Landtag klären, der heute mit der Beweisaufnahme begonnen hat. Zum Auftakt ging es vor allem um die Frage, ob die Landesregierung während der Pandemie ihre Kompetenzen überschritten hat, zum Beispiel durch das Verhängen von Lockdowns. Der Corona-Untersuchungsausschuss könnte sich laut Experten über 2 Jahre hinziehen. Bis Ende 2029 sollten die knapp 1.000 Beschäftigten der Kreisverwaltung Gießen mit ihren Büros umziehen. Doch der geplante Umzug steht nun vor dem Aus. Das hat der Vorsitzende des Kreistags Spandau dem HR gesagt. Demnach empfiehlt der Haupt- und Finanzausschuss, den Umzug abzusagen. Begründung: das Projekt sei zu teuer. Am Montag will der Gießener Kreistag endgültig über den Umzug abstimmen und im Fall einer Absage muss der Kreistag eine Alternative suchen. Das waren die Nachrichten.
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4: Hallo Autofahrer, 7:03, Vorsicht auf der A5 Frankfurt Richtung Darmstadt. Zwischen Zeppelinheim und Langenmöhrfelden liegt eine Stange auf der Fahrbahn. Fahren Sie dort bitte langsam und vorsichtig. Dann die A3 Frankfurt-Köln zwischen Kelsterbach und dem Mönchhof-Dreieck, ein Pannen-LKW. Der steht auf dem rechten und mittleren Fahrstreifen, dadurch 3 Kilometer Stau. Halbe Stunde verlieren Sie auf der A7 im Moment, Fulda Richtung Würzburg, zwischen dem Fulderer Dreieck und Bad Brückenau-Volkers, 6 Kilometer Stau hier, bereits ab der Raststätte Utrichshausen. Und auch 30 Minuten on top rechnen bitte auf der A44 Dortmund Richtung Kassel, zwischen Diemelstadt und Bräuner, 8 Kilometer Stau wegen Bergungsarbeiten. Gute Fahrt!
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4: Ja, so langsam kommt Bewegung rein im Norden. Vor allem kräftiger Regen, gewittriger Regen. Vom Waldecker Land über den Kreis Kassel bis rüber nach Eschwege. Da sind zum Teil auch Sturmböen mit dabei. Und dahinter wird es dann kühler. Die Temperaturen mal 3, 4, 5 Grad kühler dann als noch vor dem Regen. Heute hatten wir in der Spitze bis zu 31 Grad in Eltville. In der Nacht kühlt es ab auf 17 bis 10 Grad und morgen ist es tatsächlich für alle 4, 5 Grad kühler, maximal 25 Grad und am Sonntag wird es dann schon wieder wärmer.
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4: Voll schön, finde ich. dass wir alle gleichzeitig hier sind im HR1 Dancefloor. Mensch, was für eine Woche, oder? Wir haben es geschafft. Und damit haben wir uns wirklich diese Dance-Party verdient. Bis Mitternacht.

Der erste Dancefloor im September und das gleich mit August-Temperaturen. Da kann man das Ganze doch nochmal nach draußen verlegen oder zumindest mit offener Terrassentür oder Balkontür. Herzlich willkommen zu Ihrer Radioparty am Freitagabend. Ich freue mich sehr, dass wir zusammenkommen heute Abend und Sie dürfen natürlich an dieser Sendung nicht nur am Radiogerät sitzen oder über die App ARD Sounds bei uns mit reinhören, sondern Sie können natürlich auch eine Mail schreiben unter studiomail@hr1.de. Freuen wir uns immer, wenn Sie uns Beweisbilder schicken, was Sie während der Sendung so alles tun. Ich habe da schon tolle Betten gesehen, heute draußen aufgespannt mit so einem schönen Tuch. Man sitzt oder liegt draußen und entspannt. Genau so ist das Konzept dieser Sendung. Sie haben den Spaß und wir haben die Musik. Hier kommt Taylor Dane. Prove your love.

0: Square Rooms. Die 80er in HR1. 10 Minuten vor 7:30.
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0: Kommt auch heute wieder von Ute Klewitz aus Mainz-Kastell.
2: Sie müssen sich mehr bewegen. Diese mahnenden Worte meines Hausarztes habe ich immer noch im Ohr. Bei meinem letzten Gesundheitscheck waren einige Werte nicht so optimal und die Medizin dafür heißt Sport machen, Cardiotraining. Innerlich habe ich damals gleich mit Gegenwehr reagiert und gedacht, das weiß ich auch, aber ich habe keine Lust auf noch mehr regelmäßige Termine. Aber es kam ganz anders. Laufen, unterwegs sein auf langen Spaziergängen im Wald und in der Natur überhaupt, das schätze ich heute sehr. Es tut mir einfach gut. Mit dem Wissen von heute würde ich sagen, da war ich auf einem Holzweg. In einer Erzählung habe ich nämlich neulich über Holzwege gelesen und da stand: Holz lautet ein alter Name für Wald. Im Holz sind Wege, die meist verwachsen, je im Unbegangenen aufhören. Sie heißen Holzwege. Jeder verläuft gesondert, aber im selben Wald. Oft scheint es, als gleiche einer dem anderen. Doch es scheint nur so. Holzmacher und Waldhüter kennen die Wege. Sie wissen, was es heißt, auf einem Holzweg zu sein. Was mir an dieser kleinen Erzählung so gefällt, ist der Gedanke, dass alle Wege, eben auch alle Holzwege, bekannt sind. Selbst wenn Holzwege im Unbegangenen aufhören, im Wald kann ich mich durchschlagen und einen neuen Weg finden. Auf dem Holzweg zu sein, das scheint nach der Erzählung einfach eine Frage der Perspektive zu sein. Der Perspektive und was ich bereit bin zu investieren, um einen verwachsenen Weg weiterzugehen. Aber diejenigen, die sich um das Holz, um den Wald kümmern, wissen Bescheid und kennen alle Holzwege. Mir gefällt der Gedanke sehr, dass es Personen gibt, die alle Wege, eben auch Holzwege, kennen. Ob das mein Hausarzt ist, der mich auf meinen gesundheitlichen Holzweg schickt, oder ob es Gott ist, der, so glaube ich, die Holzwege meines Lebens begleitet, beide kennen sich aus. Und wenn ich über meinen Holzweg hinausgehe, finde ich Dinge, die mir vorher verborgen waren.
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0: das ist oft ihr Eröffnungssong bei den Konzerten. Simply Red, Come to My Aid. Und sie dürfen gleich weiter tanzen zu Evelyn Thomas, zu Falco und zu den Sugar Babes.
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0: Hallo Autofahrer, guten Abend. Die A3 Frankfurt Richtung Köln zwischen Kelsterbach und dem Mönchhof-Dreieck. Hier steht immer noch ein kaputter LKW auf dem rechten und mittleren Fahrstreifen. Dadurch haben wir 3 Kilometer Stau. 20 Minuten Zeitverlust auf der A7 Fulda-Würzburg zwischen dem Fulderer Dreieck und dem Bad Brückenau-Volkers. Nicht dem, sondern der Ausfahrt Bad Brückenau-Volkers. 5 Kilometer Stau ab der Raststätte Utrichshausen. Und die A44 noch Dortmund Richtung Kassel zwischen Diemelstadt und Bräuner. 6 Kilometer Stop and Go. Das Ganze wegen Bergungsarbeiten. Gute Fahrt.
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0: Ja, warm und windig ist es zumindest noch in Teilen von Südhessen. Hier scheint auch noch die Sonne zum Feierabend. Wir kriegen einen fantastischen Sonnenuntergang. Aber so ab der Marburger Linie bis rauf nach Waldeck-Frankenberg, unserem schönen Allgäu in Hessen, und dann rüber bis nach Eschwege und Thüringen, da kann es dann jetzt schon ordentlich regnen. Ja, da kommt schon einiges runter mit Blitz und Donner und Abkühlung. Und das war ja auch nötig nach dem heutigen drückenden 30 Grad, die wir hatten. Morgen wird es dann ganz entspannt, 19 bis 25 Grad. Am Sonntag geht's schon wieder rauf mit den Temperaturen. So, und wir sind auch schon leicht erhöht von den Temperaturen hier. Denn wir fahren uns gerade hoch für den HR1 Dancefloor. Kai Völker bin ich. Schön, dass Sie da sind. Studiomail@hr1.de. Stefanie Bräuning-Ort hat schon ins Studio geschrieben aus Kaufungen. Sie schreibt: Hallo, hallo, hallo. Endlich wieder Dancefloor-Zeit. Und stimmt das, dass ihr nächste Woche wieder zurück seid in Kassel im Gleis 1? Ja, das stimmt. Wir sind zurück. Welcome back, Kassel. In unserer Tour mit dem HR1 Dancefloor. DJ Peter Bauer wird mit dabei sein. Kommenden Samstag, 12. September, abends ab 20 Uhr, hotten wir dort das Gleis 1 in Kassel. Sie sind herzlich eingeladen.
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0: Dadidl-dumm. Da gehen sie, die Menschen auf dem Standstreifen. Wichtig ist sofort für die Autofahrer Vorsicht A3. Köln Richtung Frankfurt zwischen Niedernhausen und dem Wiesbadener Kreuz. Hier sind Menschen auf dem Standstreifen unterwegs. Fahren Sie dort bitte langsam und vorsichtig. Nach Falco und dem Moose-T-Remix, der Kommissar.
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Da hält's doch aber auch keinen auf dem Stuhl, ne, oder? Würde ich mal sagen. HR1-Hörerin Nicole Dächer schreibt: Ich wusste gar nicht, wie fit ich noch bin. Ja, der Dancefloor löst alles, Blockaden und sogar zum Teil den Hexenschuss. Toto Lino hat auch schon geschrieben ins Studio. Hallo Toto. Ich freue mich immer, wenn Post kommt, studiomail@hr1.de. Hören geht, ansonsten frage ich mal meinen Krückstock oder den Rollator, ob sie bereit sind, mit mir ein Tänzchen zu machen. Auch das ist natürlich möglich während der Sendung. Was machen Sie eigentlich? Sitzen Sie draußen oder sitzen Sie im Auto oder stehen Sie in der Küche und bereiten gerade das Abendessen zu? Wir sind für Sie da mit dem hr1 Dancefloor. Die passende Musik für Ihren Freitagabend. Here come Tom Jones and give a little bit.

Leiser, leiser. Nee, mach mal lauter, lauter. Das war Lisa, Lisa and Cult Jam. Eine Popband aus den USA. Bisschen R&B mit drin. Damals mit einem Hit aus den 80ern. Can you feel the beat? Hier ist der HR1 Dancefloor aus Bad Homburg. Ja, Katinka schreibt, ich hätte gerade wieder beim Falco da-didel-dumm gesagt. Das heißt doch aber, dreh dich nicht um. Also dreh dich nicht um. Ja, das ist so ein typischer Verhörer, ne? Vielleicht habt ihr ja, haben Sie noch mehr davon, von diesen typischen Verhörern. Vielleicht sind die heute Abend ja sogar irgendwo versteckt, die wir noch gar nicht kennen. Aber Sie kennen sie. studiomail@hr1.de. Wir werden schon die Party heute rocken hier gemeinsam bis Mitternacht, oder? Der Abend ist noch lang und die Musik ist schön. Hier kommen die Black Eyed Peas und let's get it.

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1: Um 20 Uhr mit Christoph Haas. Die Polizei in Nordrhein-Westfalen fahndet mit Hochdruck nach einem Mann, der möglicherweise hinter den Angriffen auf mehrere Umspannwerke steckt. NRW-Innenminister Reul sagte, es handle sich um einen 48-Jährigen aus dem Ruhrgebiet, der sich in Briefen zu den Taten bekannt habe. In seiner Wohnung habe man sprengstoffverdächtige Gegenstände entdeckt. Sein Fahrzeug habe man in einem Wald gefunden. Die Hacker, die seit Mitte August die Berliner Landesverwaltung erpressen, haben ihre Drohung offenbar wahrgemacht. Heute war eine von den Tätern gesetzte Frist abgelaufen. Wenig später wurden im sogenannten Darknet große Datenpakete veröffentlicht. ARD-Reporter Sebastian Schöbel.
2: Unter einer Inhaltsangabe fand sich der Link zu einem gewaltigen Datenberg. Dazu die Einladung: Viel Vergnügen, ihr Datenjäger. Nach und nach wurden zahlreiche Ordner freigegeben, überschrieben mit den mutmaßlichen Inhalten. Arbeitszeugnisse, Ausschreibungen, Beurteilungen von Mitarbeitenden und deren Personalakten, aber auch technische Daten, etwa zu Trinkwassernotbrunnen in Berlin. Ob sich hinter den Angaben wirklich verbirgt, was die Hacker behaupten, ist derzeit allerdings noch unklar.
1: Mehr Geld für Wasserstraßen und Binnenhäfen, das fordern Hessen, Nordrhein-Westfalen, Rheinland-Pfalz und Baden-Württemberg. Bei einer Länderkonferenz in Wiesbaden haben sie ein gemeinsames Positionspapier verabschiedet. Hintergrund ist das Niedrigwasser in diesem Sommer. Aus dem HR-Landtagsstudio Luca Kissel.
3: Mindestens 2,5 Milliarden Euro jährlich sind laut Papier nötig, um Wasserstraßen zu sanieren und auszubauen. Die Länder fordern außer Geld auch mehr Tempo bei der sogenannten Abladeoptimierung. Durch die sollen Schiffe auch bei niedrigem Wasserstand mehr Ladung transportieren können. Außerdem soll der Bund den Neubau von Schiffen fördern, die bei niedrigeren Pegelständen fahren können. Hessens Wirtschaftsminister Mansouri warnt, durch den Klimawandel können Niedrigwasserperioden zum Normalfall werden.
1: In der Eifel ist eine Frau aus Hessen tödlich verunglückt. Wie die Polizei mitteilte, stürzte die 53-Jährige am Nachmittag an einem Klettersteig im rheinland-pfälzischen Manderscheid ab und fiel etwa 20 Meter tief in einen Bach. Eine Notärztin konnte nur noch den Tod der Frau feststellen. Die deutschen Basketballerinnen haben ihr erstes Spiel bei der Heim-WM in Berlin deutlich verloren. Das Team unterlag den Mitfavoritinnen aus Spanien mit 53-83. Das waren die Nachrichten.
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4: Da haben wir es gleich 3 Minuten nach 8. Hallo Autofahrer. Guten Abend. Die A3 Würzburg Richtung Frankfurt hier als erstes. Zwischen Bessenbach-Walderschaf und Hößbach gab es einen Unfall mit mehreren Autos. Vorsichtig bitte an die Unfallstelle heranfahren. A7 Fulda Richtung Würzburg. Zwischen dem Fulderer Dreieck und Bad Brückenau-Volkers 3 Kilometer Stau ab der Raststätte Utrichshausen. 6 Kilometer auf der A44 Dortmund Richtung Kassel zwischen Diemelstadt und Bräumer. Hier brauchen Sie 30 Minuten länger. Und die A643 Mainz Richtung Wiesbaden am Schiersteiner Kreuz ist die Verbindung zur A66 Richtung Frankfurt wegen einer Baustelle bis Montagmorgen gesperrt um 7. Dann geht dort wieder alles regulär. Kommen Sie gut durch, gute Fahrt Ihnen.
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4: Ja, südlich von Limburg und Fulda, also da ist es noch relativ trocken. Aber wir haben so ein Regenband, das zieht jetzt einmal so von Nord nach Südost, würde ich das mal nennen, genau. Also es wird auf jeden Fall noch mal nass, auch für alle, die noch im Süden sind. Heute Nacht kann es durchaus ein bisschen tröpfeln, aber das zieht dann raus Richtung Franken, Bayern und Baden-Württemberg. Die Temperaturen gehen zurück in der Nacht auf erträgliche 17 Grad, zum Beispiel in Südhessen und 10 Grad in Willingen. Und morgen nehmen wir schon mal 2 bis 3 Grad weg von der Tageshöchstwerten, die wir heute hatten. Temperaturen dann nur noch zwischen 19 und 25 Grad. Das ist ja sehr angenehm, finde ich.
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4: Temperaturen wie im August und das gleich Anfang September. Schön, dass Sie da sind. Hier ist der HR1 Dancefloor. Eine wirklich fluffige Radioparty. Wir sind eine große Community inzwischen, wie ich feststelle. Der Kollege Klaus Reichert, der macht das richtig klasse hier freitags. Heute ist er mal im Urlaub, heute hat er mal frei. Und von daher darf ich mit Ihnen gemeinsam Party machen. Hier kommen Trio Rio.
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Darf es ein bisschen Mambo sein? Ein bisschen Much More Mambo? Ja, haben wir gerade gespielt. Schafft's! Und Sway aus dem Jahr 1900. Oh ja, das ist ja schon hier knapp an der Millenniumsgrenze gewesen. 99. Hier ist der HR1 Dancefloor. Irene und Gerhard sind normalerweise waschechte Frankfurter. Und wo sind sie jetzt? Jetzt sind sie an der schönen Nordsee, auf der Insel Sylt. Und zwar in ihrer Ferienwohnung. Und dort hören sie heute Abend den HR1 Dancefloor. Also ich versuche jetzt mal hier auf das Pult zu steigen und über alle Dünen hinweg zu gucken, über den Kniepsand. Irene, hallo, Gerhard, schön, dass ihr dabei seid. Und überhaupt, ja, wir sind ja weltweit zu hören, ne? Über unsere wunderbare ARD Sounds App können Sie uns ja mitnehmen, wo immerhin Sie wollen. Und vor allem die Sendung auch bis zu 4 Stunden danach nochmal anhören. Ja, das geht auch. 4 Stunden, wow. Hier kommen Casey and the Sunshine Band. 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

wie ein richtig guter Cuvée. Das ist so ein Mashup hier. Da sind mehrere Songs ineinander verwurschtelt. Von Dua Lipa und Elton John. Beide trennen fast 50 Jahre. Unfassbar. Richtig gut. Cold Hearted. Gerade gespielt, unter anderem mit Textpassagen aus Sacrifice und Rocket Man. Hier ist der HR1 Dancefloor. Oh, wir haben eine wichtige Meldung für die Autofahrer zwischendurch. Das schiebe ich gerne ein. Vorsicht auf der A7 Hannover-Kassel zwischen Hannmünden-Lutterberg und Kassel-Nord. Eine ungesicherte Unfallstelle. Ja, das ist das Schöne an diesem Freitagabend. Man kann alles loslassen und total relaxed vor dem Radio oder vor dem Tablet sitzen und Dinge nebenher tun, die man so die ganze Woche aufgeschoben hat, und nebenher läuft richtig gute Musik. Powered by HR1 heute. Hier kommt Madonna und Hanky Panky, auch wenn ich gerne Street Dance jetzt komplett durchhören würde, aber das ist ohne Gesang. Das ist ja nur, also ein Instrumentalstück, damit wir da in Ruhe drüber reden können. Hier kommt Madonna.

0: Teile liegen auf der A66, Frankfurt Richtung Fulda zwischen Bad Sodensaal, Münster und Steinau. Dann weiter mit der A44, Dortmund Richtung Kassel zwischen Diemelstadt und Bräuner. 2 Kilometer Stop and Go aufgrund von Bergungsarbeiten. Und die A643 Mainz-Wiesbaden, ich sag's gerne noch einmal, weil das Schiersteiner Kreuz sehr, sehr, sehr beliebt ist. Hier ist nämlich die Verbindung zur A66 in Richtung Frankfurt wegen einer Baustelle bis Montag 7 Uhr gesperrt. Kai Völker ist hier heute im hr1 Dancefloor und offenbar nicht alleine. Das freut mich. Schön, dass Sie mit dabei sind. Schön, dass ihr mit dabei seid. Jörg Dorn zum Beispiel aus der Funky Town Darmstadt schreibt, wir sind tatsächlich im gut gewärmten Dachgeschoss heute Abend und bereiten eine asiatische Gambaspfanne vor. Oh, ist da noch ein Platz irgendwie am Tisch? Wir würden da mal schnell einen Boten hinschicken, wenn das okay ist. Wir kühlen uns ein wenig runter mit Champagner. Oha. Und freuen uns über einen guten Küchengroove. Bitte so weitermachen, das Wochenende kann dann kommen. Und freuen uns schon auf den Auftritt morgen beim Hochheimer Bootshausfest mit unserer Band The Magnets.
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Landkreis Limburg-Weilburg. Vorsicht, Autofahrer. Wir haben hier eine Vorsichtsmeldung von der L3030. Zwischen dem Abzweig nach Wallrabenstein und Dauborn befindet sich im Moment eine Person auf der Fahrbahn.

stell mir gerade vor, wie Halbhessen macht heute Abend zu den Stars on 45. Hier ist der HR1 Dance Floor live aus Frankfurt. Und das Schöne ist ja, wir sind mittendrin im September. Es ist jetzt schon draußen dunkel. Und jetzt wird es ja erstmal richtig interessant. Was passiert jetzt bei Ihnen drin? Ne? Also, haben Sie das Licht gedimmt? Sind Sie alleine? Haben Sie jemanden eingeladen zu Ihrer Radioparty? Heute Abend gibt es ein kleines Dinner. Dinner for two, Dinner for four, ich weiß es nicht, je nachdem. Dinner for one ist noch ein bisschen hin, aber wir werden auf jeden Fall von Ihnen bestimmt heute Abend noch eine schöne E-Mail bekommen. studiomail@hr1.de. Versorgen Sie uns mit Beweisfotos, dass Sie uns hören, HR1 Dance Floor. Hier kommt Dan Hartmann. Mal nicht mit Relight My Fire, sondern We Are The Young, 1984.

Damals waren sie noch komplett. Take That und Lulu, Relight My Fire. Und heute Abend bei Florian Silbereisen und Esther Sedlacek, die heute Abend die Goldene Henne bei uns im Ersten präsentieren, live aus Leipzig, werden heute Abend tatsächlich Take That zusammen mit Michael Patrick Kelly noch ihre neue Single präsentieren, die da heißt Feel My Love. Also wenn Sie Fernseher anmachen und den HR1 Dancefloor weiterhin laufen lassen, machen Sie heute Abend alles richtig. Sag ich doch.

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1: Um 21 Uhr mit Christoph Haas. Im Zusammenhang mit Angriffen auf die Stromversorgung hat die Polizei auch in Sachsen Sprengvorrichtungen entdeckt. Der sächsische Innenminister Schuster sagte auf Anfrage der Nachrichtenagentur dpa, es seien 4 Objekte an 2 Orten gefunden worden. Nach Informationen der Bild-Zeitung geht es um 2 Umspannwerke im Braunkohleabbaugebiet an der Grenze zu Brandenburg. Wegen ähnlicher Vorfälle in Nordrhein-Westfalen fahndet die Polizei nach einem Mann aus dem Ruhrgebiet. Auch nach der Einigung im VW-Konzern auf ein Sanierungskonzept ist vieles noch unklar. Gestern hatten sich Vorstand und Aufsichtsrat auf einen weiteren Stellenabbau geeinigt. ARD-Reporter Oliver Jürgens.
2: Die Hälfte der 50.000 Stellen sollen in Deutschland wegfallen. Möglichst sozialverträglich über Altersteilzeit und Aufhebungsverträge. Die Volkswagen-Beschäftigten dürfte dies kaum beruhigen. Für sie hat sich mit der Einigung bei VW kaum etwas geändert. Zwar betont Niedersachsens Ministerpräsident Olaf Lies, dass die Schließung der Standorte Hannover, Emden, Zwickau und Neckarsulm erst einmal vom Tisch sei. Doch auch er muss zugeben, dass bislang nur ein Konzept verabschiedet wurde. Vieles muss nun noch mühsam ausgehandelt und beschlossen werden.
1: Seit Mitte August wird die Berliner Landesverwaltung von Hackern erpresst. Jetzt haben die Täter ihre Drohungen offenbar wahrgemacht und große Datenmengen im sogenannten Darknet veröffentlicht. Nach RBB-Informationen deuten Überschriften von Ordnern etwa auf Personalakten oder Arbeitszeugnisse hin. Ob sich diese Daten aber tatsächlich in den Ordnern befinden, ist noch unklar. Heute war ein Ultimatum der Hacker abgelaufen. Der Preis der Stiftung Buchkunst geht in diesem Jahr an das Kinderbuch »Was tun, wenn?« von Laura Momo auf der Haar und Verena Hochleitner. Der mit 10.000 Euro dotierte Preis ist am Abend in Frankfurt übergeben worden. HR-Reporterin Inga Grote.
3: Mit leuchtenden Neonfarben und verschiedenen Illustrationstechniken beantworten die beiden Autorinnen in ihren Texten und Illustrationen Fragen wie »Was tun, wenn man in einer Höhle eingeschlossen ist oder sich im Wald verlaufen hat?« Auch 60 Jahre nach ihrer Gründung ist das Buch für die Stiftung Buchkunst mehr als nur ein Informationsträger. Es ist gestaltetes Kulturgut und etwas ganz Besonderes.
1: In der zweiten Fußball-Bundesliga haben sich Bielefeld und St. Pauli unentschieden 2:2 getrennt. Und auch die Partie Hannover gegen Karlsruhe endete 2:2. Das waren die Nachrichten.
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4: 9:03 gleich. Hallo Autofahrer. Vorsicht auf der A3 Köln Richtung Frankfurt zwischen Limburg Süd und Bad Camberg. Hier ein unbeleuchtetes Auto auf dem Standstreifen. Die A7 Kassel Richtung Fulda ist zwischen Homberg-Efze und Bad Hersfeld West wegen Bergungsarbeiten gesperrt. Und am Schiersteiner Kreuz das ganze Wochenende über Probleme. Die A643 Mainz Richtung Wiesbaden. Hier ist der Abbieger zur 66 nach Frankfurt wegen Bauarbeiten. Bis Montag 7 Uhr gesperrt.
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4: Ja, also ich würde mal sagen, so vom Hunsrück bis ins Werratal regnet es jetzt recht breit und auch ergiebig zum Teil mit dem ein oder anderen Gewitter. Weiter nördlich, also ganz oben in Waldeck-Frankenberg, ist es schon wieder trocken. Und ganz unten, zum Beispiel in Lampertheim, da hat es noch gar nicht geregnet. Kann aber noch mal ein bisschen was regnen. Und vor allem auch noch mal was runterkommen heute Nacht. Aber das ist nicht wirklich viel. Die Temperaturen gehen dann heute Nacht zurück auf 17 Grad in Südhessen, 10 Grad im Willinger Upland. Und morgen wird es nicht ganz so bullig warm wie heute. Wir hatten ja noch mal fast August-Temperaturen. Morgen 19 Grad an der Diemel und bis 24 Grad am Rhein.
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4: Und dann mal rein, würde ich sagen. Nicht in den Rhein, sondern rein ins Wochenende. Hallo, hallo. Schön, dass Sie da sind. Wir sind die Party People Gang hier. Wir haben uns sozusagen ein bisschen ausgeschickt gemacht für Sie, aufgehübscht für den Abend bis Mitternacht. Und wir versuchen mal über die Musik so ein Gemeinschaftsgefühl herzustellen, was der Kollege Klaus Reichert normalerweise richtig klasse macht. Und jetzt heute ist er nicht da. Aber die Musik hat er da gelassen, das ist gut.

Musik. Vor allem hier im HR1 Dancefloor. Nur Mariah Carey kommt noch höher als Justin Timberlake, oder? Ja. Ich habe Justin Timberlake mal live gesehen im Palais du Omnisport in Paris. Das war großartig. Tolles Konzert. Immer noch ein guter Künstler. Und wenn man sich überlegt, dass das Ding hier, was wir gerade gehört haben, 10 Jahre schon wieder her ist. Meine Güte, die Zeit rast aber auch, oder? 4. September. Und das hier ist noch weiter weg. 34 Jahre. Dr. Alban. Und it's my...

Tom ist immer den Zahnbohrer bei ihm, dass er den nicht irgendwo mal eingebaut hat in einem seiner Songs. Von Hause aus nämlich Zahnarzt Dr. Alban, It's My Life. 10 vor halb 10. Schnell eine wichtige Meldung für die Autofahrer. Vorsicht, defektes Fahrzeug im Baustellenbereich auf der A60. Rüsselsheim-Mainz zwischen Rüsselsheim-Mitte und Bischofsheim. Grüße nach Oberstdorf. Da sitzt und feiert heute Abend HR1-Hörer Frank Hutzel. Liebe Grüße.

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3: Es ist genau 21.30 Uhr. Guten Abend, Autofahrer. Vorsicht auf der A3 Köln Richtung Frankfurt zwischen Limburg Süd und Bad Camberg. Hier immer noch das unbeleuchtete Auto auf dem Standstreifen. Und ein defektes Fahrzeug steht auf dem rechten Fahrstreifen in der Baustelle auf der A60 Rüsselsheim Richtung Mainz zwischen Rüsselsheim Mitte und Bischofsheim. Dann die A7 Kassel-Fulda zwischen Homberg-Efze und Bad Hersfeld-West wegen Bergungsarbeiten derzeit Stau 2 Kilometer. Und die A643 Mainz Richtung Wiesbaden. Am Schiersteiner Kreuz, wenn Sie abbiegen wollen, auf die 66 Richtung Frankfurt, geht nicht. Wegen Baustelle bis Montag 7 Uhr. Kommen Sie gut durch. Gute Fahrt. Stay, Taste and Remember könnte man die nächste halbe Stunde überschreiben. Unserem HR1 Dancefloor. Das ist wirklich, also vom Feinsten. Man möchte fast in jeden Song reinbeißen. So lecker sind die. Zum Beispiel hier von Jazz and the Plastic Population. The only

kleine Reminiszenz an den Sommer 2026. Sing it back, bring it back. Ja, wir hatten ja heute so mal so einen kleinen, schönen Sommertag bei uns in Hessen. Inzwischen zieht einmal so ein Regengebiet drüber und erfrescht uns. Das ist gar nicht so schlecht für die Natur, finde ich sogar sehr gut. Hier ist der HR1 Dancefloor. Sind Sie zum ersten Mal bei uns? Dann bleiben Sie noch ein bisschen. Es lohnt sich heute Abend bis Mitternacht. Gleich die Break Machine noch. Street Dance oder Salt and Pepper mit Push It. Also es bleibt so danceig, ja. Und Sie können sich natürlich an dieser Sendung gerne beteiligen. Sie kommen über die ARD Sounds App. Können sogar die letzten 3 Stunden nochmal zurückspulen in unserer Sendung, so wie wir angefangen haben. Ja? Dann können Sie sagen, Sie haben zumindest den Dancefloor von vorne gehört, obwohl Sie vielleicht noch gar nicht im Sendegebiet waren. Und ansonsten machen wir richtig schöne Musik weiterhin. Ja? Jetzt geht's zu Gregory Porter rüber und Moby.

Das war keine einfache Zeit für Dusty Springfield damals, 1987. Sie war ziemlich down. Und dann kamen die Pet Shop Boys und haben sie gefragt, Mensch, Dusty, wie wär's denn? Springst du nochmal mit auf bei uns? Und sie ist aufgesprungen und Gott sei Dank hat sie das gemacht. Danach kamen dann ja noch mit In Private und Reputation zwei weitere Songs, die Dusty Springfield wieder in die Charts gebracht haben. Das hier aber war ein Pet Shop Boys Song und What Have I Done To Deserve This? 8:08. 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Und wer die Moderation beim Wetzlarer Brückenlauf hinter sich hat, der darf sich jetzt mal auf die Couch knallen. HR1-Hörer Sven Schnittger ist mit dabei. Der hat heute in Wetzlar den Brückenlauf moderiert. Muss sich jetzt erholen. Stimme und Beine. Bitteschön zur Break Machine und Street Dance. Schönen Freitagabend.

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1: Um 22 Uhr mit Christoph Haas. Im Zusammenhang mit Angriffen auf die Stromversorgung hat die Polizei auch in Sachsen Sprengvorrichtungen entdeckt. Der sächsische Innenminister Schuster sagte auf Anfrage der Nachrichtenagentur dpa, es seien 4 Objekte an 2 Orten gefunden worden. Nach Informationen der Bild-Zeitung geht es um 2 Umspannwerke im Braunkohleabbaugebiet an der Grenze zu Brandenburg. Wegen ähnlicher Vorfälle in Nordrhein-Westfalen fahndet die Polizei nach einem Mann aus dem Ruhrgebiet. Auch nach der Einigung im VW-Konzern auf ein Sanierungskonzept ist vieles noch unklar. Gestern hatten sich Vorstand und Aufsichtsrat auf einen weiteren Stellenabbau geeinigt. ARD-Reporter Oliver Jürgens.
2: Die Hälfte der 50.000 Stellen sollen in Deutschland wegfallen. Möglichst sozialverträglich über Altersteilzeit und Aufhebungsverträge. Die Volkswagen-Beschäftigten dürfte dies kaum beruhigen. Für sie hat sich mit der Einigung bei VW kaum etwas geändert. Zwar betont Niedersachsens Ministerpräsident Olaf Lies, dass die Schließung der Standorte Hannover, Emden, Zwickau und Neckarsulm erst einmal vom Tisch sei. Doch auch er muss zugeben, dass bislang nur ein Konzept verabschiedet wurde. Vieles muss nun noch mühsam ausgehandelt und beschlossen werden.
1: Das Kinderbuch »Was tun, wenn?« ist in Frankfurt mit dem Preis der Stiftung Buchkunst ausgezeichnet worden. Laut Jury beantworten die beiden Autorinnen Laura Momo auf der Haar und Verena Hochleitner lehrreich und unterhaltsam Fragen wie »Was tun, wenn man in einer Höhle eingeschlossen ist oder sich im Wald verlaufen hat?« Der Preis der Stiftung Buchkunst ist mit 10.000 Euro dotiert. Gute Bilanz für das Rheingau Musikfestival. Einen Tag vor dem Abschlusskonzert im Kloster Eberbach bei Eltville sind die Veranstalter zufrieden. Aus der Nachrichtenredaktion Heiko Schneider.
3: Nach ihren Angaben sind gut 130.000 Tickets verkauft worden, rund 6.000 mehr als letztes Jahr. Damit seien die insgesamt 152 Konzerte zu 91% ausgelastet gewesen. Beim Rheingau Musikfestival sind in diesem Sommer mehr als 3.000 Künstlerinnen und Künstler an 26 Spielstätten aufgetreten. Gespielt wurde vor allem klassische Musik, aber auch Pop und Jazz. Das Rheingau Musikfestival finanziert die 8 Millionen Euro Kosten, vor allem durch Sponsoren, Kartenverkauf und einen Förderverein.
1: In der zweiten Fußball-Bundesliga haben sich Bielefeld und St. Pauli unentschieden 2:2 getrennt und auch die Partie Hannover gegen Karlsruhe endete 2:2. Das waren die Nachrichten.
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4: Gleich 3 nach 10. Hallo Autofahrer, guten Abend. Die A5 Frankfurt Richtung Kassel zwischen dem Reichskirchener Dreieck und Grünberg. 4 Kilometer Stop and Go aufgrund einer Baustelle. Es ist nur ein Fahrstreifen offen. Dann die A7 Kassel Richtung Fulda zwischen Homberg-Efze und Bad Hersfeld-West. Bergungsarbeiten. Hier ist die Fahrbahn im Moment gesperrt. In Richtung Fulda 3 Kilometer Stau. Und die A643 Mainz Richtung Wiesbaden am Schiersteiner Kreuz ist die Verbindung zur 66 raus nach Frankfurt wegen Bauarbeiten. Bis Montag, 7 Uhr gesperrt.
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4: Beim Wetter gehen die Schleusen jetzt so langsam auf. Ja, es zieht einmal so von Nordwest nach Südost das Regengebiet über Hessen drüber. Zum Teil regnet es richtig klasse und richtig stark. Das muss auch mal sein. Aber es lässt dann in der Nacht auch schon wieder nach. Morgen früh sind die Schauer dann raus. Vielleicht nicht ganz in Nordhessen. Da können immer noch mal ganz kurze Regenschauer mit dabei sein. Ansonsten sind die Sonnenanteile heute, so wie heute, eher ähnlich. 19 bis 25 Grad maximal morgen, also ein paar Grad weniger, bevor es dann schon wieder raufgeht. Montag sind wir bei 32 Grad wieder.
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4: Guten Abend. Ihre Partylaune ist hoffentlich ansteckend für die Menschen, mit denen Sie gerade swipen, hin und her schieben, was auch immer, was sie machen mit dem Handy. Oder vielleicht auch einfach nur vor dem Radio sitzen und sich sagen, Mensch, das ist ja wirklich klasse heute. Man kann sich gut unterhalten, man hat hervorragend zu Abend gegessen. Und wenn der Völker jetzt noch gute Musik spielt, dann macht er das.
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damals noch Wasserstoff blondiert. Lisa Stansfield und Cold Cut und People Hold On. Wichtige Meldung für die Autofahrer schnell zwischendurch. Vorsicht bitte in beiden Richtungen auf der B80 Bad Karlshafen-Hannmünden. Zwischen Bad Karlshafen und Gewissenruh liegen gleich mehrere große Steine auf der B80 in dieser Weserschleife da drin. Bitte fahren Sie vorsichtig, nicht dass da noch was passiert. Hier kommt der Moonboots-Song. Damals war das der Breakdance-Song Nummer 1. Zumindest bei uns auf der Schule. Und wer keine Moonboots anhatte, der war nicht cool. Hier ist Herbie Hancock und Rockets.

Viertel nach zehn, der HR1 Dancefloor. Und nach diesem schönen Spätsommernachmittag ist es doch schön, dass wir uns hier für mehrere Stunden schon inzwischen versammelt haben zum HR1 Dancefloor Ausgabe 1 im September. Ja, mit August-Temperaturen, habe ich ja heute schon mehrfach gesagt. Und die nehmen wir sogar noch mit in die neue Woche, die Temperaturen. Und wir kommen am nächsten Samstag live mit dem großen Geschirr und DJ Peter Bauer wieder ins Gleis 1 nach Kassel. Wir sind nächste Woche live in Nordhessen, der HR1 Dancefloor. Vielleicht kommen Sie ja auch. Alle weiteren Infos finden Sie auf unserer schicken Internetseite hr1.de. Bis nächsten Samstag.

Könnte auch Bruno Mars sein, ne? Der kommt gleich nach Sandra übrigens. Schnell noch eine wichtige Meldung für die Autofahrer. Vor 10:30 betrifft die A7 Kassel Richtung Hannover zwischen Hedemünden und dem Dreieck Drammetal. Eine ungesicherte Unfallstelle. Vorsichtig fahren bitte. Kassel-Hannover zwischen Hedemünden und dem Dreieck Drammetal.

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1: Wir haben heute in HR1 am Morgen Amor gespielt. Denn unser jüngstes Mitglied im 5-Uhr-Club, Sandra aus Rheinheim,

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1: 22.30 Uhr, 10:30. Hallo Autofahrer. Vorsicht bitte auf der A3 Köln Richtung Frankfurt zwischen Idstein und Wiesbaden-Niedernhausen. Hier haben wir eine ungesicherte Unfallstelle. 4 Kilometer Stop and Go wegen Bauarbeiten. Auf der A5 Frankfurt Richtung Kassel zwischen dem Reiskirchener Dreieck und Grünberg. Es ist leider nur ein Fahrstreifen frei. Die A7 Kassel-Fulda ist zwischen Homberg-Efze und Bad Hersfeld-West wegen Bergungsarbeiten weiterhin gesperrt. Zurzeit 3 Kilometer Stau. A643 Mainz-Wiesbaden am Schiersteiner Kreuz ist die Verbindung zur A66 in Richtung Frankfurt wegen Bauarbeiten bis Montag 7 Uhr gesperrt. Gesperrt auch die B40 Richtung Frankfurter Flughafen zwischen der Auffahrt Schwanheimer Knoten und der B43 Kelsterbach-Frankfurter Straße. Bauarbeiten bis 5 Uhr morgen früh. Und die B45 Dieburg Richtung Hanau ist in Höhe der Autobahnanschlussstelle A3 Hanau wegen Bauarbeiten auch bis 5 Uhr gesperrt. Die Umleitung führt sie über Lämmerspielerweg und Fasaneriestraße. Na, kommen Sie gut an bitte noch heute Abend oder tanzen Sie genüsslich weiter durch Ihren Partyraum, den Sie zu Hause haben. Oder möglicherweise sind Sie ja gerade irgendwo eingeladen, in einem Wohnzimmer oder in einem tatsächlich Partykeller. Gibt's die eigentlich noch in Hessen? Diese schönen alten Partykeller, wo eine Bar drin war, wo es ein bisschen geblinkt hat, wo es eine Disco-Kugel oben an der Decke gab und ganz schlechte Boxen.
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1: An den Boxen kann man ja inzwischen arbeiten, finde ich.

Even in New York or in L.A. hat er gesungen, der Oliver. Get Down Saturday Night, hier ist der HR1 Dancefloor. Ja, wir müssen uns hinter diesen großen Städten gar nicht verstecken. Nein, unsere HR1 Dancefloor Community ist quer verstreut heute zwischen Sylt und Oberstdorf. Ich weiß ja gar nicht, ob wir das nochmal toppen könnten. Ja, also ich... Ja, sagen Sie? Na dann, schreiben Sie mal schnell unter studiomail@hr1.de, wo Sie uns heute Abend hören. Ob in Gemeinschaft oder alleine oder mit Sonnenuntergang, ohne Sonnenuntergang, mit Regenschauer, ohne Regenschauer. Wir nehmen alles heute Abend. Denn Sie kriegen von uns auch alles. Gleich die Fine Young Cannibals, einer meiner persönlichen Lieblingssongs. I'm not satisfied. Hier kommt aber vorher erstmal Peter Gabriel und

Bienengift. Das ist die Stimme von den Fine Young Cannibals. Best-of-Album, 40 Jahre Fine Young Cannibals. Triple-CD habe ich mir besorgt. Richtig gut, richtig klasse gut. Richtig klasse gut. So, moin, du Aushilfs-DJ. Vielen Dank, liebe Susanne, lieber Jens. Die sitzen in Südchile, in Valdivia. Das ist 15 Kilometer vom Pazifik entfernt. Und hören uns dort. Und DJ Klausi Mausi wüsste das natürlich, dass sie immer, jeden Freitagabend mit dabei sind. Und jetzt auch Saludos, Jens und Susanne. Dankeschön für eure lieben Worte. Freue mich sehr. Chile ist nun wirklich absolut ganz weit vorne heute Abend. Und der Bernd Günther sitzt gerade beim Rummy Cup. Oh ja, auf dem Campingplatz in Belgien. Tolle Musik, weiter so. Gut, machen wir einfach weiter so. Inkognito, bitteschön.

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1: Um 23 Uhr mit Christoph Haas. Im Zusammenhang mit Angriffen auf die Stromversorgung hat die Polizei auch in Sachsen Sprengvorrichtungen entdeckt. Der sächsische Innenminister Schuster sagte auf Anfrage der Nachrichtenagentur dpa, es seien 4 Objekte an 2 Orten gefunden worden. Nach Informationen der Bild-Zeitung geht es um 2 Umspannwerke im Braunkohleabbaugebiet an der Grenze zu Brandenburg. Wegen ähnlicher Vorfälle in Nordrhein-Westfalen fahndet die Polizei nach einem Mann aus dem Ruhrgebiet. Die Hacker, die seit Mitte August

0: Die Berliner Landesverwaltung erpressen, haben ihre Drohung offenbar wahrgemacht. Heute war eine von den Tätern gesetzte Frist abgelaufen. Wenig später wurden im sogenannten Darknet große Datenpakete veröffentlicht. ARD-Reporter Sebastian Schöbel.
1: Unter einer Inhaltsangabe fand sich der Link zu einem gewaltigen Datenberg. Dazu die Einladung: Viel Vergnügen, ihr Datenjäger. Nach und nach wurden zahlreiche Ordner freigegeben, überschrieben mit den mutmaßlichen Inhalten. Arbeitszeugnisse, Ausschreibungen, Beurteilungen von Mitarbeitenden und deren Personalakten, aber auch technische Daten etwa zu Trinkwassernotbrunnen in Berlin. Ob sich hinter den Angaben wirklich verbirgt, was die Hacker behaupten, ist derzeit allerdings noch unklar.
0: Bis Ende 2029 sollten die knapp 1000 Beschäftigten der Kreisverwaltung Gießen mit ihren Büros umziehen. Doch der geplante Umzug steht nun vor dem Aus. Das hat der Vorsitzende des Kreistags Spandau dem HR gesagt. Demnach empfiehlt der Haupt- und Finanzausschuss, den Umzug abzusagen. Begründung: das Projekt sei zu teuer. Am Montag will der Gießener Kreistag endgültig über den Umzug abstimmen. Im Fall einer Absage muss der Kreistag eine Alternative suchen. Der Preis der Stiftung Buchkunst geht in diesem Jahr an das Kinderbuch »Was tun, wenn?« von Laura Momo auf der Haar und Verena Hochleitner. Der mit 10.000 Euro dotierte Preis ist am Abend in Frankfurt übergeben worden. HR-Reporterin Inga Grote.
2: Mit leuchtenden Neonfarben und verschiedenen Illustrationstechniken beantworten die beiden Autorinnen in ihren Texten und Illustrationen Fragen wie »Was tun, wenn man in einer Höhle eingeschlossen ist oder sich im Wald verlaufen hat?« Auch 60 Jahre nach ihrer Gründung ist das Buch für die Stiftung Buchkunst mehr als nur ein Informationsträger. Es ist gestaltetes Kulturgut und etwas ganz Besonderes.
0: In der Fußball-Bundesliga hat Stuttgart einen deutlichen Heimsieg geholt. Die Partie gegen Köln endete 4:1. Das waren die Nachrichten.
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4: 11:03. Guten Abend. Vorsicht auf der A5 Karlsruhe Richtung Frankfurt zwischen Hirschberg und Hemsbach. Hier steht ein defekter LKW. Dann haben wir ein defektes Fahrzeug auf der A7 Kassel Richtung Fulda zwischen Homberg-Efze und Bad Hersfeld West. Und ein Baum oder ein Bäumchen, wie es hier heißt, liegt auf der A67 Mannheim Richtung Darmstadt zwischen Lorsch und Gernsheim. Fahren Sie vorsichtig um das Bäumchen herum. Dann A5 Frankfurt Richtung Kassel. Zwischen dem Reiskirchener Dreieck und Grünberg ist nur eine Spur frei, 3 Kilometer Stau. Die A7 Kassel-Fulda ist zwischen Homberg-Efze und Bad Hersfeld-West wegen Bergungsarbeiten gesperrt. A643 Mainz Richtung Wiesbaden am Schiersteiner Kreuz ist die Verbindung nach Frankfurt auf die A66 wegen Bauarbeiten bis Montag 7 Uhr gesperrt. Ebenfalls gesperrt, allerdings nur bis morgen, 5 Uhr, die B40 Richtung Frankfurter Flughafen. Zwischen der Auffahrt Schwanheimer Knoten und der B43 Kelsterbach-Frankfurter Straße. Und die B45 Dieburg Richtung Hanau ist in Höhe der A3, Auffahrt A3 Hanau, wegen Bauarbeiten bis 5 Uhr ebenfalls gesperrt. Ihre Umleitung führt Sie über Lämmerspielerweg und Fasane-Riesstraße.
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4: Ja, im September ist es ja meistens so, du brauchst morgens irgendwie eine Winterjacke. Mittags brauchst du ein T-Shirt und abends sitzt du dann mit Glühwein und Spekulatius auf dem Balkon, während dich eine Mücke sticht, die offenbar selbst nicht weiß, ob sie noch zuständig ist. Besser kann man den Wetterbericht eigentlich nicht zusammenfassen. Das kommt auch bei uns so hin. Heute Nacht Temperaturen zwischen 17 und 10 Grad, morgen 19 bis 25 Grad. Mit Großregen ist dann erstmal morgen leider nichts mehr. Und auch am Sonntag nicht, gehen die Temperaturen nämlich schon wieder rauf. Und am Montag sind wir über 30 Grad.
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4: Ja, sage mal, ist das hier immer so? Wenn das so viel Spaß macht, geht die Zeit so schnell vorbei.
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4: Letzte Stunde beginnt mit M People, Moving On Up, danach The Flirts und Daft Punk. Was für ein 3

Daft Punk. Überfällig. Schreibt The Mojo Man out of the Taunus. Auch mit dabei hier im HR1 Dancefloor. Können Sie noch? Wir sind noch lange nicht fertig. Das ist Prince, bevor er zum Simbel wurde. Nicht zum Sembel, das ist was anderes. Das liebe Grüße nach Schwaben. Hier ist Prince and the New Power Generation und Cream. 17 Minuten nach 23 Uhr.

das muss nicht immer nur voll auf die 12 sein. Das kann auch mal wirklich was zum Cruisen sein im Auto. Sam Sparrow gerade gehört, Gold and Black. Und jetzt kommen wir zu einer meiner Lieblingsbands, denn egal, was man hört von Chaka Tak, es geht eigentlich immer nach vorne. Ob Down on the Street oder eben auch dieser Song hier. Das ist für mich schon so elektronische Musik. Ich weiß nicht, ob Daft Punk überhaupt schon geboren waren zu dem Zeitpunkt. Aber es könnte die Vorlage gewesen sein für viele Daft Punk Songs. Hier sind Chaka Tak, Mr. Manic and Sister Cool.

0: Am Ende einer Working Week steht der Inner City Blues um eine Minute nach halb zwölf.
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0: Hallo Autofahrer, guten Abend. Die A643 Mainz Richtung Wiesbaden ist am Schiersteiner Kreuz in der Verbindung zur A66 Richtung Frankfurt bis Montag 7 Uhr gesperrt. Gesperrt auch die B40 Richtung Frankfurter Flughafen zwischen der Auffahrt Schwanheimer Knoten und der B43 in Höhe Kelsterbach-Frankfurter Straße. Bauarbeiten hier bis 5 Uhr morgen früh. Und auch die B45 Dieburg Richtung Hanau ist in Höhe der A3 Hanau wegen Bauarbeiten bis 5 Uhr auch morgen früh gesperrt. Sie fahren so lange am besten mit dem Navi oder über Lämmerspielerweg und der Fasanerie-Straße. So, dann machen wir mal den Deckel drauf, würde ich sagen. Die letzte halbe Stunde. Und ich weiß immer nie, wer war jetzt eigentlich eher auf Platz 1 der Charts damals? Waren es Texas Lightning mit No, No, Never? Oder war es doch Kylie Minogue mit Dancing? Geht gar nicht, sagen Sie? Richtig. Das eine war im Jahr 2006 und das andere war im Jahr 2018. Ja, aber trotzdem klingen sie irgendwie gleich am Anfang. Hier ist Kylie, die etwas jüngere Kylie, damals noch 2018, Dancing.

grandiose Karriere, zumindest Ello Black. Der saß mal vor der Wall Street und hat gesungen, I need a dollar, dollar, dollar. Da war er ganz unten und hat sich ganz nach oben gesungen und gespielt und vor allem auch in die Herzen von uns. Ello Black, der Name in Zusammenhang mit Avicii hier mit Wake Me Up. Ein fantastisches Stück Musik, finde ich zumindest. Queen kommen, die dürfen nicht fehlen im HR1 Dancefloor. Ausgabe 4. September 2026. You don't fool me. 20 Minuten vor Mitternacht.

The Beloved und Sweet Harmony in HR1. Und ich mache mit Zeigefinger und Daumen ein großes Herz in die Luft. Dankeschön, liebe HR1 Dancefloor Community, liebe Menschen, die uns heute Abend zugehört haben, dass sie auf Klausi Mausi verzichten konnten, heute ausnahmsweise mal. Und dass sie mich so nett aufgenommen haben in ihrer großen Gemeinschaft. Ich wünsche Ihnen noch einen schönen Abend und eine gute Nacht. Bleiben Sie bei uns, gleich die ARD Hitnacht. Vorher gibt's noch Toto und Saint-Étienne. Ich bin

Oh, hier müssen wir noch mal ganz schnell dazwischen gehen. Eine Minute vor Mitternacht. Achtung Autofahrer, ein Falschfahrer auf der A648 Eschborn-Frankfurt. Zwischen dem Eschborner Dreieck und dem Westkreuz Frankfurt kommt Ihnen ein Falschfahrer entgegen. Fahren Sie bitte äußerst rechts und überholen Sie nicht. Auf der A648 Eschborn-Frankfurt zwischen dem Eschborner Dreieck und dem Westkreuz Frankfurt vermutlich ein Falschfahrer. Wir melden es dann in der ARD-Hitnacht. Wenn die Gefahr nicht mehr besteht, fahren Sie bitte langsam und vorsichtig. Gute Nacht.

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1: Um 0 Uhr mit Christoph Haas. Im Zusammenhang mit Angriffen auf die Stromversorgung hat die Polizei auch in Sachsen Sprengvorrichtungen entdeckt. Der sächsische Innenminister Schuster bestätigte, es seien 4 Objekte an 2 Orten gefunden worden. Aus der Nachrichtenredaktion Ramin Movasakian.
2: Schuster hat gesagt, vorgestern sei ein Bekennerschreiben eingegangen mit Hinweisen auf Sprengvorrichtungen. Die wurden bei Umspannwerken in der Nähe von Bautzen gefunden. Seit Anfang der Woche gibt es immer wieder Alarm wegen mutmaßlicher Sabotageversuche an der Stromversorgung. Unter anderem in Dormagen, Eschweiler und Weißweiler bei Aachen. Das war in einem Bekennerschreiben als weiterer Tatort genannt worden. Der Absender, ein Mann aus Gevelsberg, hatte die jüngsten Angriffe in Brandenburg und NRW für sich reklamiert. In seiner Wohnung fand die Polizei Sprengstoff, teilte NRW-Innenminister Reul mit. Der Verdächtige ist aktuell auf der Flucht.
1: Seit Mitte August wird die Berliner Landesverwaltung von Hackern erpresst. Jetzt haben die Täter ihre Drohung offenbar wahrgemacht und große Datenmengen im sogenannten Darknet veröffentlicht. Nach RBB-Informationen deuten Überschriften von Ordnern etwa auf Personalakten oder Arbeitszeugnisse hin.

0: Ob sich diese Daten tatsächlich in den Ordnern befinden, ist aber noch unklar. Die gesetzlichen Krankenkassen haben im ersten Halbjahr einen Überschuss von 2,6 Milliarden Euro verbucht. Das hat das Bundesgesundheitsministerium mitgeteilt. Aus der Nachrichtenredaktion Heike Lüttich.
1: Grund für das Plus sind laut Bundesgesundheitsministerium die Zusatzbeiträge, die zum Jahresanfang gestiegen sind. Aber Minister Linnemann betont, dass die Kassen mit dem Geld erst einmal ihre gesetzlich vorgeschriebenen Reserven auffüllen müssen. Sie müssten auch weiterhin viel mehr ausgeben, als sie einnehmen. Erst im nächsten Jahr sollen die beschlossenen Ausgabenbremsen bei Praxen, Kliniken, Apotheken und der Pharmabranche greifen. Diese Maßnahmen sollen Ausgaben in Höhe von rund 19 Milliarden Euro einsparen und den Zusatzbeitrag stabil halten.
0: Das Kinderbuch »Was tun, wenn?« ist in Frankfurt mit dem Preis der Stiftung Buchkunst ausgezeichnet worden. Laut Jury beantworten die beiden Autorinnen Laura Momo auf der Haar und Verena Hochleitner lehrreich und unterhaltsam Fragen wie »Was tun, wenn man in einer Höhle eingeschlossen ist oder sich im Wald verlaufen hat?« Der Preis der Stiftung Buchkunst ist mit 10.000 Euro dotiert. In der Fußball-Bundesliga hat Stuttgart einen deutlichen Heimsieg geholt. Die Partie gegen Köln endete 4:1. Das waren die Nachrichten. Das Wetter: heute Nacht regnet es zeitweise und es kühlt ab auf 17 bis 10 Grad. Am Tag wechseln sich Sonne und Wolken ab. Im Norden regnet es vielleicht ein bisschen. Höchstwerte 19 bis 25 Grad. Und die weiteren Aussichten: am Sonntag bekommen wir viel Sonne und maximal 27 Grad. Die Zeit, das ist jetzt gleich 0:03.
2: Hallo auf die Straßen. Nach wie vor haben wir zwei Falschfahrer. Zunächst den auf der A46 Düsseldorf-Heinsberg zwischen Kapellen und dem Dreieck Mönchengladbach-Wanlow. Hier bitte aufpassen. Und der zweite Falschfahrer ist unterwegs auf der A648 Eschborn-Frankfurt zwischen Eschborn und dem Westkreuz Frankfurt. In beiden Fällen äußerst rechts fahren, nicht überholen. Wir melden, wenn die Gefahr vorüber ist. Die A1 Euskirchen Richtung Köln ist zwischen Euskirchen und Weilerswist West nach einem Unfall gesperrt. A2, A3 Luzern-Basel zwischen Hagnau und Wiese. Stau und stockender Verkehr in beiden Richtungen wegen Bauarbeiten. Die A3 Frankfurt Richtung Köln ist zwischen Bad Honnef-Linz und Siebengebirge wegen Bergungsarbeiten gesperrt. Die A3 Oberhausen-Arnheim ist zwischen Emmerich-Ost und dem Grenzübergang Elten bis Montag 5 Uhr in beiden Richtungen gesperrt. Die A4 Chemnitz Richtung Dresden ist zwischen Hainichen und Berbersdorf nach einem Unfall gesperrt, dadurch Stau. Die A7 Flensburg Richtung Hannover ist zwischen Hamburg-Stellingen und Heimfeld bis Montag 5 Uhr gesperrt. Die A8 Neunkirchen Richtung Saarlouis ist zwischen dem Kreuz Saarbrücken und Heusweiler nach einem Unfall gesperrt. Und nochmal die A8 Neunkirchen Richtung Karlsruhe nun. Die Autobahn ist zwischen Limbach und Einöd bis Montag 5 Uhr gesperrt. Noch einmal die 8 Karlsruhe Richtung Stuttgart zwischen Pforzheim Süd und Heimsheim Sperrung bis Montag 5 Uhr. Die A24 Hamburg Richtung Berlin ist zwischen Schwarzenbeck-Grande und Talkau ebenfalls gesperrt bis Montag 5 Uhr. Die 40 Duisburg Richtung Venlo ist gesperrt zwischen Strahlend und Sarderheiken in den Niederlanden bis 6 Uhr. Die A43 Wuppertal-Recklinghausen ist gesperrt zwischen dem Kreuz Bochum und dem Kreuz Recklinghausen bis Montag 5 Uhr in beiden Richtungen. Und das gilt auch für die A44 Kassel-Dortmund zwischen Diemelstadt und Marsberg. Und ebenso für die 46 Heinsberg-Düsseldorf zwischen Grevenbroich und Kapellen. Die A96 Lindau Richtung München ist zwischen Inning am Ammersee und Wörthsee nach einem Unfall gesperrt. Jetzt haben wir's. Gute Fahrt.
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2: Von MDR Thüringen, ich bin Klaus Schredergau und wir starten in den Samstag mit Rembrandts Just the Way It Is, Baby.

0: Julius Heuer in der ARD-Hitnacht am Samstag, den 5. September. Und da beginnen wir gleich mit unserer prominenten Geburtstagsliste. Matthias Sammer, der Fußballprofi, feiert heute seinen 75. Nee, Quatsch, seinen 59. Der nächste, den ich auf der Liste habe, der wird 75. Der US-Schauspieler Michael Keaton. Beetlejuice und Batman waren seine großen Erfolge. Mein Gott, da war die Sprache etwas schneller als der Gedanke, beziehungsweise umgekehrt. Meine Güte, Matthias Sammer, 75, das wäre ein Ding. Nein, 59 wird er. Paul Breitner, der Fußballweltmeister von 1974. Auch er wird heute 75 Jahre alt. Und der Mann, der durch die Nonstop-Nonsense-Slapstick-Serie bekannt und berühmt wurde, Dieter Hallervorden, er feiert heute seinen 91. Und dieser Schauspieler hat exakt einmal den James Bond verkörpert, im Jahre 1969. George Lazenby, der Schauspieler aus Australien, wird heute 87. Ja, und dann ein Mann, der die Rock- und Pop-Szene damals aufmischte, wie kein anderer. Und seine Truppe um Queen natürlich auch. Freddie Mercury, er wäre heute 80 Jahre alt geworden. Und damals in Interviews hat er auch den Medien verraten, warum er denn eigentlich so gerne Songs schreibt.
1: Die meisten Komponisten schreiben wohl Lieder, die ihr Innerstes wiedergeben. Was aus mir spricht, das bin ich auch. Manchmal ist das allerdings ziemlich unbewusst und die Lieder erreichen mich erst später so richtig. Die meisten sind Liebeslieder, Balladen über Traurigkeit, Qual, Leiden, gleichzeitig aber auch frivol und augenzwinkernd. Im Wesentlichen bin ich ja auch so.
0: In der kommenden halben Stunde schauen wir mal etwas genauer auf die Karriere von Freddie zurück und jetzt ist er mal ein Titel von ihm und seinen Jungs von Queen. Bohemian Rhapsody in der knapp 6-Minuten-Fassung.

Bis zum letzten Ton. Queen, Bohemian Rhapsody. Freddie Mercury wäre heute 80 Jahre alt geworden. Hier ist nochmal der Falschfahrer von der A46 Düsseldorf-Heinsberg. Vorsicht bitte zwischen Kapellen und dem Dreieck Mönchengladbach-Wanlow. Äußerst rechts fahren, nicht überholen. Falschfahrer auf der 46 Düsseldorf-Heinsberg zwischen Kapellen und dem Dreieck Mönchengladbach-Wanlow. Die Entwarnung für die A648 ist gerade eingetrudelt. Eschborn-Frankfurt. Kein Falschfahrer mehr zwischen Eschborn und dem Westkreuz Frankfurt.

Es gibt lange Titel wie die von Queen und es gibt kurze wie die von den Lumineers hier aus dem Jahre 2012. Hau, hey. Und jetzt haben wir auch die Entwarnung für die A46 Hansberg-Düsseldorf. Kein Falschfahrer mehr zwischen dem Dreieck Mönchengladbach-Wandlow und Kapellen. Auch hier haben sie wieder freie Fahrt.

0: nach einem Unfall gesperrt. Die A3 Frankfurt nach Köln ist zwischen Bad Honnef-Linz und Siebengebirge wegen Bergungsarbeiten vorübergehend gesperrt. Dann aber die A3 Oberhausen-Arnheim ist gesperrt zwischen Emmerich Ost und dem Grenzübergang Elten bis Montag 5 Uhr in beiden Richtungen. Die A4 Chemnitz nach Dresden ist zwischen Hainichen und Berbersdorf nach einem Unfall gesperrt, dadurch Stau. Die A7 Flensburg Richtung Hannover ist zwischen Hamburg-Stellingen und Heimfeld bis Montag 5 Uhr gesperrt. Die A8 Neunkirchen Richtung Saarlouis ist zwischen dem Kreuzerbrücken und Heusweiler nach einem Unfall gesperrt. Dann nochmal die A8 Neunkirchen Richtung Karlsruhe ist gesperrt bis Montag 5 Uhr zwischen Limbach und Einöd. Dann die 8 Karlsruhe nach Stuttgart zwischen Pforzheim Süd und Heimsheim Sperrung bis Montag 5 Uhr. Und das gilt auch für die A24 Hamburg Richtung Berlin zwischen Schwarzenbeck-Grande und Talkau. Die A40 Duisburg Richtung Venlo ist zwischen Strahlend und Sardeheiken in den Niederlanden bis 6 Uhr gesperrt. Die 43 Wuppertal-Recklinghausen ist zwischen dem Kreuz Bochum und dem Kreuz Recklinghausen bis Montag 5 Uhr in beiden Richtungen gesperrt. Und es gilt auch für die A44 Kassel-Dortmund zwischen Diemelstadt und Marsberg. Und ebenso für die 46 Heinsberg-Düsseldorf zwischen Grevenbroich und Kapellen. Die A96 Lindau Richtung München ist zwischen Inning am Ammersee und Wörthsee nach einem Unfall gesperrt. Und jetzt haben wir noch reinbekommen, die A30 Osnabrück-Rheine ist gesperrt zwischen Rheine-Kanalhafen und Rheine wegen Löscharbeiten eines brennenden LKW. Und das wird wohl noch so bis ungefähr 3 Uhr dauern. Dann haben wir es. Gute Fahrt.
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0: Mit Klaus Schräder-Grau, ich grüße Sie. Ja, und mit Sabrina Salerno waren wir ja schon in den 80ern und da bleiben wir auch. Auch mit einem Popstar. Anfang der 80er hatte sie ihren ersten großen Hit mit Kids in America. Kim

0: Musik von R.E.M. Ja, und dieser Mann war eine der schillerndsten Figuren der Rock- und Pop-Szene der damaligen Zeit. Der Frontsänger von Queen, Freddie Mercury, wäre heute 80 Jahre alt geworden. Und seine Ex-Verlobte Mary Austin war auch bis zu seinem Tod seine Assistentin. Und sie hat jetzt ein Buch über ihn geschrieben, das da heißt Ein Leben in Songs. Und das hat sie aufgebaut auf das Archiv, was ihr Freddie Mercury vermacht hat. Sein künstlerisches Archiv mit handgeschriebenen Lyrics, Kompositionen und Skizzenbüchern zu legendären Hits wie We Are The Champions. Und da darf man an dieser Stelle ruhig mal den Atem anhalten, denn das könnte ein sehr interessantes Werk werden. Gibt's jetzt zu kaufen, Ein Leben in Songs von Mary Austin zum 80. von Freddie Mercury. Und meine Kollegin Maria Scheunpflug wirft jetzt mal einen Blick auf seine Karriere.
1: Freddie Mercury, der eigentlich Farrukh Bulsarah heißt, wird am 5. September 1946 auf Sansibar geboren. Seine Familie stammt aus Indien und deswegen schicken ihn seine Eltern auch dort auf ein Internat. Freddie Mercury ist musikalisch begabt und nimmt Klavierunterricht. Außerdem steht er gerne im Mittelpunkt und mit seiner Schülerband The Hectics ist er der Star der Schule. Als Freddie Mercury 17 Jahre alt ist, zieht seine Familie nach London. Dort studiert er zusammen mit einem gewissen Brian May Grafikdesign. Der ist Gitarrist in einer Band namens Smile. Freddie Mercury ist begeistert und

0: Als der Sänger die Band verlässt, steigt er ein. Nach einigen Besetzungsproblemen wird dann aus Smile Queen. Die Band bricht sämtliche Rekorde. 15 Studioalben, weltweit über 300 Millionen verkaufte Tonträger und über 700 Konzerte in 16 Jahren. Der Exzentriker Freddie Mercury lebt wie in einem Rausch mit allem, was dazugehört. Sex, Alkohol und Drogen. Für seine ausgelassenen Partys mietet er sich schon mal ganze Hotels.
1: Das Wichtigste für mich ist, glücklich zu sein und Spaß zu haben, egal was ich tue. Natürlich ist Musik wichtig für mich, weil sie auch mein Leben ist. Aber für mich ist glücklich sein das Wichtigste. Und wenn ich glücklich bin, spiegelt sich das auch in meiner Arbeit wider.
0: Freddie Mercury war vielseitig. 1987 nimmt er zusammen mit der spanischen Opernsängerin Montserrat Caballé das Album Barcelona auf. Für ihn war es der Höhepunkt seiner Karriere. Barcelona. In seinen letzten Lebensjahren arbeitet er so viel wie nie. Gerüchten zufolge wurde er damals schon positiv auf HIV getestet. Jeden Tag ist er im Studio, um neue Songs aufzunehmen. Außerdem braucht er die Bühne, er liebt sie. Freddie Mercury ist ein exzentrischer Selbstdarsteller. Egal ob oberkörperfrei, in knallengen Lederklamotten oder mit Krone und Hermelinmantel.
1: Jeder sieht mich auf der Bühne und dann denken sie, dass ich das bin, so arrogant. Aber wenn du mich jetzt ansiehst, merkst du, dass ich eher langweilig bin, wirklich. Ich genieße natürlich das Leben, aber ich meine, das ist meine Bühne. Meistens ist es so, dass ich die Maske hinter der Bühne abnehme und dann werde ich wieder ich selbst. Aber das ist ganz unterschiedlich.
0: Aber seine Krankheit zwingt ihn aufzuhören. Sein Leben nimmt für die Öffentlichkeit ein abruptes Ende. Am Abend des 24. November 1991 stirbt Freddie Mercury im Alter von nur 45 Jahren an den Folgen der Immunschwächekrankheit AIDS.
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0: typischer Radiohit von Herwig Mitteregger, immer mehr 1982 war das. In den Charts tauchte die Nummer damals nie auf. 9:09, hier ist die ARD-Hitnacht. Und bis zu den Nachrichten gibt's noch Eddie Grant, Gimme Hope, Joanna und zuvor Maria Mena.
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1: Um 1 Uhr mit Ronald Lessig. Die Polizei hat jetzt auch in Sachsen Sprengvorrichtungen entdeckt, mit denen möglicherweise die Stromversorgung angegriffen werden sollte. Laut Landesinnenminister Schuster gab es Einsätze an 2 Umspannwerken in der Nähe von Bautzen. Aus der Nachrichtenredaktion Ramin Mofasagian.
2: Seit Anfang der Woche gibt es immer wieder Alarm wegen mutmaßlicher Sabotageversuche an der Stromversorgung. Auch in Hamm war die Polizei am Abend an einer Stromanlage in einem größeren Einsatz. Viele der Sabotageakte sollten wohl in Nordrhein-Westfalen stattfinden, unter anderem in Dormagen, Eschweiler und Weißweiler bei Aachen. Das war in einem Bekennerschreiben als weiterer Tatort genannt worden. Der Absender, ein Mann aus Gevelsberg, hatte die jüngsten Angriffe in Brandenburg und NRW für sich reklamiert. In seiner Wohnung fand die Polizei Sprengstoff, teilte NRW-Innenminister Reul mit. Der Verdächtige ist aktuell auf der Flucht.
1: In Sachsen-Anhalt beenden die Parteien heute ihren Wahlkampf. Morgen wird in dem Bundesland ein neuer Landtag gewählt. Spitzenkandidaten und auch Bundesvorsitzende sind noch einmal auf Marktplätzen oder an Haustüren im Einsatz. Aus der Nachrichtenredaktion Martin Seiler.
3: Die Wahl in dem Bundesland wird in ganz Deutschland mit Spannung erwartet und auch andere europäische Länder verfolgen, was die Wahl bedeuten könnte. Denn die AfD liegt nach der letzten ARD-Umfrage deutlich in Führung und könnte die absolute Mehrheit im Magdeburger Landtag erreichen und dann allein regieren. Ministerpräsident Schulze von der CDU kämpft ums Weiterregieren. Seine bisherige Koalition mit SPD und FDP dürfte nach der Wahl aber Geschichte sein. Vor allem in Magdeburg gibt es heute auch Demonstrationen und Kundgebungen. So werden auf dem Domplatz tausende Menschen zu einem sogenannten Demokratiefestival erwartet.
1: Die Europäische Union plant strengere

0: Regeln für Airbnb und andere Kurzzeitvermieter. Ziel ist, Wohnungsnot und explodierende Mietpreise in den Griff zu bekommen. In vielen Großstädten und Touristengebieten wird deswegen immer mehr Airbnb angeboten, immer schwerer, bezahlbaren Wohnraum zu finden. Der Gesetzentwurf der EU sieht mehr Möglichkeiten für Kommunen vor, zum Beispiel Obergrenzen für Ferienwohnungen festzulegen. Metropolen wie Paris, Barcelona und Venedig sind bereits im Alleingang gegen Airbnb vorgegangen. In der Fußball-Bundesliga hat Stuttgart mit 4:1 gegen Köln gewonnen. In der zweiten Liga gab es am Freitag 2 Unentschieden, Hannover-Karlsruhe 2:2 und Bielefeld-St. Pauli ebenfalls 2:2. Das waren die Nachrichten. Das Wetter in Deutschland. In der Nacht wechselnd bewölkt, teilweise Regen bei 18 bis 11 Grad. Tagsüber im Süden Regen, im Norden Schauer, sonst mal sonnig, mal bedeckt, 18 bis 22 Grad. Am Sonntag Sonne und Wolken im Wechsel, im Süden sonnig, 19 bis 30 Grad und am Montag heiter bis 32 Grad. Es ist 1.03 Uhr.
1: Hallo unterwegs, die A3 Frankfurt Richtung Köln ist zwischen Bad Honnef-Linz und Siebengebirge wegen Bergungsarbeiten gesperrt. Dann die A3 Oberhausen-Arnheim ist zwischen Emmerich Ost und dem Grenzübergang Elten bis Montag 5 Uhr in beiden Richtungen gesperrt. Die A4 Chemnitz nach Dresden ist zwischen Hainichen und Berbersdorf nach einem Unfall gesperrt, dadurch Stau. Die A7 Flensburg Richtung Hannover ist zwischen Hamburg-Stellingen und Heimfeld bis Montag 5 Uhr dicht. Und es gilt auch für die A8 Neunkirchen Richtung Karlsruhe zwischen Limbach und Einöd. Und auch für die A8 Karlsruhe-Stuttgart zwischen Pforzheim Süd und Heimsheim. Und ebenso für die A24 Hamburg Richtung Berlin zwischen Schwarzenbeck-Grande und Talkau. Die A30 Osnabrück-Rheine ist zwischen der Rheine-Kanalhafen und Rheine wegen Löscharbeiten eines brennenden Lkw bis 3 Uhr gesperrt. Die A40 Duisburg-Venlo ist zwischen Strahlen und Sardeheiken in den Niederlanden bis 6 Uhr gesperrt. Die 43 Wuppertal-Recklinghausen ist zwischen dem Kreuz Bochum und dem Kreuz Recklinghausen bis Montag 5 Uhr in beiden Richtungen gesperrt. Und die 44 Kassel-Dortmund ist zwischen Diemelstadt und Marsberg bis 5 Uhr am Montag gesperrt. Und es gilt auch für die 46 Heinsberg-Düsseldorf zwischen Grevenbroich und Kapellen. Und dann haben wir noch die A96 Lindau Richtung München ist gesperrt zwischen Inning am Ammersee und Wörthsee nach einem Unfall. Allen unterwegs eine gute Fahrt.
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1: Ja, die Wochenenden werden immer mal dafür genutzt, die Autobahnen zu reparieren. Daher haben wir da immer eine ganze Latte von Verkehrsmeldungen am Wochenende in der ARD-Hitnacht. Jetzt geht's erstmal weiter mit mir, mit Klaus Schredergau und den Bee Gees. You win again. Kommen Sie gut durch mit uns.

Die Eagles in der ARD-Hitnacht. Und jetzt habe ich gleich Chris de Burgh für Sie und er hat ja eine überaus hübsche Tochter und das wurde auch mal hochoffiziell anerkannt und zwar im Jahre 2003, da wurde sie nämlich zur Miss World gewählt und da war sie knusprige 19 Jahre jung. Mittlerweile ist sie auch verheiratet, hat 3 Kinder und interessiert sich sehr für Ernährung, denn da hat sie einen Master gemacht 2019 in personalisierter Ernährung, sprich sie ist Ernährungsberaterin. Ja, also falls sie mal Probleme mit ihrem Gewicht haben sollte oder sonstig da beraten werden möchten. Rosanna Davison, die Tochter von Chris de Burgh, ist da ziemlich fix und auch schlau unterwegs. Und Papa macht nach wie vor Musik. Wir haben einen Titel von ihm, Missing You. Chris de Burgh.

Ja, in gewissen Gegenden in Deutschland, da kann man durchaus wahrscheinlich jetzt auch noch draußen einen Sommerwein genießen. Und zwar im Südwesten. Im Norden ist das schwierig, da hat es ja heute schon den ganzen Tag irgendwie geregnet und die Temperaturen waren auch nicht so aufregend. Und ich bin vorhin klitschnass geworden, als ich hier zum Funkhaus gefahren bin mit meinem Scooter. Und ich dachte, na, das Regenradar hat da noch ein Mini-Fenster angezeigt, wo es trocken war. Und ich glaube, auch die Hälfte der Fahrt habe ich davon mitbekommen und dann kam es auf einmal runter in Eimern und ruckzuck ist man da ja nass. Und das kommt jetzt aber auch langsam im Südwesten an. Also wenn Sie uns dort hören sollten, seien Sie beruhigt, auch der Regen ist auf dem Weg zu Ihnen. Aber die Temperaturen in den nächsten Tagen sollen ja nochmal anziehen, es soll ja nochmal sommerlich werden, auch in anderen Regionen der Bundesrepublik. Da freuen wir uns noch auf ein bisschen Sommer zumindest. Jetzt gleich die Rolling Stones, The Last Time, und zuvor der Hit von den House Martins, The Caravan.

0: gesperrt und das gilt auch für die A8 Neunkirchen-Karlsruhe zwischen Limbach und Einöd und auch für die A8 Karlsruhe-Stuttgart zwischen Pforzheim-Süd und Heimsheim und auch für die A24 Hamburg-Berlin zwischen Schwarzenbeck-Grande und Talkau. Dann haben wir die A30 Osnabrück-Rheine, ist gesperrt zwischen Rheine-Kanalhafen und Rheine wegen Löscharbeiten eines brennenden Lkw in beiden Richtungen, das Ganze bis etwa 3 Uhr. Die A40 Duisburg Richtung Venlo ist zwischen Strahlen und Saderheiken in den Niederlanden bis 6 Uhr gesperrt. Die 43 Wuppertal-Recklinghausen ist zwischen dem Kreuz Bochum und dem Kreuz Recklinghausen bis Montag 5 Uhr in beiden Richtungen gesperrt. Und auch die A44 ist gesperrt, Kassel-Dortmund zwischen Diemelstadt und Marsburg bis Montag 5 Uhr. Marsberg im Übrigen. Die A46 Heinsberg Richtung Düsseldorf ist gesperrt zwischen Grevenbroich und Kapellen bis Montag 5 Uhr. Und die A96 Lindau Richtung München ist gesperrt nach einem Unfall zwischen Inning am Ammersee und Wörthsee. Gute Fahrt!
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0: Live aus den Studios des Mitteldeutschen Rundfunks in Erfurt, die ARD-Hitnacht von MDR Thüringen mit Klaus Schredder-Grau und jetzt mit Desiree und live. Kommen Sie gut durch mit uns. Oh yeah.

0: ARD-Hitnacht am Samstag. Vielleicht können Sie sich ja noch daran erinnern, wann Sie Ihre erste Schallplatte bekommen haben. Entweder haben Sie sie selbst gekauft oder geschenkt bekommen. Im Fall hier von den Hooters, Johnny B., wäre das Jahr 1987 gewesen. Im Fall des kommenden Titels von Marianne Faithfull, The Ballad of Lucy Jordan, müssten wir das Jahr 79 notieren. In meinem Fall war es so, dass ich zu meinem 6. Geburtstag, also 1977, sowohl die erste Schallplatte geschenkt bekommen habe von meinem Großvater mitsamt des Schallplattengerätes, ja, mit dem Schallplattenspieler. Es war das Lied der Schlümpfe von Vater Abraham. Ja, weiß ich noch genau, war damals der Kracher. Und wie war es bei Ihnen? Können Sie sich noch erinnern?
1: Na, erstmal habe ich die ganzen alten Platten von meiner Familie quasi eingeheimst. Und davon meine Lieblingserste Platte, würde ich sagen, war von Bruce Springsteen, Born in the USA.
2: Ich kann mich erinnern, dass es so eine Weihnachtsschallplatte war mit Frank Schöbel.
3: Weihnachten in Familie.
4: Das war Reinhard Lacomi, Traumzauberbaum. War halt Kindermusik, war halt damals noch ein kleiner Schnäppke, aber wie gesagt, wunderbares Ding. Ist leider mittlerweile kaputt gegangen, aber das ist noch drin in der Erinnerung.
5: Guten Morgen.
6: Guten Morgen, Traumzauberbaum.
7: Yesterday.
8: Die Beatles, weil ich da noch jung war und habe ich mal ein Paket gekriegt. Da war die Hülle weg und die Platte war nur da.

für alle, die in den Schlaf kommen wollen. Eine wunderbare Ballade von John Legend, All of Me. Und für alle, die noch wach bleiben müssen, ist diese Nummer geeignet. Ein Superstar der 80er, dazu zählt zweifelsohne sie. Belinda Carlisle, Leave a Light On.

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1: Um 2 Uhr mit Ronald Lessig. Erst in Brandenburg, dann Nordrhein-Westfalen und jetzt auch in Sachsen. In mehreren Bundesländern wurden Sprengobjekte an Umspannwerken gefunden. Die Behörden gehen von Sabotage aus. Am Abend wurden Funde unter anderem im Kreis Görlitz gemeldet. Aus der Nachrichtenredaktion Simone Kienzle.
2: Wie Sachsens Innenminister Schuster sagte, sind an 2 Orten in dem Bundesland 4 Objekte gesichert worden. Die Hinweise zu den Fundorten kamen aus einem Bekennerschreiben. Auch in Nordrhein-Westfalen und Brandenburg hatte es Angriffe auf Stromnetze gegeben. Die Polizei in NRW sucht nach einem 48-Jährigen, der Bekennerschreiben hinterlassen hat. In seiner Wohnung wurde Sprengstoff gefunden und sein Auto wurde beschlagnahmt. Bundesinnenminister Dobrindt sprach am Abend von Klimaextremismus. Man gehe von einem Einzeltäter aus.
1: In Sachsen-Anhalt beenden die Parteien heute ihren Wahlkampf. Morgen wird in dem Bundesland ein neuer Landtag gewählt. Spitzenkandidaten und auch Bundesvorsitzende sind noch einmal auf Marktplätzen oder an Haustüren im Einsatz. Aus der Nachrichtenredaktion Martin Seiler.
3: Die Wahl in dem Bundesland wird in ganz Deutschland mit Spannung erwartet und auch andere europäische Länder verfolgen, was die Wahl bedeuten könnte. Denn die AfD liegt nach der letzten ARD-Umfrage deutlich in Führung und könnte die absolute Mehrheit im Magdeburger Landtag erreichen und dann allein regieren. Ministerpräsident Schulze von der CDU kämpft ums Weiterregieren. Seine bisherige Koalition mit SPD und FDP dürfte nach der Wahl aber Geschichte sein. Vor allem in Magdeburg gibt es heute auch Demonstrationen und Kundgebungen. So werden auf dem Domplatz tausende Menschen zu einem sogenannten Demokratiefestival erwartet.
1: Die Europäische Union plant strengere Regeln für Airbnb und andere Kurzzeitvermieter. Ziel ist, Wohnungsnot und explodierende Mietpreise in den Griff zu bekommen. In vielen Großstädten und Touristengebieten wird es wegen immer mehr Airbnb-Angeboten immer schwerer, bezahlbaren Wohnraum zu finden. Der Gesetzentwurf der EU sieht mehr Möglichkeiten für Kommunen vor, zum Beispiel Obergrenzen für Ferienwohnungen festzulegen. Metropolen wie Paris, Barcelona oder Venedig sind bereits im Alleingang gegen Airbnb vorgegangen. In der Fußball-Bundesliga hat Stuttgart mit 4:1 gegen Köln gewonnen. In